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Das geht ganz einfach. 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

0: Oder Rammstein-Film. Dankeschön. Heil der Blitz. So. Und jetzt hätten wir noch eine kleine, eins haben wir noch im Angebot. Was ganz kurz ist. Vielen Dank. Eine winzige Kleinigkeit, ein ganz kurzes Liedle zum Abschied. Ein Lied, das persönlich stimmt zwischen Künstler und Publikum, dass das Publikum romantisch in die Nacht hinaus entlässt.
1: Genau so.
0: Auch das ist ein Klassiker, Should Old Acquaintance Be Forgot, mit einem leicht veränderten Text.
1: Papa.
2: In F, gell?
0: Mach das Saallicht an, das ist
1: oh
0: besser.
1: Oh ja, wir selber die Leute ein bisschen, genau.
0: Danach könnt ihr noch lange weiterklatschen, es wird sich leider nichts Entscheidendes mehr ereignen.
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Jetzt stand ich da, Idiot. Alloy. Und überleg mir krampfhaft, warum das alles so komisch und wie ich das wieder gut machen kann. Ich hätte ja schon längst angerufen, aber euch am Telefon, da kann ich euch halt so schwätzen, wie ich gern will. Und darum habe ich mir eigentlich entschlossen, einen Brief zum Schreiben. Aber das ist halt leichter gesagt,

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0: Das ist das Lied von Algebrecht Zweiler. Algebrecht Zweiler habe ich früher auch nicht gekannt, aber jetzt, mittlerweile, kann man schon sagen, Kult, wie man so neudeutsch sagt. Ich spiele ja ganz oft auf dem Hohen Eufer und wenn wir danach fahren, ist der Weg immer der gleiche. Vom Hohen Staufen über Göppingen, zuerst einmal Kreuzverkehr, fahren Sie auch gern Kreuzverkehr? Kreuzverkehrfahrer ist schon mein Hobby geworden, gell? Weil da hat man immer Vorfahrt. Sie können so schnell fahren, wie sie wollen. Das ist Freiheit, wenn man da drin ist. Also wenn mir es langweilig ist, da rufe zwei, drei Freunde und sage, komm, fahren wir heute Abend Kreuzverkehr. Und wenn die Auto gleiche Geschwindigkeit fahren, da kommt keine Sau mehr rein. Da habe ich mal einen Porsche-Fahrer mit Ludwigsburger Nummer halber schon Bettlersee. Aber länger wie so 20 Minuten können sie wirklich nicht fahren, weil da wird es ihnen schlecht oder durmelig, wenn man Schwäbisch sagt. Und dann fahre ich weiter Richtung Kirchheim. Dann kommt Auen. Da verkaufen sie immer Kirsche an der Straße. Sommers wie Wenders. Sommers Kirsche, Wenders Kirschgeist. In Auen biegt man rechts ab Richtung Beuren. Und dann kommt nach kurzer Strecke der Alpaufstieg, 17% Steigung. Dann kommen wir auf die Hochfläche. Aber es ist noch nicht der Neufer. Da kommt eine Ortschaft des Erkenbrechtsweiler. Wie gesagt, ich hab's früher auch nicht kennt. Und weil ich da so oft durchfahre und es so viele Geschichten um Erkenbrechtsweiler gibt, deswegen das Lied und die Ansage. Der Neufen geht ja weit zurück in der Geschichte. Der Neufen geht in keltische Zeit, weil da gab's den Nufia. Und dann in der Zeit des Minnesangs, so bei der Staufer, ganz berühmter Neufen, Gottfried von Neufen. Kollege von mir. Ja, und wie gesagt, dorthin führt der Weg. Erkenbrechtsweiler. Am Fuß von Erkenbrechtsweiler liegt ja Beuren mit seinem berühmten Thermalbad. Vielleicht waren sie mal in dem Thermalbad und sie sind auch Fußpilz gekriegt. Der gleiche Fußpilz übrigens wie in Bad Urach. Ditzebach und Bad Boll hat Voralp-Fußpilz. Hinter Erkenbrechtsweiler liegt Hülben. Die haben schon immer Händel. Die wissen gar nicht mehr, warum die Händel haben. Gell? Ich mache immer ein paar Strophen, dann kriegen sie wieder Händel. Gott schon zurück in die Geschichte. Im württembergischen Almanach steht drin, diebisches Bergvolk, dem Trunke zugeneigt. Jähzornig wird schon was dran sein. Es gibt den Steuerbruch bei Erkenbrechtsweiler. Wenn es da regnet, sehen alle Auto aus wie NATO-Fahrzeuge, alle gekalkt. Das hebt manchmal 8 Tage. Und wenn ich mein Auto wo abstellt, sage Leute, war ich wieder auf dem Neufer oder war ich wieder in Erkenbrechtsweiler. Es gab mal eine keltische Siedlung dort oben, bei Erkenbrechtsweiler, Richtung Grabenstätte genommen. Zehntausende Kelten sind dort gewohnt. Eines Tages waren alle verschwunden. Kein Mensch weiß, wo die nachgekommen sind. Puh, also bis heute weiß man es nicht so recht. Vielleicht eine Felsspalte oder irgendwas. Ich singe noch davon, dass ihr das auch erfahrt. Vor ein paar Jahren war mal ein Wildschweintreibjagd auf der Albtrobe. Und da sind am helllichten Tag 25 Wildsei durch Erkenbrechtsweiler grast. Sogar einem Kindergarten durch Glasscheibe durch. Die Kinderin denkt, das ist Ausflug von der Wilhelma, aber es ist niemand was passiert. Nur abends. Hat sind alle Wirtschafter in der Umgebung Wildschweinbraten gegeben. Und am gleichen Tag war ein Ausflugsbus von Stuttgart da. Jetzt sind da abends 6 Stuckerl gefehlt. Das war schon irgendwie dubios, aber man hat sie alle wieder gefunden. Allerdings fußpilzverseucht im Thermalbad. Wie gesagt, viele Geschichten ranken sich um Erkenbrechtsweiler und um den Neufen. Und es gibt immer neue Geschichten. Nein, ich hatte eine ganze Fußballverein zum Vaterschaftstest müssen. Ich weiß nicht warum, aber irgendwas ist da passiert. Da will ich auch nicht weiter davon erzählen. Ich komme ja vom Hohen Staufen, freier Blick ins Land, nach alle Richtungen. Auch vom Neufen hin sind grandiosen Ausblick ins Neckartal, zum Flughafen, in Schurwald hinüber, zu den Kaiserberge. Bloß hinter sehen sie vom Neufer eigentlich gar nichts. Der Neufer hat zeitlebens immer Erkenbrechtsweiler im Knick. Und es wird auch so bleiben. Was sitzt dem Neufer im Knick?
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Erst vor kurzem habe ich wieder um Neifer gespielt, na, die Frau Häberle, die ist von Algebrechtsweiler gesagt, die schafft auf dem Neifer. Fährst heute Nacht nur am Backhäusle vorbei, weil da backt sie Brot. Ich hab gedacht, wo fände ich in dem Nebel heute Nacht das Backhäusle? Aber ich hab's gleich gefunden, es war mittel im Dorf und die Feuerwehr hat nebendran geparkt. 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
1: Ich lese jetzt eine Geschichtle aus meinem neuen Büchle. Holmet ab rau, meint der Wunderfitz. Holmet ab rau. Da steigst um 9:45 noch nicht ganz wach in die schülerfreie und halbleere Essbar ein, trillt schon wing vor den Nah, schlägst dein Lokalblättle auf und freist dich schon auf eine ruhige Lektüre bis sturgernunter. Und was passiert? Gleich bei der zweiten Station drucken so ein gutes Dutzend Leute in dein Wagen ein. Und statt sie sich wenigstens auf 3-4 Tiere verteilen, muss es gerade die eine bei meinem Platz sein. Schon wieder eine halbe Minute Verspätung heißt es für den Zug und für mich ist die Ruhe vorbei. Oh, du liebes Herrgöttle, Rentnerausflug. Auf einen Blick erkennbar durchs Rentnergrau, von der Kapp bis zu der orthopädischen Quadratlatsche. Und sie sind so unverschämt gut aufgelegt, schnattert und batschet und schätteret, dass ich gleich mein Blättle wieder zurück in den Rucksack stopf und mich Hählinge verfluch. Was musst du auch heute sturgernunter? Wärst du häufig im Nest schracken geblieben und hättest da das Käseblättle studiert. Ein paar Stationen weiter habe ich schon alle Einzelheiten von der Diskussion gewusst, wo man in denen ihrem Pflege Pflichtling unterbringen sollte oder auch gleich gar nicht. Oder was der Schuldes und seine Gemeinderäte wieder verbosket und versemmelt haben. Am Rote Bühlplatz darf ich endlich aussteigen, weil ich ja endlich mal wieder ins Kunstmuseum am Schlossplatz zu meinem Lieblingsmaler Otto Dix gegangen möchte. Gott sei Dank versperrt da keine Warteschlange wie damals bei der Schwabe-Ausstellung der Weg zur Kasse und ich kann stundenlang ungestört die weltberühmte Bilder angucken. Und wie ich noch mal schöne Kaffeele mit Dörtle wieder zufrieden in meinen Zug Richtung Gai einsteig, wer hat wohl mein Wagen wieder komplett besetzt? Rentnertruppe von heute Morgen. Alle Alkoholfahnenträger sind gut abgefüllt von der Besenwirtschaft im Remstal. Diesmal haben sie einen Witz nach dem anderen erzählt. Der Beste war der. Treffen sich zwei Rentner, sagt der eine. Du, ich fahr das Jahr mit meinem Jahreswagen nach England, sagt der andere. Aber Obacht, weißt du nicht, dass da Linksverkehr ist? Das ist fein nicht einfach zum Fahren. Ein paar Tage später treffen sie sich wieder. Fährst du jetzt tatsächlich nach England? Ah nein, ich habe den Linksverkehr auf der Straße zwischen Sulz und Harp mal ausprobiert und gleich gemerkt, wie mordsgefährlich das ist. Auf die Idee, man könnte mit dem Zug nach England fahren, ist der Mercedes-Fahrerscheins nicht gekommen. Obwohl so ein Rentnerausflug mit dem TGV über Paris nach London doch sicher ganz lustig werden tät, meint der Wunderfitz. Das Geschichtle Rentnerausflug und nochmal 19 andere Geschichtle könnt ihr nachlesen in dem Büchle vom Wolfgang Wulz. Holmet ab rau, meint der Wunderfitz. Mit ganz schönen Bildle vom Karl-Heinz Haaf. Alles farbig und sauwitzig.

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2: Ich lese jetzt eine Geschichtle aus meinem neuen Büchle Holmet ab Rau, meint der Wunderfitz. Schwäbisch im Lokalblättle. Holmet ab Rau, bin ich doch oheimlich froh, dass ich als Schwätzer und Schreiber in meiner Muttersprache Schwäbisch unterwegs sein darf und in der Aussprache und Schreibung machen kann, was ich will. Gerade wie mir der Schnabel gewachsen ist und mir's aus der Feder spritzt. Und wenn man gar in einem von den letzten O-abhängigen Heumetblättle, wo es im Ländle noch gibt, seinen Senf als der Wunderfitz dazugeben kann, darf man sich wirklich überglücklich schätzen. Das geht freilich bloß so lang weiter, wie sich genug Leute findet, wo ihr Gerschle nicht bloß fürs lebensnotwendige Sach ausgebet oder für unnötige Luxus und Lumpengrusch zum Fenster ausschmeißet, sondern auch für Bildung und Kultur ein wenig etwas übrig hat. Und da gehört auch eine gescheite Zeitung dazu, wie der Geibode. Der liefert in seine Textbilder, Grafiker und Anzeiger jeden Tag unzählige, gut recherchierte Informationen und dazu strittige und unstrittige Meinungen. Alles im handlichen Format, in Farb und in Schwarz-Weiß. Und gerade mit der Woche in Beilage ist es doch jeden Samstag eine echte Freude, wenn man am Frühstückstisch zum Weichen Ei und der Butterbrezg ein frisch drucktes Blättle in die Hand nimmt und sich je nach Altersgruppe und Spezialinteresse zuerst Todesanzeige, die Lokalseite, die Leitartikel, der Kulturbericht oder der Sportteil vornimmt. Und falls noch jemand mit am Tisch hockt, kann man dem gleich erzählen, was einen beim Lesen ärgert oder freut und dem schon mal das Maul wässrig machen, danach alles noch genauer nachzulesen. Als Tipfele auf dem i ist sogar eine elektrische Ausgabe dabei, zum bequemen Lesen in der Ferne, wenn man womöglich im australischen Spätsommer gemütlich da drunter hockt und sein schlechtes Gewissen beruhigen muss, weil man daheim doch gerade am Schöbuchrand beim Schneiden sollte. Weiters kann ich sogar wichtige Artikel abspeichern und später nochmal studieren oder an deine Freundinnen schicken, wenn die gestrige Zeitung schon längst im Altpapier ist. Aber das E-Blättle wird den Lesegenuss auf Papier nie ersetzen. Wie sollst du überhaupt das Kreuzworträtsel und Sudoku lösen, wenn du es bloß auf dem Bildschirm hast? Die voll entspannte Viertelstunde mit dem täglichen Geibode-Rätsel, wo sie Gott sei Dank nach der Corona-Zeit nicht abgeschafft haben, bei einem doppelten Espresso Macchiato und Cantuccini oder auch mit Zwetschgengesalz auf dem schwäbischen Hefezopf, fällt da doch glatt ins Wasser. Und die umweltschonende Verwertung vom alten Zeitungspapier als Verpackungsmaterial, Pappmaché, Fensterpolierlappe, Isolier- und Verdunklungsfolie, im äußersten Notfall sogar auch als Klopapier, fällt dazu noch weg. Was die echte schwäbische Hausfrau und Männer arg fehlen tät, meint der Wunderfitz.

Und was man in Dezember den Pforzheim braucht mehr. Ein Pforzheim hat's am Kutscherweg bei Kerns ein Tierpark gäh. Da konnt man auf einer Eisbahn einen Eisbär tanzen sehen. Das kam sonst an Weihnachten vorm Rathaus sehr au. Ob der Eisbär der Gerd Hager ist, das weiß man nicht so genau. Das könnte auch ein ganz anderes sein aus dem Politikerstall. So einer wie der Rühlke, weil der tanzt.

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1: Doris Oswald, manchmal. Gläser von Sandra Linsenmeier. Manchmal abschalten können, die Hektik auf die Zeit schieben und sich den Zauber vom Augenblick gönnen. Zum Beispiel einem Schmetterling zugucken. Sag ja et, dass du das et kannst. Sonst springt das Leben davor, dann bist du ein armer Teufel.

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Bei diesem Gutzli geht es um einen Freund von mir. Er ist aus Kasachstan, ein ziemlich krasser Typ auch. Und der heißt Leo. Und dieser Leo ist eigentlich in Ordnung. Er ist ein bisschen handfest, aber ist eigentlich in Ordnung. Und das Einzige, was mich an ihm stört, ist, dass er, wenn er isst, kein Maß hat. Der isst und trinkt, wie der Schwab sagt, im Oberstand. Ist sei Sache. Sei Ding. Jetzt ist aber so, jetzt waren wir auf dem Cannstatter der Vasen, wir sind in Bierzelt gewesen und der Leo hat ordentlich getrunken und gegessen, wie gesagt, im Oberstand. Was sei Sache ist. Jetzt wollte er aber nach dem Festzelt noch Achterbahn fahren. Da habe ich gesagt, Leo, bitte, lass es bleiben, das gibt eine Katastrophe. Der Leo hat nicht auf mich gehört, er war stur und wollte unbedingt Achterbahn fahren, bis ich auf die brillante Idee kam, aus der Hüfte ein Gutzli zu entwickeln auf Basis eines Vicky Leandros-Titels. Ich habe gesagt zu ihm,

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Ja. Also wir haben ja jetzt wir spielen jetzt ein Stückle, das hat folgende Refrain. Sabalot, Jesus Gott, heute Stube, da brauch, komm, erzähl, was gibt's Neues, heimat Zockel am Egau. Der eine oder andere kennt es vielleicht, der hat es vielleicht auch schon gehört. Aber wir haben für dieses Sabalot, Jesus Gott, heute Stube, da brauch, komm, erzähl, was gibt's Neues, heimat Zockel am Egau, eine sogenannte Simultanübersetzung gemacht für die Leute, die heute oben da waren und überhaupt nichts verstanden haben. So, ja, so Leute, geben wir die, so rheinische Frohnatur, die lachen halt der Spur hinterher, whatever, egal. Also, und dieses Sabalot, kann man nicht übersetzen, ganz klar, aber dann Sabalot, Jesus Gott, heute in Stuttgart, aber auch, komm, erzähl, was gibt es Neues, Heimat Strumpf, lass mich gehen.

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Nicht Mama, sondern Mama. Jagger hat es gehört. Jagger hat überall Ohren gehört. Er hat gemeint, es sei ein altotterschwanger Rentierjäger, Geheimgesang aus dem 5000 vor Christus. Hat ein Lied draus gemacht, der Säckel. 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
1: Herzlich willkommen zu einer weiteren Sendung von Mundartradio stellt vor. Das Geld liegt auf der Bank, heißt ein neu bearbeitetes Stückle, das in der Komödie Marquardt und Stuckert ab Mitte Mai nach 55 Jahren erneut aufgeführt wird. Der Intendant der Schauspielbühne Stuckert, der Axel Preuß, hat es dafür neu bearbeitet. Und Monika Hirschle hat das Stückle in ein modernes, schönes Schwäbisch übertragen. Vor kurzem war Probebeginn. Da bin ich zum Interview eingeladen worden und habe alle Schauspieler, die damit spielen, kennengelernt. Zuerst hat mich mal interessiert, wer eigentlich hinter die Schauspielbühne Stuckert steckt.
2: Ja, vielleicht könnte einer ein bisschen was von eurer Bühne erzählen, was es hier so gibt, also das Marquardt und das alte Schauspielhaus. So mal grundsätzlich, wo wir hier sind.
3: Also was es da jetzt dann natürlich ansteht, was man vielleicht noch erzählen könnte, ist, dass dieses Jahr wird die Komödie Marquardt 75. Der 75. Geburtstag wird dann auch gefeiert, natürlich auch in der kommenden Spielzeit. Mhm. Also 1951 ist die ja gegründet worden und das ist das größte Privattheater in Baden-Württemberg. Mhm.
2: So. Und immer noch privat.
3: Genau, ja. Es sind also privat und es sind so knapp 100 Festangestellte, wobei die Schauspieler und Schauspielerinnen alles nur Gäste sind. Also die Festangestellten sind halt Bühne, Technik,
4: Verwaltung.
3: Es gibt ja eine eigene Schreinerei, ja. So Schneiderei, aber die Schauspielerinnen und Schauspieler sind nur Gäste.
2: Okay.
3: Die dann quasi zwar Wiederholungstäter sein dürfen, wenn sie es ganz gut machen, aber die nicht kein festes Engagement
2: okay.
3: haben und auch kein unbefristetes, sondern eigentlich immer so von Spielzeit zu Spielzeit hoffen und bangen damit, dass sie wieder spielen dürfen. Und da hältst du ja auch frisch.
2: Ah ja, klar.
3: So. Und bin ich.
4: Und wir sind drei Monate angestellt, also muss man auch. Ja,
2: aber es ist natürlich schon, wenn das Damoklesschwert immer hängt, gell, ist schon heftig. Ja, muss man schon sagen. Ja.
4: Aber wir sind alle tatsächlich Wiederholungstäter und haben schon in verschiedenster Konstellation auch schon zusammengearbeitet.
5: Und bei verschiedenen Intendanten.
4: Intendanten.
3: Ja, und kennen uns auch schon. Zum Glück etwas länger.
2: Ja.
3: Und dann macht es auch nochmal ganz anders Spaß.
5: Und ja, erleichtert natürlich die Arbeit.
2: Mhm. Ja. Wenn man sich kennt. Und ein schwäbisches Stück ist eigentlich jedes, in jeder.
4: Mindestens,
2: also auch mehr.
3: Ja. Genau. Okay.
2: Also sind die, wo ich dann meistens auch irgendwann mal da bin.
3: Weil letztes Spiel gesagt waren es zwei. Durch Häberle und Fleiderer.
2: Genau.
3: Und
5: Mann mit Charakter,
3: ja. Das waren dann zwei. Aber sonst eigentlich immer eine schwäbische Produktion, wobei viele Zuschauerinnen und Zuschauer das ja auch mal so bedauern und sagen, ah, da könnte ruhig immer mehr kommen und so. Mhm. Warum denn nur eins?
2: Ja. Also ist schon gefragt, kann man so sagen.
4: Ja, auf jeden Fall.
3: Es gibt da schon einen sehr
4: großen Fan. Doch, da gibt es ein großes
2: Zielpublikum. Also das heißt, es wird noch eine Weile so bleiben, hoffentlich.
3: Ja, das Mundarttheater.
4: Feste Instanz sozusagen.
3: Ja, ich glaube, das gibt es ja auch nicht so viel. Es gibt es zwar schon hier und da, aber viele sagen auch, es ist eben nicht ganz dieses schwäbische, ich sage jetzt mal blöd, Bauerntheater, sondern das sind moderne Geschichten.
2: Hm.
3: Nicht immer, aber.
4: Genau,
3: so.
2: Aber das finde ich auch. Also sind ja tolle Stücke auch dabei. Klar, gibt es mal einen Schwank, das muss man ja machen, ist ja kein Thema. Aber ich finde schon auch, so Tiefgang da.
3: Ja, genau.
4: Ja. Und es ist halt immer eigentlich ein bestehendes Stück, was dann von der Moni Hirschle übersetzt wird ins Schwäbische.
3: Ja. Ganz aktuelle Stücke, auch die dann in ganz Deutschland laufen, wie die Extrawurst, die jetzt im Kino verfilmt wurde. Die haben wir ja schon vor 3 Jahren, 4 Jahren mittlerweile ins Schwäbische übersetzt gespielt, also das war dann ganz aktuell.
2: Also was ich faszinierend fand, ist, dass der Intendant die Regie übernimmt im schwäbischen Stück.
3: Das haben wir uns auch nicht gesagt. Das haben wir auch
4: nicht. Es ist auch lustig, wenn wir die Regieanweisungen auf Hamburger Schwäbisch bekommen. Er bemüht sich sehr.
5: Okay. Ja, gut. Wir haben auch, als er das zum ersten Mal gemacht hat, haben wir auch gedacht, der traut sich was.
4: Und der Regieassistent ist auch nicht schwäbisch.
2: Okay.
4: Also Texteinflüstern ist auch
2: schwieriger.
4: Interessant.
2: Und wie steht es im Textbuch? Schwäbisch oder
4: Hochdeutsch? Ich gerne mal vorgerührt. Wir haben uns heute schon über Dr. und Doktor unterhalten.
2: Das ist nicht so einfach, das glaube ich auch. Ja, super. Ja, und jetzt gibt es 6 Wochen, wo ihr das zusammen entwickelt. Ja, ich meine, die Geschichte, klar, die kennt man, aber wie gesagt, ihr müsst ja dann irgendwie in die neue Zeit rüberbringen. Wobei Bankraub ist ja auch in der neuen Zeit. Mhm. Wenn man jetzt über Gelsenkirchen nachdenkt, gell, ist das eigentlich
4: das haben sie in die Hände
2: So ein Loch da in den Schrank dann einbasteln, ist ja echt der Hammer. Gell. Also wirklich top aktuelles Stück, das muss man schon aussehen.
4: Ja, der Reinhold hat es gemacht als Vorbereitung auf die Rolle.
3: Das nennt sich Method Acting.
6: Und dann spielt er jetzt noch? Exakt. Wir haben doch eine Menge.
5: Ja, ich habe jetzt so Blasen.
2: Ich gehe mal davon aus, dass der Schlussgag, und deswegen schwätzen wir jetzt nicht über den Schlussgag, der gleiche bleibt, ist eine faszinierende Idee. Wie bereitet man sich darauf vor? Gerade, ich meine, gut, sind das doch ein paar Schwaben hier, aber wenn man jetzt wirklich von Hamburg oder sonst woher kommt.
4: Also es ist interessant, weil wir uns immer wieder auch über einzelne Begriffe unterhalten, weil, wo kommst du her?
7: Ja, so Richtung Herberg.
2: Also okay.
7: Ist nicht Alp, aber Richtung Schwarzwald geht es. Ja, ja. Aber ist nicht Schwarzwald.
2: Nee, nee, vor. Nee, nee. Aber ist schon klar, Mensch, allein, wo ich herkomme, Albstadt Ebinger, ja, Auschmettinger, zwei Orte weiter, die hast du nicht verstanden. Ja. Ja? Also wirklich faszinierend.
4: Ja, wenn Moni drüber hört, die sagt ja. Dann, ah, das ist nicht Schwäbisch. Ich sage, doch, ich bin da aufgewachsen. Ja. Ich bin in der St. Anna Klinik geboren, ich bin Schwäbin. Aber es ist tatsächlich...
3: Ja, wir hatten es gerade drüber. Also dieses authentische Schwäbisch entsteht ja bloß, wenn du halt dein Schwäbisch sprichst,
2: ja.
3: So wie das Maul gewachsen ist, sage ich jetzt mal. Mhm. Und das ist natürlich manchen zu Schwäbisch, manchen ist zu wenig Schwäbisch, also den eher zu wenig, glaube ich, weil das Stuttgarter Schwäbisch
2: ist
3: ja, also wenn man mal Leute hat aus dem Norden oder von weiter weg, die das dann angucken, die sagen oft, ah, hab's mir schlimmer vorgestellt, ich habe sogar was verstanden.
2: Wenn hab's mir schlimmer vorgestellt?
3: Ich war mal im Unsorgtheater, ich habe kein Wort verstanden, das war für mich komplett andere Sprache, nicht mal annähernd.
6: Das ist aber wegen einer echt andere Sprache.
3: Und da sagen die Leute oft, nö, das, man hat es dann schon verstanden, das ist jetzt so das Oberbreite,
2: das du Schwäbisch. Ja, klar. Also Honoratiore Schwäbisch sozusagen.
4: Genau. Kein Dienst Schwäbisch.
6: Und der
4: Fraktion
6: bin ich.
4: Ja.
2: Ja.
4: Neu. Akku.
2: Und kann man sich da wirklich auf diese Rolle, ich meine, gut, im Vorbereit ist ja kein Thema, aber nachher jeden Abend muss ja eigentlich erstmal deinen Text klar kennen und dann nur im Kopf haben, das darfst du jetzt aber nicht in Hochdeutsch sagen.
6: Mhm. Ja. Das wächst so
2: zusammen.
6: Darüber machst du dir keine Gedanken.
2: Okay.
6: Mehr. Das ist wie die Schritte, die du tust, das ist wie, dass du setzt dich zu dem und dem Zeitpunkt, da denkt man irgendwann nicht, weil es ist ein Automatismus, der läuft. Okay. Solche Gedanken hast du nicht.
4: Man kommt gar nicht auf die Idee.
6: Wenn du Englisch spielen würdest, wäre es nicht mehr, würde sich das angewöhnen.
3: Ich vergleiche das auch immer eher mit, man hat ja im Alltag auch mit verschiedensten Leuten zu tun. Ob ich jetzt mit, sag ich mal, irgendwo auf dem Amt bin oder ob ich mit meiner Oma spreche oder mit Kindern oder mit Freunden. Man switcht ja automatisch auch da, ohne drüber nachzudenken. Weil man da über andere Themen hat und so weiter und so, steigt man ins Kostüm, hat die Kollegen und das Bühnenbild und dann... Mhm. Passiert das denn?
4: Das ist eher interessant, wenn einen Leute nur auf Hochdeutsch kennen, also wenn sie bisher nur Stücke gesehen haben, wo man Hochdeutsch gesprochen hat und dann auf einmal kommen sie in ein schwäbisches Stückle, also weil man automatisch ein anderer Typ wird tatsächlich.
6: Und hinter der Bühne wird auch mehr Schwäbisch geredet.
4: Ja.
6: Definitiv. Alles, was man uns 4 Jahre lang ausgetrieben hat.
3: Da kannst du manche Sachen halt auch einfach besser auf den Punkt bringen.
4: So sieht es aus.
2: Ist aber wirklich so. Ja. Es ist einfach vielseitigere Sprache wie Hochdeutsch, das muss man einfach sagen. Man kann viele Nuancen eigentlich nur in Schwäbisch machen, das geht in Hochdeutsch, finde ich.
4: Ja. Und eigentlich hat der Axel eine Sache schon sehr gut verinnerlicht. Nicht geschumpfe, ist gelobt genug. Das würde ich jetzt mal sagen.
2: Das ist natürlich für einen Intendant schon schwierig. Aber wenn man kennt, dann ist
4: ja. Ja,
2: okay. Ja. Das ist natürlich. Ja, 55 Jahre schon her, dass der Willi Reichert den Bankräuber gespielt hat. Ich denke, dass der auch nicht astrein Hochdeutsch geschwätzt hat, der wird eher auch ein bisschen geschwäbelt haben, ob er jetzt dann, weiß ich nicht, ist ja doch ziemlich lange her, ob man damals das durfte, ja, danach hat man es uns ja wirklich austrieben, gell? Ich bin auch Jahrgang 60, also bei uns auch schon, hat man in der Schule gesagt, also wenn jemand ein bisschen schwäbelt, dann könnte ja eigentlich auf alle Fälle nicht in eine weiterführende Schule kommen, so schlimm war das ja und von damals aus ging das ja auch alles, gell? Und das ist schon, denke ich, eigentlich was, wo man drüber nachdenken muss, ja, und sagen muss, okay, wir wollen das, also ich will das nicht so und deswegen versuche ich das im Prinzip zu ändern. Ja. Mal gucken, gibt ja diesen Dialektverband in der Zwischenzeit, den hat Landesregierung noch angestoßen. Mhm. Ja, also Mundart e.V. gibt es. Mhm. Und dann gibt es aber auch einen Dialektverband Baden-Württemberg, wo dann alle Dialekte sozusagen abgebildet sind. Da gibt es übrigens, ganz am Rande bemerkt, eine Messe in Oberkirch, also im Schwarzwald, die nennt sich Dialekta. Ist im Juni, Ende Juni. Ja, super, finde ich klasse. Das erste Mal, dass sowas passiert. Gell? Und im Herbst, da gibt es so eine Art Preisauslobung von dem Dialektverband. Ich
3: schon beworben.
2: Ja, okay. Alles klar. Ja, dann wird es zum Schluss. Ja, also das fand ich, ich war bei der ersten Preisverleihung dabei, war eine tolle Veranstaltung. Gell?
3: Also ich finde es auch toll, dass die Dialekte,
2: also es passiert was.
3: Wie soll man denn sagen, Renaissance oder, also seit ein paar Jahren ist es ja auch in anderen Teilen von Deutschland, glaube ich, so, dass man da einfach merkt, es ist authentisch, die Leute können plötzlich Sachen anders auf den Punkt bringen.
5: Es hat, glaube ich, auch noch einen anderen Grund, sprachlich, im Dialekt bleiben ganz viele Begriffe und Wörter erhalten, ja, die sonst verloren gehen würden. Also das hat auch was mit Sprachkonservation zu tun, ja, mit der Bewahrung von Sprache, von Kultur in dem Sinne. Mhm. Ja. Deswegen macht man das, glaube ich, auch, hat es irgendwann realisiert, dass es so ist. Und
6: ja, das ich denke, dass der Kretschmann, der hat ja auch viel mit zu tun gehabt. Also das vor diesem Ministerpräsidenten war das nicht so.
2: Ja. Das ist jetzt toll, dass Cem Özdemir mir drüber kommt. Kennen wir die CD von ihm? Romeo und Julia auf Schwäbisch.
3: Nein,
4: von Cem Özdemir.
2: Ja, super, ihr habt das Ding. Ganz klasse, wirklich ganz klasse. Also da kommt dann auch VfB und sonstige Sachen drin vor bei Romeo und Julia. Aber so der Grund, der Gedanke war Romeo und Julia auf Schwäbisch. Klasse. Ja. Und von daher, ich glaube, wir sind auf einem guten Weg. Und wie gesagt, vielleicht auch für euch, dass vielleicht dann doch das zweite Stück Liano kommt. Das wäre natürlich echt.
3: Ja, also ich finde, dauerhaft schon so eine Entwicklung auch durch so Comedians wie dann den Teddy oder so. Also ich kann mich noch erinnern an meine Anfangszeit, Schauspiel, wenn da mal was zu drehen war in Berlin, schon so, weiß ich, vor 15 Jahren, dann war man immer so ein bisschen, wurde man eher so trottelig dargestellt, so mit dem Schwäbisch.
5: Das war in jedem Dialekt so.
3: Aber jetzt hat es in den letzten 5 Jahren eher so ein bisschen was, unter anderem glaube ich durch so Leute wie Teddy, auch bei jüngeren Leuten, das wird sich sexy, wenn man so ein bisschen Dialekt spricht. Ja, kannst du das nochmal machen, hey, das ist voll witzig. So, dass dann eher so gefragt ist. Ja, doch.
4: Schwäbisch ist sexy.
3: So ist die Wahrheit.
6: Leute, ich bin beim Hintergrund.
3: Das ist die Wahrheit. Bei jüngeren Leuten schon. Ja,
5: ich höre und staune. Ja.
3: Das ist echt so. Ja.
2: Gehen wir aber nochmal zurück zum Stück selber, da haben wir noch gar nicht richtig angefangen. Eigentlich haben wir immer drum rumgeschwätzt. Das Geld liegt auf der Bank, heißt das Stück, Lea. Ich habe es ja vorher schon ganz kurz gesagt, ihr werdet das von der Zeit her ein bisschen näher holen. Was erwartet die Zuschauer? Können wir da schon was sagen oder ist es noch zu früh?
5: Was erwartet die Zuschauer? Also man könnte das natürlich behaupten, es wäre ein Krimi. Das würde aber zu kurz greifen. Es ist ein Stück über eine Familie, die lustigerweise ihren Lebensunterhalt dadurch bestreitet, dass sie Banken berauben. Hauptsächlich der Papa mit seinen 2 Buben. Und das geht eigentlich relativ lange gut. Bis eines Tages, Punkt. Und jetzt mache ich es spannend. Und dann gibt es einen Zeitsprung, 40 Jahre später. Und der Papa versucht dann wieder in seinen alten Beruf einzusteigen, nämlich Bankräuber. Das ist aber nicht mehr so leicht. Ja, da gibt es technische Schwierigkeiten, es gibt
4: familiäre Schwierigkeiten,
5: genau. Ist alles immer so einfach. Ja.
3: Körperliche Schwierigkeiten. Vor allem für den Sohn.
4: Und
2: auch nicht jünger.
4: Und auch nicht schlanker.
2: Wem sagt er das?
5: Und für den Papa wäre das eigentlich gar kein Problem, der ist noch relativ fit schon. Ja. Ne? Aber die Söhne sind dann halt immer so ganz auf der Höhe. Genau. Und dann gibt es einen Schluss. Punkt.
2: Das heißt ja aber auch, man muss, jetzt gerade beim Hauptdarsteller, mal kurz 40 Jahre altern.
5: Ja.
2: Macht das die Maske dann einfach so und das funktioniert? Oder das kann man sich ja eigentlich so als Außenstehender fast nicht vorstellen, dass man geschwind sozusagen über den Akt mal kurz 40 Jahre älter.
4: Also in Reinholzfarben muss es eigentlich erst mal 40 Jahre verjüngen.
2: Ah.
4: Dann wird er eigentlich 30. Ja. Um ganz genau zu sein. Genau.
6: Da macht die Maske viel, aber da macht auch viel das Bühnenbild, da macht viel das Rundherum, das Kostüm macht sehr, sehr viel.
2: Aha,
6: wenn du jetzt überlegst, ein 70er-Jahre-Kostüm, was das macht.
2: Ja, das stimmt. Das
6: also da kommt man, da ist viel Farbe, ja. Da ist viel Bimbabum, ja. Und dann ist er dann kann man da sehr, sehr viel machen. Ich glaube nicht, dass da wahnsinnig viel mit der Maske passieren wird, weil es recht schnell geht.
2: Naja,
6: das wird sehr viel mit
5: Maske. Hast du eine Ahnung?
4: Maske, also du hättest die Jungs sehen sollen, die erste Probe, die war schon super. Ja,
3: es ist schon, wie du sagst, das erstmal kann man sich nicht vorstellen und darauf waren wir auch am meisten gespannt. Mhm. So, oder sind es noch, weil wir sind ja noch am Anfang. Wie werden diese 40 Jahre in dieser kurzen Zeit gezeigt? Wir starten 1977, da sind die Söhne Teenies.
2: Ja.
3: Also Stefan und ich spielen 16 und 17. Mhm. Das heißt, wir müssen auch erstmal extrem verjüngt werden mit Perücken, mit Kleidung.
2: Ja.
3: Und dann halt innerhalb von kurzer Zeit sind wir Ende 50.
2: Ja, ja gut, der Lloyd Harmer hat da schon viel Geld. Man. Klar, ja, 70er waren wir alle lange her. Gell?
4: Ja.
6: Das sind so diese Äußerlichkeiten. Ja. Dann funktioniert das wunderbar.
4: Also die hat keiner sich
2: gedacht. Aber ist doch ein Riesenaufwand, wo da eigentlich im Hintergrund läuft, was die Leute ja gar nicht sehen, wenn sie erstmal kommen. Gell?
6: Die Illusion.
3: Aber das ist das Tolle am Theater. Also ich meine, beim Film könnte man natürlich mit viel Zeit da ganz tolle Sachen machen oder mit der KI oder wie auch immer. Aber das ist ja das, was jetzt den Abend so reizvoll macht, dass man dann sieht, okay, wie machen die das jetzt, dass die innerhalb von kurzer Zeit von 17 auf 57 oder von 40 auf 80, wie wird es gespielt und so?
2: Ah.
3: Und darauf freuen wir uns ja
4: auch. Also wir haben ja zum Beispiel auch nie die Originalkostüme schon während der Probe, sondern wir kriegen Probenkostüme rausgesucht, die aber in Anlehnung sind an das, was der Ausstatter, in dem Fall Tom Grassoff, sich überlegt hat. Und das war schon ein Highlight auf der ersten Probe, wo wir alle hier breite Schlaghosen und in schreienden Farben unterwegs waren auf einmal. Das macht schon auf jeden Fall was mit.
5: Ja, und das macht dann auch nochmal was, wenn die Originalkostüme da sind.
4: Ja.
5: Ne? Ich probe gern, also es gibt ja Leute, die proben gern in Probenkostümen. Ich halte mich da eher zurück, weil ich denke, ich muss mir das vorher erspielen. Ich muss das mit meinem Körper, mit der Sprache, mit der Mimik oder versuchen darzustellen. Und wenn dann nochmal das Kostüm dazu kommt, es gibt ja bei uns ein Sprichwort am Theater, wenn Kostüm und Bühnenbild dazu kommt, das sind nochmal zwei Kollegen, die dazu kommen. Also den Stellenwert hat es.
4: Auch mit den schnellen Umzügen. Also das sind ja eben nicht nur wir auf der Bühne, sondern da muss hinten halt auch alles richtig laufen. Es gibt dann ja auch einen Komplettumbau vom Bühnenbild. Einmal eben, was spielt in den 70ern und dann 2017.
2: Also auf alle Fälle ist es eine Zeitreise sozusagen, auch in die Vergangenheit. Das ist ja schon für die Besucher spannend. Ja, wie war es? Ja, wenn man sich das überlegt, ist ja irgendwas da in den 70er Jahren war. Gell?
4: Ja.
2: Allein die bunte und Schlaghose.
4: Das ist natürlich
2: sofort. Ja, klar. Und lange Haare. Genau, ich habe auch mal irgendwann Locke gehabt in der Zeit. Ja, war schön. War echt schön. Ja, ich denke, dass wir eigentlich jetzt schon vieles besprochen haben. Fällt euch nur irgendwas ein, wo ihr erzählen wollt oder was ihr jetzt vergessen habt, vielleicht zur Frage?
5: Wie lernt man so viel Text?
2: Ja, genau.
4: Das ist so eine typische Publikumsfrage.
5: Ja, ich glaube, unsere Lieblingsfrage, oder?
4: Ja, wie machst du das, Reinhold? Wie lernst du so viel Text?
5: Das verrate ich dir nicht. Nee, da hat ja jeder seine eigene Methode, Text zu lernen. So. Man lernt natürlich vor, ja? Man guckt, dass man sich so viel wie möglich ins Gehirn reinbinst und dann auf der Probe wird es dann nochmal mit Bewegung verschränkt und sowas und der Körper merkt sich das dann natürlich hoffentlich auch.
2: Mhm.
5: Ja.
6: Es gibt aber auch Texttiere, so wie in der Schule.
2: Ja.
6: Leute, die Reihen sofort auswendig können oder auch in Mathe immer checken. So gibt es auch Leute, die gucken sich Text an und können es.
4: Meinst du dich jetzt oder?
6: Nein, ich meine mich eben.
4: Achso, ich freue mich.
6: Es gibt aber so Leute. Ja,
2: das schafft es.
4: Und wir haben auch keinen Souffleur, weil das auch immer eine beliebte Frage ist. Es sitzt da keiner, weder Backstage noch in der ersten Reihe.
3: Nee. Hier bei Auschwitz, also wir spielen ja Auschwitz, bedeutet, wir spielen jeden oder fast jeden Abend über Wochen.
2: Ja.
3: Und da ist es nicht so wie im Staatstheater, also die ja Repertoire spielen, also immer was anderes.
2: Ja.
3: Da braucht man das dann, glaube ich, schon. Ja. Wenn das Wochen her ist, dass du das gespielt hast, aber da wirst du ja 6 Wochen im Stück spielen, dann machen wir das nicht. Aber ich finde, es gibt auch zwei Unterschiede beim Textlernen. Es gibt Stücke, die haben eher so große Textblöcke, Monologe oder einfach größere Textpassagen, die ich mir dann wirklich reinbimsen muss. Und dann gibt es aber auch Stücke, die funktionieren ja nur im Clip-Clap, nur im Dialog. Da ist es immer, finde ich, schwieriger, allein zu lernen. Da brauche ich dann auch die Probe.
5: Ja, dann genau.
3: Was passiert denn da? Was machen wir denn? Das sind ja alles Absprachen. Kommst du rein? Machst du irgendwas?
6: Da lernst du dann eher auf.
3: Genau, dann wirklich ist dann sehr viel genau. mehr visuell im Vorgang.
5: Ja.
2: Also das heißt, ihr bereitet euch jetzt diese 6 Wochen vor und macht ihr dann nebenher trotzdem irgendwelche anderen Sachen?
4: Müssen wir ja.
2: Ihr müsst erleben, sozusagen. Okay, hatte ich dann schon. Weil das ist ja genau das, was du gesagt hast. Ja.
4: Also Jörg spielt ja abends hier noch im Hexagramm.
3: Genau, das überschneidet sich jetzt gerade. Das gibt es natürlich dann auch manchmal. Das mit dann
2: aber das Alte läuft dann schon ein Stück. Also von daher ist mir da schon eher fest.
3: Genau, also ich spiele der Hexer jetzt auch nicht auf Schwäbisch heute Abend. Nee, aber das ist dann schon manchmal so ein bisschen... Ja, aber ich würde das auch vergleichen mit Jobs, wo man halt mehrere Projekte auch hat. Und es gibt Zeiten über mehrere Wochen, wo man halt dann so eng getaktet ist, dass man dann von einem Stein ins nächste switcht. Und
5: verschiedene Baustellen.
3: Es ist halt dann absehbar, zum Glück. Mhm. Und dann kann man sich nur auf das Stück...
6: Ja, aber man kann auch 4 Stücke gleichzeitig spielen. Das geht.
3: Genau.
6: Also, weil man das wirklich miteinander verbindet.
4: Interessant wird es, wenn es die gleichen Kollegen sind, aber anderes Stück.
6: Interessant, aber das geht. Also ich hatte auch mal eine Phase, wo ich sehr viele unterschiedliche Sachen gemacht habe und es ging wirklich. Mhm. Also weil es wirklich immer andere Baustellen sind. Es ist wie unterschiedliche Autos fahren.
2: Okay.
6: Man denkt, es ist komplizierter, als es ist.
2: Es macht euch nicht kleiner, als ihr seid. Ich
6: finde das faszinierend.
2: Ich
6: könnte
2: das nicht. Ja. Ich sagte, ich habe da meine Schwierigkeiten mit so ein paar Kleinigkeiten, die rüberzubringen. Gell. Ja, aber dann bin ich wirklich gespannt. Ich selber bin leider in der Zeit im Urlaub. Ich habe es gerade erzählt, die wird am 30. Juni, also eine von den letzten Veranstaltungen, werde ich besuchen.
6: Da können wir was sagen.
2: Bitte?
4: Ja,
2: genau.
4: Das ist am 15. Mai.
3: Dann sagst du, mach dich nochmal bemerkbar und sagst Bescheid.
2: Ja.
3: Und das interessiert mich dann im Anschluss, wie du es.
2: Ja. Das wäre, wie es dann gelaufen ist, das wäre echt
3: genau,
2: schön.
3: Vielleicht können wir da auch
2: nochmal ein bisschen was machen.
3: Schön
2: ja.
4: Stimmt.
2: Bis dorthin müssen wir noch das neue Programm.
4: Ja.
2: Ich glaube, das läuft ja dann auch vorher schon. Also, ich finde das ganz toll, wie gesagt, ich könnte es nicht. Daher Hochachtung für euch alle. Aber ich finde. Allein, was ich jetzt gesehen habe, tolle Truppe. Es muss einfach Spaß machen, miteinander zu arbeiten.
6: Uns macht es Spaß.
4: Ja.
2: Das glaube ich, ja. Und ja, wie gesagt, ich freue mich dann auf den Schluss, zum dann nochmal gucken, wie es dann wirklich war. Vielen Dank.
6: Sehr gerne.
5: Gerne.
1: Wenn ihr beim Interview aufpasst habt, wisst ihr jetzt bestimmt, wer bei der ersten Inszenierung vor 55 Jahren im Markwart der Bankräuber Gustav König gespielt hat. Wenn nicht, findet ihr die Informationen aber auch auf der Homepage unter schauspielbühnen.de. Wenn ihr also dann wisst, um wen es sich handelt, könnt ihr unter 0711 22 77 00 während der Öffnungszeiten bei der Schauspielbühne anrufen und den Namen vom Schauspieler von damals nennen. Die ersten 10 Anrufer bekommen dann jeweils 2 Kärtli. Viel Spaß und Erfolg!
8: So, also, wie hat die zweite CD geheißen, Ebi?
9: Die zweite CD? Lass mal gucken. Ach, das war Schwabeland.
8: Oh. Also, jetzt müssen wir wahrscheinlich gleich einen Check machen. Wer war schon alles mal bei Gonzo? Aha. Wer war noch nicht bei Gonzo? Aha, okay.
9: 20 Jahre drauf.
8: Jetzt passt mal auf. Wir machen jetzt ein Lied. Das ist so eine wunderschöne Schwabenhymne. Unser Schwabenland. Wir werden das ein ganz kleines bisschen vorsingen und die es kennen, können das schon gleich ein bisschen mitsingen und die es noch nicht so können, die hängen sich gleich mit hinter dran. Ist das okay? Okay. Also, pass mal auf. Das Lied, das geht so. Ich bleib, wo ich bin, wo mir jeder Segel kennt, im Schwabenland, im Schwabenland so schön. Okay, das war schon also. Der Witz an dem Lied für die es noch nicht kennen, wir singen immer das Ich bleib wo ich bin und der Rest singen die, okay, wir probieren es mal, wir ganz leise, wir ganz laut.

0: Mir doppelt so leisten, ihr doppelt so laut. Okay, und jetzt alles mal kurz so leicht in die Hocke gehen. Ganz leicht in die Hocke gehen. Alles auf mein Augehöhe quasi.
1: Vorsicht, Vorsicht, Vorsicht, Vorsicht.
0: Dieter, leg los und spreche jetzt ein.

0: auf. Aus!
1: So, vor kurzem war ich an der Haltestelle. Es war so schön, da ist also eine gestanden in die Gummistiefel. Egal wer hergelaufen ist, sie hat über jeden geschimpft und da, wie sieht da durchaus. Heie, guck mal, wie die Stück schminkt und so. Also so eine richtige Bildzeitung, ne? Darauf ist mir ein Song eingefallen. Und da muss ich jedes Mal grinsen, ich muss jedes Mal an die hübsche, nette Frau mit ihren Gummistiefeln denken. Lieber ein angeschmiertes Maul wie ein Bissigs.

Haben Sie schon gehört, wie sie jetzt ausschauen? An der da ist fein nix echt. Ha, du ist geschminkt und angeschmiert. Du siehst doch aus wie so ein bunter Specht, oder?

And now, ladies and gentlemen, are you ready for my blues? Unser Jackle ist unser altgedienter Blueser. Er spielt jetzt ein Stück von Peter Green. Das heißt Greenie. Und spielt geil und powerful.

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0: Avoid a beer.
1: Wer kommt alles aus dem Schwabenland?

Schön. Kleine Pinkelpause. Starke 10 Minuten, treffen wir uns wieder hier. Bis gleich. Danke. Muah.

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0: Danke.
1: Also, Disco 78, Ilja.

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Also ganz allein. Könnt ihr mir ein Bier bringen?

0: Mit euch war's auch schön. Dankeschön. Kommt gut heim. Vielen Dank. Dieter Hildenbrand am Bass.
1: Günter Wölfle, Gitarre und Gesang.

Vielen Dank, ihr wart super!

Irgendwo kommt, es geht auf Neine zu. Und sind doch ein paar ganz nette Leute da. 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

0: Rose Rock the Cruz. Yes.
1: Wir hatten einen schönen Song, und zwar heißt der Alkoholfreies Bier. Ganz neu, zum zweiten Mal spielen wir den live auf der Bühne, extra für euch hier raus, weil ihr, mal ein großes Kompliment, ihr seid spitze. Ja? Also, Winnie, leg los. Ah, genau, die Hände. Hey, hey.

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1: Wir sind alle wieder mit dabei, oder?
0: Aber ein Bier braucht Alkohol.

mal so voll zu Hände. Wollt ihr noch eine Zugabe? Jetzt mal ehrlich, also euch hat es ehrlich gefallen, oder? War super? Kann man wiederkommen?

Dankeschön.

0: Wiener Wiegel.
1: Vielen Dank. Wenn auch noch ist. Okay.

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1: Herzlich willkommen zur weiteren Sendung von Mundartradio unterwegs. Die heutige Sendung kann im Café Bricklebrit in Walheim aufgenommen. Gleich zwei Sebastian Blaupreisträger, der Hanno Kluge und der Anton Tauscher haben da ihr Programm Knitz und Liederlich aufgeführt. Vor ihrem Auftritt haben ihr kleines Interview mit ihnen geführt.
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4: Schön, dass ihr heute bei euch sein darf. Knitz und Liederlich, was erwartet mir heute Abend?
5: Ein buntes Programm in aller Vielfalt, mit ernsten Themen, lustigen Themen, mit liederlichen Themen, mit Knitze-Themen, eben wie der ganze Programmpunkt heißt.
4: Knitz und Liederlich, da bin ich echt drauf gespannt. Vielleicht könnt ihr ein bisschen mal für euch was erzählen, wo ihr herkommt.
5: Ich bin der Hanno Kluge. Ich mache schwäbische Mundart seit 1980, habe mittlerweile 9 Bücher veröffentlicht, komme aus Dagersheim bei Böblingen. Ich bin gebürtiger Sindelfinger, aufgewachsen in Böblingen und wohne aber in Dagersheim, gehört aber mittlerweile auch zu Böblingen dazu.
6: Und ich bin der Toni Tauscher. Ich spiele seit 78 Gitarre und seit 81 mache ich Mundart. Also sagst du mal, seit 81 trete ich auf mit Mundart. So, und hat verschiedene Besetzungen. Das eine war mal Almanach, das gab es 10 Jahre lang. Da gibt es auch alte LP, da gibt es so richtig alte Schellack noch. Ja, dann hat die Fortsetzung gefunden mit dem Roland Geiger, das ist der Querflötist gewesen von Almanach noch. Mit dem habe ich weitergemacht, da gab es ein Musikkabarett, das hieß Ohrenwachs. Und mittlerweile heißt es Duo, nur noch mir zwei, die Albträumer. Und das ist schwäbisches Musikkabarett. Das heißt, wir nehmen uns selber auf die Schippe, die Instrumente auf die Schippe und ein bisschen so die Musikwelt um uns rum.
4: Das sind ja zwei doch sehr, ja, wenn man mal das hat, also Sebastian Blaupreis gekriegt hat, dann ist das ja schon was Besonderes. Und zu der Zeit, wenn ich das richtig verstanden habe in der Zeitung, ihr habt zu zwei verschiedenen Zeiten gekriegt, diesen Preis.
5: Ja, mein Sebastian Blaupreis war der für Literatur und beim Toni war es für Musik, für Liedermacher. Das waren deswegen zu verschiedenen Zeiten. Bei mir war es 2002 und 2008 für Literatur.
6: Genau, und ich 2004 mit meinem Freund zusammen, dem Roland Geiger, mit dem Duo Die Albträumer. Okay. Da war der Siegertitel der Herbst und das haben wir damals gewonnen, ja.
4: Zu der Zeit habt ihr euch nicht kennt oder wie seid ihr zusammengekommen?
5: Wir haben uns kennengelernt, wo die Schwäbische Mundart e.V. unter der Ägide von der Sigrid Früh in Altdorf gegründet worden ist.
4: Also für den Erstieg. Zur ersten Zeit im Prinzip.
6: Ja, wir haben uns in die Gründungsmitglieder.
5: Da haben wir uns kennengelernt.
4: Wieder was gelernt.
5: Und da haben wir dann irgendwann auch beschlossen, dass wir zusammen was wagen könnten. Und unseren ersten gemeinsamen Auftritt hatten wir dann im Jahr 2000. Und
6: Januar 2000 in Fellbach.
4: Also gar vor der Zeit, wo dann mit Sebastian Blaupreis und dann
5: schon vorher.
4: Also schon sehr lange Zeit. 17 Jahre, das ist doch eine ganz
5: ordentliche Zeit. Harmoniert auch ganz gut.
6: Doch, wir sind auch ganz zufrieden immer.
4: Also jetzt bin ich wirklich gespannt auf heute Abend, was mich da erwartet. Dann danke ich erstmal für das Gespräch und freue mich auf das Kommende.
5: Wir freuen uns auch.
1: Und jetzt wünsche ich euch viel Spaß bei Bedenkliches und Ergötzliches auf Schwäbisch.

Guten Abend. Wir möchten Sie einladen zu einer kleinen Reise in ein fremdartiges Land. Ein Land, in dem die weißen Silberdisteln und die blauen Beeren dornenbewehrter Schlehenhecken dem stillen Genießer das Hemd in die Gesäßfalte ziehen. Wir möchten Sie einladen zu einer Reise in ein Land, dessen Ureinwohner sich vorrangig von Laugengebackenem ernähren, von handgeschabten Teigbatzen und einem vergorenen Apfel-Birnen-Gemisch. Wir möchten Sie einladen zu einer Reise in ein Land, das bis in seinen letzten Winkel klinisch desinfiziert wird,

0: Wenn samstags die Federbetten in den Fenstern liegen, die Bürgersteige Besenrein an den Sonntag übergeben werden und die Abflussrohre das Badewasser kaum mehr verschaffen können. Wir möchten Sie einladen in ein Land, dessen Eingeborene von eilends Dahinreisenden gemeinhin als maulfaul bezeichnet werden, deren gelegentliches Aufklappen des Mundes jedoch eine Urgewalt hervorquellen lässt, wogegen ein Sturmtief zum leisen Säuseln verurteilt ist. Kurz gesagt, wir möchten Sie einladen zu einer Reise in das Land der Schwaben. Herzlich willkommen. Den Anfang unserer Reise machen wir mit der Eisenbahn. Und dafür habe ich Ihnen einen Zugführer mitgebracht, der kompetent ist, das alte Glomp wieder zum Laufen zu bringen. Der Toni Tauscher wird Sie auf eine kleine Reise mit einer alten Eisenbahnlok mitnehmen.
1: Also um genau zu sagen, das ist Baujahr 1904. Gell? Also das ist schon richtig alt. Ist in Esslingen gebaut worden. Und das Besondere an der kleinen Lokomotive ist, eigentlich hätte sie schon längst verschrottet gekehrt. Aber da hat es ein paar Schwaben gegeben, die haben gesagt, die kaufen mir, die richten mir und die stellen mir uns in unser Museum und da kehrt die nach. Und so ist es gewesen, so haben die gekauft und ins Museum gestellt und seitdem steht sie da. Und einmal im Jahr, wenn das Museumsfest ist, dann muss du die alte Dampflok raus aus dem Schuppen und einen Tag schaffen. Könnt ihr euch vorstellen, wie das ist, wenn man in dem hohen Alter einen ganzen Tag schaffen muss? Ja, weißt du, du kommst aus dem Schuppen raus, gell? Und es quietscht noch ein wenig und es tut noch ein wenig weh in die Gelenke, in die Scharnier. Ja, das ist gerade so, wie wenn ich morgens aufstand. Bin ich auch nicht gleich da, gell? So, und jetzt habe ich mal gedacht, jetzt übersetze ich das einfach mal auf Gitarre, wie das so einer kleinen Dampflok gegangen tät, wenn sich das jetzt so anhört. Wie wenn ich falsch spiele, dann ist das Absicht, da habe ich lang dran geübt.

0: Jetzt haben wir sie wieder beschuppelt drinnen.
1: Danke. Schon arg eigen, deine Lokomotive. Aber gut, die Leute in dem Landstrich sind auch eigen. Eugen halt. Und deswegen wollen wir am Anfang mal ein paar schwäbische Eigenschaften aufzählen. Unsere herausragendste Eigenschaft heißt sie immer, sei unsere Sparsamkeit. Böse Zungen sagen da dazu, wir seien geizig. Aber das stimmt nicht. Wir sind nicht geizig und dass das nicht stimmt, das merkt man schon daran, wenn die andere behauptet, die Schwabe sei jetzt so geizig, die täten nicht einmal in der Sauna schwitzen, bloß weil sie nichts hergeben wildet. Das stimmt das fein nicht. Wir sind nicht geizig, wir sind sparsam. Und sparsam sind wir auch mit Worten, weil wir gar nicht einsehen, dass wir uns maulfranzig schwätzen. Und jetzt belauschen wir mal zwei ältere Semester, so in unserem Alter, die sich auf der Dorfstraße begegnet. Und wie so üblich ist, bleibt man bei uns standen und schwätzt miteinander. Einen Grund gibt es immer. Man kann über andere Leute schwätzen. Man kann über das Wetter schwätzen. Man kann über Gesundheit schwätzen. Man kann über Politik schwätzen. Einfach über alles. Und das sieht noch so aus. Wie ist? Gut ist. Und sonst? Au. Neu ist gut. Und so ist mit wenigen Worten alles geschwätzt. Ich darf mich bei Ihnen an der Stelle auch mal kurz vorstellen. Mein Name ist Hanno Kluge. Ich muss dazu sagen, ich heiße wirklich so, auch wenn das nicht gerade schwäbisch klingt. Ich habe mir deswegen schon mal überlegt, ob ich mir ein Pseudonym zulegen soll. Ich habe mir gedacht, ja, Hannes Gscheidle, aber da lachen die Leute genauso. Und ich denke, da kannst du auch gleich bleiben lassen. Ich mache seit 1980 schwäbische Mundart, habe mittlerweile 9 Bücher veröffentlicht. Und heute Abend bin ich hier bei Ihnen. Neben mir ist der Toni Tauscher, mein Kompagnon, Liedermacher. Kommt aus Waldenbuch und alles andere wird er im Laufe des Abends noch selber zu sich erzählen. Machen wir mal weiter mit den schwäbischen Eigenschaften. Eine schwäbische Eigenschaft ist auch die, dass man am Geschehen seiner Umgebung lebhaft Anteil nimmt. Böse Zungen sagen wieder, wir seien neugierig. Eine Frau, eine jüngere Frau, fährt ihre Tochter und ihren Neffe in so einem Leiterwägele spazieren. Tochter und Neffe. Und die beiden Kleinen sind etwa 1,5 Jahre alt. Er als Mütterle bekundet Anteilnahme. Hat das denn aber mal zwei liebe Kindle? Die sehen einander so gleich. Sind es Zwilling? Die Frau: Nein, der Bu ist ein Vierteljahr jünger. Ah, was? Na, sind es aber Geschwisterle. Die Frau ist schon leicht genervt. Nein, das sind Bäsle und Vetter. Worauf süß-sauer der Schlusspunkt kommt: Ha, na, ist aber der gleich Vater.
0: Heißt zufällig jemand Karl? Heißt keiner Karl? Ich bin bloß neugierig. Also zumindest mal keiner, der es zugeht. Ist okay. Gut, ansonsten wäre das alles natürlich dem Kerl gewidmet. Ja, Ähnlichkeiten sind natürlich rein zufällig. Der Kerl ist so mein Protagonist. Der spielt öfters mal mit in meine Liedle. Das ist so mein Oberschwab. Ja, und der Kerl, das ist einer, ja, der wird eben morgens schon gerne mal länger liegen bleiben, gell? Das, was jetzt kommt, ist ein schwäbisches Drama. Ja, weil Schaffen ist ja schon was Zentrales für einen Schwab, gell? Aber halt nicht für den Kerl. Ja. Ihr dürft euch am Anfang gern ein wenig nach hinten lehnen. Ein bisschen relaxen sich mal heutzutage auf Neudeutsch. Aber bitte nicht zu weit nach hinten lehnen, weil das Drama schlägt unvermittelt zu, dass er vom Stuhl hagelt.

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So steigt er in sein Auto rein, gibt Gas und fährt so schnell sau Gott. Und am Arbeitsplatz, oh Schreck, oh Graus, fällt ihm auf, dass heut ja Sonntag ist. Und die Moral von der Geschichte: bleib im Nest, falls der Molet sicher bist. 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

0: gucken wir ein bisschen über den Horizont noch. Wir haben es doch gerade gehört von den Badern, gell? Also es ist kein Badener, ganz ehrlich, keiner da. Es gibt das Gerücht, dass sich die Badener und die Schwaben nicht vertragen, dass die nicht zusammenkehren täten. Ich bin nicht der Meinung, dass die nicht zusammenkehren, sondern die kehren durchaus zusammen. Es gibt Unterschiede zwischen beiden. Das muss man ganz offen zugestanden, gell? Weil wenn du im Schwäbischen in eine Beiz gehst, hockst du, wenn du gut erzogen bist, immer an einen Tisch nach, wo noch keiner hockt. Ja, lass nach Möglichkeit nur einen Tisch dazwischen drin frei. Ja? Also ein Beutz mit 5 Tisch und 5 Gäste kann voll sein, dann musst du halt woanders nach. Ja, im Badisch ist das gerade rumdreht. Weißt, die hocken immer an den Tisch nach, wo schon einer hockt. Ja, die will jetzt schwätzen miteinander, die sind gesellig. Und jetzt ist es passiert, jetzt ist so ein Bader das erste Mal in seinem Leben ins Schwäbische gekommen, ist nach Stuttgart rein, gell, in so ein Beutz rein. Ein einziger Gast, ein Schwab, hockt da und löffelt sein Supp. Was macht der Badener? Geht geradewegs auf den Tisch zu, wo der Schwab hockt, und fragt auch noch, ob er dazu hocken darf. Kannst du dir vorstellen, wie es da dem Schwab geht? Ja, der ignoriert das komplett, löffelt einfach weiter sein Supp und denkt sich, der muss doch einen an der Waffel haben, sind doch genug Tisch frei. Nein, aber der hockt sich nach und schwätzt auch entwegt auf unseren Schwab ein, gell? Und so langsam wird es brenzlig, weißt du, Supp geht ihm aus. Jetzt kommt er als Mütterle rein, schwarz gekleidet. Heilsarmee, Heilsarmee, haben Sie was für die Heilsarmee? Der Badener steht sofort auf, schmeißt was rein ins Kessel, das auch laut kleppern tut. Dann geht sie um zu dem Schwab. Heilsarmee, Heilsarmee, haben Sie was für die Heilsarmee? Sagt der Schwab. Nein, nein, wir kehren zusammen. Der Manfred Rommel hat mal dazu gesagt, weißt du, lieber 5 Minuten geschämt, wie zu viel Geld ausgehen.
1: Also mit den Badner verstanden wir uns mittlerweile sehr gut, auch unter Kollegen, wir necken uns miteinander, aber bekanntlicherweise, das, was sich neckt, das liebt sich auch. Das übrige Deutschland ist uns mehr oder weniger egal. Aber wo wir eines Tages auch gehört haben, dass nur Europa zu uns kommen soll, da war ich jetzt erst einmal ein wenig erschrocken. Ich denke, das ist doch eine Nummer zu groß für uns Schwaben. Da habe ich mich aber damit auseinandergesetzt und im Laufe der Zeit, damals zumindest, habe ich sogar Gefallen an der Idee gefunden. Ich habe richtig Glischte gekriegt auf Europa. Und so heißt auch das nächste, Glischte auf Europa. Was sind Glischte? Glischte mit Gelüste zu übersetzen, trifft es nicht so genau. Gelüste sind ein bisschen etwas anders. Die sind eher, wie soll ich sagen, fleischlicher Natur. Was anderes auch unter Umständen fleischlicher Natur. Glischte haben auf jeden Fall irgendetwas mit dem Essen zu tun. Und deswegen auch die folgende Geschichte von Europa. Glischte auf Europa. Raus, raus aus der eigenen vier Wind und über der Zau guckt. Spätzle sind schon auch recht. Aber nicht jeden Tag. Und seit mir zu Bräute Nudeln auch Tagliatelle sagen kann, finde ich an meiner Heimat Geschmack. Und Maultaschen und Paella kann ich mit Euro zahlen. Wie es Geld aussieht, ist eigentlich Wurscht. Hauptsache, der Schei deischt nicht. Und der Kartoffelsalat schmeckt so gut wie im Lamm beim Alfredo. Wenn man mal schon gefragt wurde, warum schreibst du eigentlich im Dialekt, warum schreibst du eigentlich in Mundart? Mundart ist für mich deshalb so interessant und so spannend auch der Umgang damit, weil sie sich in ganz verschiedene Facetten, in verschiedene Spielarten darstellen kann. Und eigentlich habe ich jetzt mittlerweile auch einen Weg gefunden, wenn man noch fragt, Mundart, warum? Dann sage ich einfach, drum. Das wird nämlich mit der nächsten Geschichte auch nachgewiesen. Mit Lippenstift hat sie Hählinger ihrem Dieter I love you auf sein Mercedes malen wollen. Beim vorletzten Buchstabe aber ist der Stift gefatzt. Hätte sie einfach bloß ich mag die geschrieben, hätte es gelangt. Mundart kann auch traditionell daherkommen, in gereimter Form und von einer ganz heilen Welt erzählen. Und mit dem folgenden Gedicht möchte ich euch noch der berühmteste Schwab vorstellen. Nicht der Gottlieb Daimler und auch nicht der Friedrich Schiller. Nein, der berühmteste Schwab war einmal der Nachtkrab. Der Nachtkrab war in meiner Kindheit der Hilfs-Sheriff leidgeplagter Eltern. Bei mir daheim hat es geheißen, Bue, ess deine Suppe, sonst kommt der Nachtkrab und hol dich. Was glaubt ihr, wie ich tapfer gesehen? Oder es hat geheißen, so um die Jahreszeit, komm bloß heim vor dem Dunkelwerden, sonst kommt der Nachtkrab und hol dich. Ich habe mir den Nachtkrab immer so vorgestellt, mit einem riesengroßen Maul, wo gleichzeitig vier Kinder reinpassen. Und wenn ich heimgelaufen bin, ich habe mich gelegentlich schon umgedreht und guckt, ob da nicht der Nachtkrab irgendwo hinter einem Busch hockt. Das Gedicht ist eine Hommage an meinen verehrten Kollegen Johann Wolfgang von Goethe. Die Urform gehört nämlich zu den Höhepunkten der Klassik und weil sie tragisch endet, ist auch eine klassische Tragödie. Der Goethe hat nämlich seinerzeit den Nachtkrab unter dem Titel Erlkönig veröffentlicht. Erlkönig sagt er hier was, wer reitet so spät durch Nacht und Wind? Aber in moderner Zeit reitet man nicht mehr durch Nacht, da heißt es, wer fährt so spät durch Nacht und Wind? Natürlich der Vater mit seinem Kind. Der Junge ist auf dem Sitz festgeschnallt und hinterm Steuer hockt der Alt. Ja, Bu, was guckst du gerade so blöd? Da, Papa, siehst du den Nachtkrab? Der Nachtkrab mit seinem Hexenvolk? Wa, Bu, das ist bloß eine Abgaswolk. Beste Zähme, heiliges Blechle. Im Auspuff ist bloß ein kleines Lächle. Liebes Kindle, magst du nicht aussteigen? Ich tät auch meine Tochter zeigen. Die spielt mit ihrer Hexenspiel. Darfst reiten auf mein Bett.

Schnell die aufgerissen. Es ist spät. Der Junge hat Hose Mundart beschreibt da die Seele, die Eigenheiten der Leute. Und was mir Schwabe gern macht, ist Brudle. Schimpfe, meckere, gosche, schelte, weil das ist Brudle. Und der Tag ohne Brudle ist kein richtiger gelungener Tag. Und da gibt es eine ganz bekannte Geschichte, die ist nicht von mir, aber die passt da wunderbar rein, die muss ich schön erzählen. Eine Frau hat ihrem Mann einmal wieder sein Lieblingsessen gekocht, weil sie schon 2 Wochen immer miteinander geschwätzt haben. Dann hat sie gedacht, so kann das nicht bleiben. Ich will meine Sache dafür da, jetzt kriegt er halt sein Lieblingsessen. Und jetzt hockt der Dinger am Tisch und löffelt. Aber sagen tut er nichts. Und wo er schon fast am Grund vom Teller ist, sagt sie, sag mal, schmeckt das denn nicht heute? Dann schlägt er den Löffel ab, legt neben den Teller und sagt, nicht brudelt, ist glaub genug. So geht es bei uns mit dem Brudeln. Und Brudeln wird oft ganz lautstark gemacht, damit auch der Letzte im Fleckenende noch hören kann, was für ein Kropf man im Hals hat. Manchmal empfiehlt es sich aber auch, dass man bloß ganz leis Hählinge brudelt, weil sonst könnte es einen Nachteil haben. Wie in der folgenden Geschichte. Die spielt am Stuttgarter Hauptbahnhof. Stuttgarter Hauptbahnhof sagt euch was? Da sitzt jeden Tag ein Obdachloser, manche sagen da bringen respektlose Penner, vor sich einen Hut. Und jeden Tag kommt der Manager vom Bosch vorbei und schmeißt dem Obdachlosen 1 Euro in seinen Hut rein. Am schönen Tag schmeißt er bloß 50 Cent rein. Hey Boss, was ist denn los? Sagt der Manager. Tja, mein Sohn hat angefangen zu studieren und ich muss jetzt sparen. Wo ein paar Schritte weiter war, brudelt der Obdachlose in seinem Bad rein. Heide rein, da kannst du nicht mehr. Jetzt lässt er seinen Jungen auf meine Kosten studieren. Mundart ist auch Lyrik, die sich auseinandersetzt mit den Gedanken, die uns umtreiben, die uns beschäftigen. Es gibt da so Tage und Momente, da kommt man ins Träumen. Man bleibt stande und träumt.

stande bleiben. Weil ein Käfer überm Weg krabbelt, der Rücken gelb mit Blütenstaub. Stande bleiben, weil ein Schneck durchs Moos sich schiebt und Hände drei ein Schleife zieht. Stande bleiben, weil ein Spinn an Faden spannt, der sich im Windhauch leis verliert. Stande bleiben, weil ein Sonnenstrahl durchs Blattwerk fällt und Kringel auf den Boden malt. Stande bleiben, weil ein Blatt vom Baumrad tanzt und gleich drauf über Steine raschelt. Stande bleiben, weil ein Tropfen Tau am Grashalm glitzert und mir seine kleine Geschichte erzählt. Manchmal möchte, dass Zeit stande bleibt und das ganze Leben dauern kann.

gange weiter und Palz für mich. Dankeschön.

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0: Ja, danke.
1: So, dann sind wir wieder zurück vom Urlaub. Zurück daheim, den Flecker. Und deswegen gucken wir jetzt mal in so einen Flecker genauer noch rein. Der befindet sich irgendwo in der Gäulandschaft. So um Herreberg, Leonberg hat es ja die Gäulandschaft, der Korngäu, Strohgäu, Heckegäu. Dort in dem Bereich treffen wir uns in dem Flecker wieder. Zwischen Donner und Stachler, eine fleischige Frucht, so sauer und räs, dass das dein Hemmet ins Fiedle neizieht. Ein fester Kern in einer rauen Schal. Und die meiste lehnt Finger davon. Aber wer es kennt, weiß einen Weg, etwas mit anzufangen. Das sind Schlehe im Gai. Und gerade so sind Leid. Jeden Samstag ist nur Markt im Flecker. Obst und Gemüse. Endive und Grumbiere, frisch aus dem Garten und angespritzt vom Acker. Zäh Euer noch und ein Brot. Man kauft und schwätzt. Das langt els für eine Woche. Gehen wir ein Stückchen weiter rein zum Bäcker. Auf der linken Seite dran. Anstatt Lauge wickeln, Wasser wickeln und Brezete verlangt sie Laugenbrötchen, Tafelbrötchen und Brezeln in der Brotboutique. Dazu noch ein Joggingbrötchen und ein Vitalbrot. Heidenei, muss durchgesund sein. Neben dem Bäcker ist die Apotheke. Wenn man schön da kommt, eine Frau in der Apotheke. Sie sieht ein bisschen abgekärmt aus, hat so einen langen Mantel an und verlangt vom Apotheker 10 Gramm Arsen. Sagt der Apotheker, ah, gute Frau, so geht es aber nicht. Wofür brauchen Sie denn das? Dann sagt sie, ha, für meinen Mann. Sagt der Apotheker, na Gott, gleich zweimal nicht. Dann langt sie in ihr Manteltasche rein und holt so eine alte Fotografie raus und sagt, da gucken Sie nach. Mit so etwas bin ich seit 40 Jahren verheiratet, meint der Apotheker. Warum sagen Sie denn nicht gleich, dass Sie ein Rezept dabei haben? Und wer da maßgeblich Anteil hat, das ist Lina. Lina im Fährster. Die gibt es fast in jedem Fleck, ich weiß nicht, wie sie in Walheim heißt. Lina holt sich zwei Heipfel, zwei Kopfkissen, legt die aufs Fensterbrett und dann hängt sie den ganzen Tag gerade breit im Fenster. Und von der Lina könnte man sagen, du gehst nie raus. Aber rausgegangen tut er nichts. Lina im Fenster, beinahe, fast, schier gar, ums Muggesegel um, hat's gescheppert auf der Kreuzung. So ein Unglück. Die Polizei hätte ein Geschäft gehabt. Der Abschlepper hätte ein Geschäft gehabt. Die Zeitung hätte ein Geschäft gehabt. Und Lina hat etwas zum Verzählen gehabt. Ja, noch, das nächste Mal halt wieder. Wie es halt ist, so im Flecken, im Herbst. Das ist das Problem mit unserer Heimat. Auf der einen Seite sind wir nachgezogen, auf der anderen Seite sind wir abgestoßen. Das ist immer so zwiespältig ein bisschen.

0: Wenn der Gestank von der Miste wieder schmeckt. Wir Schwaben, wir riechen ja nicht mit der Nase, wir schmecken mit der Nase. Wenn der Gestank von der Miste wieder schmeckt. Wenn die Heipfel, Kopfkissen, wenn die Heipfel in den Fenster Augen kriegen. Wenn Schatten schneller sind wie die Leid. Wenn eintrifft, was man schon lang gewusst hat. Wenn ich bei den anderen im Gespräch bin, ohne dass ich mitschwätzen kann. Und wenn ich weiß, was man miteinander, voneinander, aneinander hat. Wenn die Wahrheit unter dem Teppich leid. Und der Kopf sagt, gang bloß weg. Aber das Herz bleibt stau, noch bin ich geräumt. Dankeschön.
1: Im Augenblick ist es wieder so weit, wenn man rausgeht und guckt so die Bäume an, dann sieht man, die färbt sich ein. Immer wenn es so weit ist, dass die Bäume sich einfärbt, also wenn Herbst ist, dann bleibe ich geschwind standen und denke mir, um Gottes Willen ist das Jahr schon wieder rum. Es ist ja noch gar nicht rum, es ist ja erst Herbst. Aber ich denke, alleweil, es sei schon wieder rum. Und je älter ich werde, umso schneller geht es. Das ist rasant, das Tempo. Immer Affenzagen ist sowas passiert.

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Jetzt möchte ich euch nochmal ein kleines Bild malen mit Gitarre. Es geht darum, ich habe mal auf der Alp gewohnt, auf der Schwäbischen Alb, oben so bei Sirhingen. Sagt euch Sirhingen was? Gehört zu Urach. Oben am Drauf, direkt an der Kante drin. Den Flecken kannst du am besten so beschreiben, da ist es eigentlich gerade egal, um welche Uhrzeit du durchfährst, du triffst eh keinen auf der Straße. So ist Sirhingen. Ja, da in Sirhingen habe ich gewohnt, und wenn du da morgens im Winter oder so aus dem Fenster geguckt hast, dann war es grau und trieb, gell? Und hast du eine Viertelstunde später rausgeguckt, dann war es grau und trieb. Und als du eine halbe Stunde später rausguckt, dann war es grau und trieb. Gell? Und du hast gedacht, oh Jesus Gott, aus dem Tag wird heute nichts mehr. Und dann kann es passieren. Die Sonne geht auf. Und ein Sonnenstrahl berührt einen Eiszapfen. Es ist nur trieb.

0: Der Sell ist auch so schwer zum Übersetzen. Derjenige, welcher ist, also Hochdeutsch ist einfach nichts. Der Sell ist viel einfacher. Das sind jetzt so ein paar kleine Geschichten und der Sell ist immer der, der man nicht selber ist, weil das wäre blöd. Und da müsst ihr gut aufpassen, die sind auch immer gleich rum. Wir Schwaben sagen ja gern, wenn irgendetwas auch vorhergesehens auf uns zukommt, oh, lass halten, hat auch der Sell gesagt. Oh, lass halten, hat der Sell auf dem Fahrrad gesagt, wo ihm der Buckel nahe Bremsglätzle weggeflogen sind. Jetzt blicke voll durch, hat der Sell gesagt, wo er beim Brillensuchen auf die Brilltappt ist. Und noch eine letzte Geschichte von Sellem. Heid, heid nehme ich ab, hat der Sell gesagt, wo er auf der Waag gestanden ist und das Telefon geschellt hat. Sie haben aber eine grause Auswahl, hat der Sell gesagt, wo er die Hebamme vier Kindler nachgehoben hat.
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0: Jetzt muss ich an der Stelle, muss ich euch doch mal fragen, weiß hier jemand im Raum, was ein Käsereiter ist? Da hat es auch Käsereiter, das stimmt. Da hat mir mal jemand sogar drauf geschrieben und mich auf die aufmerksam gemacht. Das habe ich vorher gar nicht gewusst. In Leingarten gibt es Käsereiter, da gibt es einen Käsereit. Gibt aber auch noch woanders Käsereiter. Käsereiter ist der Neckname für die Sendelfinger. Und ich bin ein gebürtiger Sendelfinger, ich bin also auch ein gebürtiger Käsereiter. Die Geschichte ist eigentlich so entstanden, dass früher mal der Herzog Ulrich eine Zeit lang verfemt war und sich im Land rumtrieben hat auf seiner Flucht. Und eines Abends haben ihn wohl Bursche draußen vor den Mauern von Sendelfingen aufgegriffen und haben ihn in die Sicherheit von Sendelfingen reingebracht. Und das hat der Herzog Ulrich, der Sendelfinger, wohl nie vergessen und hat ihnen später einen Kuchenritt gespendet. Und bei so einem Kuchenrittfest soll er sich angeblich Junge im Dorf daneben benommen haben. Und da haben die Sendelfinger ihren Nicknamen Käsereiter davon gekriegt. Und eines Tages ist die Sendelfinger Zeitung auf mich zugekommen und wollte mit mir eine schwäbische Kolumne machen. Nach langem Zögern habe ich dann doch zugesagt. Wir haben es halt einmal ausprobiert. Und die Käsereiter-Kolumne hat immer angefangen mit Hanno. Was glaubt ihr, wie ich jetzt froh war um meinen Vornamen? Und hat am Schluss aufgehört mit der Käsereiter. Und die ist immer samstags in der Sendelfinger Zeitung gekommen. Und das Ganze haben wir 10 Jahre durchgehalten, von 2005 bis 2015. Und da darf ich gleich darauf hinweisen, die schönste Käsereiter-Geschichte sind auch hier in dem Buch veröffentlicht. Da drüben liegen auch noch ein paar. Also sie sind auch käuflich zu erwerben. Es sind keine Sendelfinger-Geschichte drin, sondern hier sind hauptsächlich die schwäbische Geschichte drin. Und da würde ich gerne mal eine Geschichte vorlesen davon. Es geht in erster Linie hier in der Geschichte ums Essen und das Trinken. Hanno, auch beim Essen mag es der Schwab drunter nein deftig. Das ist kein Wunder, schließlich hält Essen und Trinken bekanntlich Leib und Seele zusammen. Eine Schlachtplatte etwa oder saure Nierle oder ein Zwiebelrostbraten bedeutet für den Schwab fast schon das Tor zum Paradies. Dabei soll es auch nicht gerade Päp, also zimperlich zugange. Bei Lense mit Spätzle und Seidewürst will man in erster Linie Lense mit Spätzle und Seidewürst sehen und vom Teller bloß noch ein bisschen der Rand. Nicht wie in manche Feinschmeckertempel, wo man nach ausgiebigem Betrachten zwischen dem floralen Muster vom Porzellan plötzlich als Zierat ein Fleischkügel entdeckt. Wie wichtig Essen und Trinken im Schwäbischen sind und vor allem in früheren Zeiten gewesen sind, wo man manchmal hat darben müssen, das zeigen diverse Redensarten, die bis auf den heutigen Tag im Volksmund ihre Gültigkeit behalten haben. Die folgende Auswahl ist fast eine kleine schwäbische Sittengeschichte. Was der Bauer nicht kennt, das frisst er nicht. Lass mich meine Kirchle in deinem Schmalz bachen. Da darfst du dein Speck in meinem Kraut ziehen. Selber essen macht fett. Ich mag alles, bloß Bratwürst, die mag ich auch. Lieber mehr essen, als zu wenig trinken. Prosit, Gürgele, kommt der Blattschräge. Ah, ihr kennt euch aus. Man glaubt gar nicht, was in euch reingeht, wenn man langsam tut beim Essen. Ein braves Weib, ein guter Nachbar und das täglich Brot sind die drei besten Dinge auf der Welt. Wie einer isst, so schafft er. Lieber eine Laus im Kraut als gar kein Fleisch. Man kann auch aus Trauben Wein machen. Besser ein Brot im Sack als eine Feder am Hut. Einem hungrigen Magen ist nicht gut predigen. Die Jungfer und Euer darf man nicht zu lang aufheben. Und schlussendlich als Mahnung sozusagen, der Herrgott hat uns Maul nicht bloß zum Essen gegeben. Manchmal frag ich mich, warum mir gerade der Spruch so gut gefällt. Aus einem Scheißhafen wird nie eine Superschüssel. Aber vielleicht ist besser, ich kriege keine Antwort, meint der Käsreiter.
3: So, bevor ich jetzt zu meinem letzten Set komme und wir dann am Ende von unserem Programm sind, habe ich noch zwei Lieder für euch. Beides sehr autobiografische Nummern. Und das erste, was ich jetzt habe im Programm, das geht darum, als ich daheim ausgezogen bin. Sagt euch Reutlinger was? Reutlinger habe ich mein erstes kleines Zimmer bezogen. Ja? Reutlinger hat zwei Hausberge. Das eine ist, und das andere, der Georgeberg. Genau gegenüber, so ein kleiner Vulkanhügel. Ja? Viel, viel kleiner. So, und am Georgeberg sind beides sehr schöne Wohngegenden. Natürlich ist klar, Achalm ist prädestiniert, das ist das Villenviertel. Ja, und nachdem ja Reutlingen lange Zeit die Stadt der Millionäre war, also pro Kopf die meisten Millionäre gehabt hat, kann man sich vorstellen, dass auf den beiden Hügeln alles wohnt, was Prominenz hat. Und ich habe also das Glück gehabt, sage ich jetzt mal, als ich mein erstes Zimmerle gesucht habe, tatsächlich am Georgeberg oben in Reutlingen ein Zimmerle gefunden zu haben. Jetzt muss man dazu sagen, der Georgeberg hat eine Besonderheit, weil der gehört gar nicht zu Reutlingen. Bergspitze und der allergrößte Teil vom Berg gehört eigentlich zu Pfullingen. Und Pfullingen ist der Pfleger direkt daneben drin, eigentlich viel älter wie Reutlingen. Ja, aber Reutlingen ist ein bisschen verkehrsstrategisch besser gelegen, dadurch größer geworden und hat in den Pfullingen immer weiter das Wasser abgraben. Ja, deswegen die Reutlinger und die Pfullinger sind sich nicht ganz krähe miteinander. Ja. Und es gibt also im Georgeberg bloß dieses kleine, ich sage jetzt mal Kuchenstückli am Georgeberg, was zu Reutlingen gehört, der Rest ist eigentlich Pfullingen. Ja, und in diesem kleinen Stückli habe ich gewohnt. Jetzt, um euch so ein bisschen zu verdeutlichen, wie das ist in Reutlingen, gibt es auch noch einen alten historischen Spruch dazu, der heißt, wenn du durch Reutlingen auch gescholten, durch Pfullingen auch geschlagen und durch Eningen auch zu Tod geschlagen kommst, hast du Glück gehabt. Ja, Eningen liegt an der Achalm drin. So, um euch jetzt atmosphärisch noch ein bisschen einzuführen, wie das ist, wenn wir am Georgeberg, die Reutlinger sagen da auch nicht Georgeberg, die sagen Monte Schorsch. Heißt der Georg, ist der Schorsch und deswegen ist das der Monte Schorsch. Also wenn man da am Monte Schorsch wohnt, dann möchte ich so atmosphärisch ein bisschen mit einführen. Deswegen nochmal eine kleine Geschichte vorneweg, bevor ich das Lied erzähle. Der Bub ist doch schon 53 Jahre alt und ist alleweil noch allein. Weißt, die Mama von dem Bub, die macht sich jetzt doch ernsthaft Sorgen. Weißt, was wird denn aus ihrem Bub, wenn sie es mal nicht mehr schafft? Weißt, wer putzt, kocht, räumt auf, macht Wäsche? Sie ist in arger Not. Und sie guckt so um sich rum und vis-à-vis sind gerade ein paar neu eingezogen. Oh ja, die haben ein Mädchen, gell, das Marile. Das Marile ist ein Mädchen, die ist gerade so alt wie der Bub. Die hat auch noch keinen abgekriegt. Und Mama in ihrer großen Not fasst also ihr Herz, kann sie ja nichts verlieren, gell, und ladet die zwei ein, also das Marile samt Mutter ein, am Sonntag auf Kaffee und Kuchen. Sie macht sogar die Stube auf, haben wir ja vorhin schon mitgekriegt, ist was Besonderes, gell? Sie macht sogar die Stube auf und guckt, ob sich die zwei nicht gut verstanden täten. Doch, die schwätzen schön miteinander, gell? Und die lachen auch. Und wo die rechtzeitig vor dem Abendessen von ganz allein heimgegangen ist, wird Mama alles geschwätzt. Die haben Kultur, die haben Anstand, die wissen, was sich gehört. Besser kann es gar nicht gehen. Voller Freude geht sie sofort zu ihrem Bub und sagt, ja, Bub, sag doch, täter du ihn nicht gefallen. Und der Bub sagt, ah nein, Mama, die ist nichts für mich. Könnt ihr euch vorstellen, wie es jetzt dem Mammeli geht? Ja, die sagt in sich zusammen und denkt sich, Herrgott, was habe ich denn aber auch wieder für ein blöde Dinger beieinander? Gell, und wo sie so richtige Wut hat, geht sie nach und sagt, ja Bub, jetzt sag doch, wer täter denn gefallen? Sagt der Bub, hat der Peter? Sagt Mama, Bub, das geht nicht, das ist doch ein Pfullinger. So, jetzt sind wir atmosphärisch am Mont des Cherches angekommen. Also mein Lied, das ich jetzt singe, tut es gerade um Zimmersuche. Immer wenn ich so einen Text mache und eine Melodie mache, dann will ich natürlich, dass der Text und Melodie zusammenpasst. Das Genre muss passen. Ja? Also bei dem Stück zum Beispiel, bei dem Thema, konnte ich keinen Tango nehmen, weil so hoch erotisch war das Thema nicht. Ja, ich habe in dem Fall einen Blues genommen. So ein Blues ist so eine Grundleide schon drin. Und weil das jetzt ein schwäbischer Blues ist, ist das jetzt das Blüsle vom Untermieter.

Grüß Gott, kommet herein. Sie werden wohl der neue Untermieter sein. Sie suchen ein Zimmer, neu und nett. Wie gut, dass ich da etwas für Sie hat. Im Keller wird das Zimmer frei, das kann schon morgens soweit sein. Wissen Sie, der junge Mann, der liegt im Krankenhaus. Da kommt er wohl auch nicht mehr so schnell raus. Der Herbst mit der Psyche sei ganz arg schlimm. Sie, der sei sogar nur umgeschnappt und das ausgerechnet ihm. Man hätte sich sowieso drinnen gemiest, weil er zum wiederholten Mal den Kehrwurf vergisst. Das Zimmer, das war sowieso nichts für den. Das war dem zu klein und auch zu düster weg. Aber gut, die haben sie mir ja gleich gesagt und jeder weiß ganz genau. Ein Keller ist ein dunkles Loch und Feuchtigkeit ist da auch. Er soll auch gut liefern, zu einem gesagt. Was mir wichtig ist, ist Ruhe und Sauberkeit. Sie wären verstanden, dass sie vermieden sollte. Es ist ja so wichtig, dass man fürs Heißleben hat. Der räumt das Wiesli mäht und der Hund versorgt. Der Kuttergiebel austut und auch so mal was besorgt. Bloß bitte kein Besuch später wie 8. Natürlich bloß wegen der Nachbarschaft. Der Klo ist bei Ihnen über der Flur um Grad. Zum Duschen sollten Sie allerdings ins Hallenbad. Sie rauchen nicht und verdienen gut. Wenn nicht bloß Ihre Ruhe hat, das trifft sich gut. Wenn nicht Miete schon zum Ersten hat, dann haben Sie es bei uns vermisst.

0: So, das Liedli kennt ja auch fast jeder. Jeder kennt es zwar ein bisschen anders, aber das ist allemal das Liedli aus Oberschwaben. Die Schwaben, die des Reimes willen mega Bayern vor Dullersbach gepflanzt haben. Kann man schon machen, kostet ja auch kein Geld. Legendär ist ja in dem Zuge, das heißt in dem Ziegle, die Geschichte vom Sallerbauer und seinem Geißbock. Ja, der hätte halt auch was kostet, der Bock. Und so hat sich das knickrige Bayerle denkt, den bind ich halt einfach hinter an der Wagener. Aber hört und seht selber.
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Im Folgenden hören Sie vom schwäbischen Autor Helmut Madern aus dem Buch Das ist dumm gelaufen, das Gedicht Weidmanns Heil. Der Förster Franz vom Silberwald hat gern mit seiner Bixe knallt und ist er heim noch von der Pirsch, hockt ein Adler oder ein Hirsch. Da schmeckt ihm's Bier und auch der Wein, er läppert alles in sich rein. Wo er mal heimfahrt in sein Balle, ist er der Polizei aufgefallen. Er stinkt nach Bier, er stinkt nach Wein, na war er weg, sei Führerschein. Nach 7 Monaten welche Fest, da muss er zum Idiotentest. Keine rechte Antwort kann er sagen auf dem Brief für seine Frage. Doch dieser war ein guter Mann, er guckt der Förster freundlich an und sagt, ich frage aus Wald und Wies, das wisset se, ich hoff's ganz gewiss. Was ist se gange doch auf Pirsch, der Unterschied zwischen Adler

0: und Hirsch. Im Förster platzt vor Freit schier der Krake. Ha, natürlich koi der Unterschied sage. Im Adler isch a Montagsruhe und der Hirsche isch a Mittwochszue. Sie hinkehrt vom Autor Helmut Mattern das Gedicht Waldmanns Heil, Gläser vom Leo Motz.
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verliert eine Dichte über Frau. Die Geburtstag kittert, der 80. Wow. Sie hat viel erlebt und sitzt noch richtig da. Ist meine kleine Oma Monika. Zwei Kinder hat sie geboren, der Franz und der Gerhard. Mit denen

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Kälbler sind Kinder. Die sind schon recht. An denen kann man sich freuen. Aber die Alte, da gibt's schon arge Ochsen und taube Kier. Aber jeder muss die halt auch. Die täte doch sonst mal Karussell zum Spielplatz für Psychiater. Ja, zu einer Geisterbar für Gruppentherapie machen. Auf die muss besonders aufpassen. Rentviecher sind halt auch Leute.

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1: Jetzt singen wir das Lied vom

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Und es fanden wir so glatt. 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

Also jetzt singe ich mal ein Liedl für alle Opas. Und dann frage ich, ist euch auch so gegangen? 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Ah, das ist doch ein riesen Freude. Ei. Heidenei. Oh jemine. Oi. Du. So stand ich da. Vor der Glasscheibe, wo man zu den kleinen Putzeln da reingucken kann. Ein Mädchen, kräftig und stolz, so recht aus Hudelmeierholz. Oi. Du. So stand ich da. Ich sag gleich, das kleine Dingli, das ist allererste Wahl. Genauso wie ein Lotto-Sechser, mitsamt der Superzahl. Au. Donnerblitz, was steht da? Auf dem Namensbindeli, am Ärmli, was lese ich da? Beatrice, Nicole, Claudine, Hudelmeier, soll der Hosematz, mein kleiner Schatz, häusen müssen. 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

0: Ja, es geht ja um, dann sind wir irgendwann fertig gewesen, raus wieder ins Auto, Stuttgart Flughafen. Und das kennen wir, da freut man sich. Du kommst in den Terminal rein und alles ein bisschen so Urlaubsfeeling, ist so die große Anzeigetafel, du nimmst dein Flugticket, sagst mir einfach, Schatz, guck hier, Check-In-Schalter, da müssen wir uns anstellen. Schön anstellen, Check-In-Schalter. Also die Koffer auf dem Gepäckwagen, dann schön in der Reihe und immer näher kommen. Und je näher mir kamen, ich habe so ein komisches Gefühl gehabt. Ich habe den Koffer gesagt, hoffentlich geht es gut, diesen Stress immer und so. Ja, und so, das wird schon klappen und so. Und irgendwann kam man dran. Meine Frau sagt, das ist mein Koffer. Sie hat den Guide ein neu lupfen können. Ich habe geholfen und tu den auf das Ablageband. Und dann sagt die Dame am Check-in wirklich zu meiner Frau, sie hat Übergewicht. Ich habe nichts gesagt. Jetzt hatte meine Frau 12 Kilo zu viel in dem Koffer. Kennen Sie das? 12 Kilo. Und jetzt kommt es nach Asien pro Kilo 30 Euro. Jetzt wollte die 360 Euro als Übergepäck. Ich sage, ich zahle keine 360 Euro, das ist so viel Geld. Da kannst du neue Kleidung kaufen. Und dann hast du erstmal Stress. Die Dame im Check-in will fertig werden, hinter dir wartet Leute, das ist richtig Stress. Und jetzt gibt's eine Möglichkeit. Sie müssen schnell handeln. Der Koffer muss nur da sein. Habe ich gemacht. Koffer schnell wieder runtergenommen, an Ort und Stelle aufgemacht und zu meiner Frau gesagt, los anziehen. Haben Sie gewusst, dass die Kleidungsstücke rausnehmen darf und anziehen darf? Sie können es um den Arm legen, um den Bauch binden, Jacke über Jacke. Das ist alles erlaubt. Hauptsache nicht im Koffer. So, also haben wir ganz viel rausgemacht, um Geld zu sparen. So, wieder zu, dann wieder auf das Band. Dann sagt die Dame am Check-in, ja, noch 3 Kilo zu viel. Dann sage ich, ja, dann ist so in Ordnung. Nein, dann sind es 90 Euro. Dann haben wir 9 Kilo rausgemacht. Jetzt kann man doch ein Auge zudrücken. 90 Euro, sie lässt nicht mit sich diskutieren. Wenn sie das bei jedem machen würde, 90 Euro. Jetzt musste ich mit meiner Kreditkarte 90 Euro bezahlen, sonst wärst du nicht reinkommen. Dann haben wir den gut, komm, machst du es, egal, zahlst du 90 Euro, alles gut, Urlaub und so, Kreuzfahrtschiff macht. So, denke ich, jetzt ist alles gut. Jetzt sagt die Dame, ja, es gibt noch ein Problem, der Flieger sei überbucht. Sag ich, was heißt das überbucht? Da habe ich schon Angst gehabt, ich komme nicht aufs Schiff. Sag ich, nein, kein Problem, sie kommen gerade noch ins Flugzeug rein, aber sie kann uns keine Sitzplätze mehr nebeneinander anbieten. Dann meine Frau, um Gottes Willen, wir fliegen 12 Stunden nach Shanghai und wir sitzen die nebeneinander. Sag ich, Schatz, ist doch egal, Hauptsache wir sind im Flugzeug, kriegen unser Schiff. Aber 12 Stunden, was soll ich denn machen? Da kann ich ja den Flieger putzen. Ja, dann. Jetzt hatte meine Frau 5 Reihen vor mir bekommen und wir hatten keine Platzwahl, also kein Fenster oder Gangplatz. Wir mussten im Innenblock so eine 5er Reihe einen Innenplatz nehmen. Und du denkst, um Gottes Willen, okay, marsch, Hauptsache bist du irgendwann mal dort. Auf dem Schiff nimmst du alles in Kauf. So, dann geht's weiter. Handgepäckkontrolle ist immer ein Abenteuer. Kommen wir dran. So, dann heißt Laptop. Raus in eine eigene Schale. Laptop. Okay, gemacht. Dann heißt Schlüsselbund raus aus der Tasche. Schlüsselbund, Kleingeld, vielleicht Geldbeutel, Handy raus. Gürtel ausziehen, Jacke ausziehen. Meine Frau, Jacke ausziehen. Irgendwann war sie fertig. Dann laufe ich durch diesen Bogen durch und hat nichts gepiepst und so. Und ich denke, ah, Gott sei Dank, kommst du mal so durch und mach schön alles zusammen. Nein, zu mir kommt eine Dame, halt, stopp, ihr Handgepäck. Dann sage ich, ja, ah, ich müsste es nochmal aufmachen. Denk, ja, okay, kein Problem, bitte, aufgemacht. Dann sagt sie, ja, ist es ein Waschbeutel? Ja, ich soll ihn doch mal bitte rausholen. Dann rausgeholt der Waschbeutel. Dann hat sie gesagt, ich habe einen Waschbeutel dabei gehabt, willst du ein bisschen frisch machen? Dann sage ich, ich soll ihn doch mal bitte öffnen. Und sagt, gut, aufgemacht. Ja, ist das Shampoo? Dann sage ich, ja, ich soll es doch mal bitte rausholen. Dann sagt sie, können Sie es auch rausholen? Dann sagt sie, nein, darfst du nicht auf nichts anfassen. Ah, warte, bei Sanifair. Ja, dann habe ich das Shampoo rausgeholt und sage, was steht denn da drauf? Dann sage ich, ah, Shampoo. Dann sagt sie, nein, wie viel da denn drin sei? Dann sage ich, 125 Milliliter. Dann sagt sie, genau, das ist jetzt ihr Problem. Sie dürfen maximal 100 Milliliter ins Flugzeug reinnehmen. Das ist nicht erlaubt, steht auf der Liste. Ich soll dieses Shampoo in die dafür vorgesehene blaue Tonne schmeißen, also entsorgen. Ich sage, jetzt hören Sie mal her, das Shampoo ist original verschweißt. Ich habe es noch nicht aufgemacht, steht drauf, hat auch 1,98 gekostet, ist nicht billig. Und das einfach wegschmeißen und drinnen neues kaufen, ist doch Quatsch. Dann sagt sie, ja, das wäre so, das steht auf der Liste, ich darf das nicht. Ich soll es bitte wegschmeißen. Ja, dann leere ich es mir auf die Haare. Dann sagt meine Frau, jetzt stell dich nicht so an, mit dir muss man immer auffallen, da hat man immer Stress am Flughafen. Dann sage ich, hör mal zu, helf mir mal, ich habe für dich 90 Euro bezahlt. ich habe keine Möglichkeit, du kommst schon nicht durch, du musst dieses Shampoo wegschmeißen, entsorgen. Das hat mir echt weh getan. Dann war das Shampoo weg. So, dann habe ich gedacht, jetzt ist in Ordnung. Und jetzt kommt der Knüller. Auf der Flughäfen gibt es eine schwarze Liste. Ich habe das auch nicht gewusst. Eine schwarze Liste, da sind immer Gegenstände drauf, die neu hinzukommen, weil die Sicherheitsbestimmungen immer schlimmer werden und strenger. Dann kann sein, da ist was drauf, wo sie gar nicht mitnehmen dürfen und sie wissen das gar nicht und sind total perplex. Pass auf, die Dame sagt zu mir, ja, da wo das Shampoo war, nebendran, was ist denn das? Und dann sage ich, das ist nur Zahnseide. Ja, nicht nur Zahnseide, ich soll das mal bitte rausholen. Hä? Was will ich mit meiner Zahnseide? Rausgeholt, ist ein Deckel drauf gewesen. Ich habe mal den Deckel öffnen, habe ich aufgemacht, hat sie reingeschaut, ist so eine Spule drauf mit der Zahnseide drauf gewickelt gewesen. Ja, ich könnte den Deckel wieder drauf machen, zu und die Zahnseide zu dem Shampoo in die blaue Tonne schmeißen. Dann sage ich, wie bitte, will sie mir jetzt hier irgendwie ärgern oder auf den Arm nehmen? Was soll denn das jetzt? Nein, ich ärgere sie nicht, das steht jetzt auf der Liste. Dann sage ich, wieso Zahnseide? Jetzt bringt die folgendes Argument, jetzt halten Sie sich bitte fest. Die sagt zu mir, Zahnseide ist ja reißfest, kann schon nicht wie ein Bindfaden einfach abreißen und auf einer Spule aufgewickelt. Das heißt, Sie können den abrollen. Dann wird die Zahnseide länger und länger und länger. Und bei denen gilt jetzt, was eine Länge hat, über 1 Meter, unreißfest zugleich, ist eine Schnur. Und mit einer Schnur kann man jemand fesseln oder im Flugzeug würgen. Da sage ich, wie bitte mit meiner Zahnseide? Ich gebe Ihnen einen Tipp, ich nehme meinen Gürtel. Hey, Alter, das geht ja gar nicht, oder? Ich hab das nicht begriffen, aber das glaube ich nicht, das kann ja nicht sein, Gürtel und dann sagt sie, ja, das wäre halt so, sie könnte auch nichts dafür. Dann sage ich, geht's denn um die Länge, weil es über 1 Meter hat? Dann sagt sie, ja, natürlich. Sag ich, was ist, wenn ich mir die Zahnseide jetzt mundgerecht zurechtschneide? Dann wusste sie kein Gegenargument, dann bin ich wirklich hingegangen. Ich habe gedacht, der hat Dori dafür. Dann habe ich die Zahnseide genommen, und habe es vor ihrer Auge habe ich's abgerollt. Einfach abgerollt. Einfach länger und länger. Ich habe gedacht, nee, das mache ich nicht. Dann bin ich hingegangen, habe die Schere genommen, die hat meine Frau abgeben müssen. So, und habe es vor der Auge der Dame einfach abgeschnitten. Immer kurz und sagt meine Frau, was machst denn du da von dem Quatsch wegen der blöde Zahnseide? Was soll denn? Sag ich, sei bloß ruhig, ich habe für dich 90 Euro zahlt. Und die Zahnseide nehme ich mit nach Asien. Was glauben die denn eigentlich? So, das war mir sowas von egal. So, jetzt habe ich diese Stückle von der Zahnseide genommen und habe sie vor der Auge von der Frau angefangen zu drehen. Sag ich, was machen sie da? Und dann habe ich gesagt, ein Bolle. Und die hat nicht gewusst, was ein Bolle ist. Die hat eh gewusst, was ein Bolle ist. Die war aus Leipzig. Ja. Nass gemacht und hat ihn dann auf die Zahnseide fest wieder drauf gewickelt. So, drauf. Warte mal, ich mach's mal ein bisschen richtig nass mit Wasser, sonst geht's nicht. So. Jetzt hoffe ich halt, dass gestern ist runtergefallen. Ja, hebt. Dann bin ich so zugelaufen. Dann sagt sie, was ich denn mit dem Bulle jetzt vorhätte. Dann habe ich gesagt, vielleicht der Pilotfessler. So.
1: Der schwäbische Ritter. Ein Ritter hat eine ganz besondere Gabe. Ist er von Geburt an echter Schwabe? Berühmt nicht gerade für Eloquenz und Freundlichkeit, schon eher für ganz extreme Sparsamkeit. Sei Frau, det gerne mal in Urlaub fahren, ins Ausland und nicht alle Sparer. Doch er sei bloß, was willst denn da? Da kannst höchstens einen Haufen Geld dralau. Sieh drauf, wo mir in Memmingen Flugplatz han, kämen mir doch so schnell in manches Land und ganz billig sei das obendrein, fliegst mit irgend so einer Pleite-Airline. Vielleicht mit Düsengeier oder Pampa Air. Und solche Gesellschaften hätten wir da noch mehr. Mir nimmt auch bloß Handgepäck, das tut's komplett für unseren Zweck. Und ich glaub, dass wir's noch billiger kriegen, wenn wir vielleicht bloß Stehplatz fliegen. Im Ausland, da kriegst nix Gescheites zum Fressen. Nein, das kannst du wirklich gleich vergessen. Dann verstattet auch keiner, wenn du was sagst. Und zum Schluss, da fall ich noch vom Fleisch. Von wegen Meeresfrüchte und Bouillabaisse, Ich will a Flädlersupp und Backsteinkäse. Meinst du, dass ich das fremde Zeug da frisst? Ich mach einen Maultäscher und gräschte Zwiebel auf meinen Tisch. Auf sein Häs gibt er nix aus. Seit wer sieht mir denn schon in meinem Haus? Wie ich da daherkomm, ist doch gleich. Und außerdem guckert ihr mal zuerst nach euch. Was brauch ich das Zeug von Boss und Lagerfeld? Und was man heut im Netz noch so als bestellt? Ein verrissener Designer-Nieten-Jean. Bin ich vielleicht der Punker? Mir tut's mein Knierbundhose und mein alter Janker. Mit dem neumodischen Häs, da stasch bloß da, wie all die Narren von Weiß-Blau oder die ganze Großstadtspinner von Bayern 3. Und das muss ja noch wirklich nicht sein. So macht er fort, sei lehrbar lang, kein Geld ausgehe, ist für einer Zwang. Er gönnt sich nichts, tut als auf Zeit. So sind sie halt, dir Schwauberlei. Dann, irgendwann, ist auch für ihn soweit. Sie ist rum, sei irdisch Zeit. Und erst jetzt, da merkt der gute Mann, dass halt auch er nix mitnehmen kann. Drum rate ich mit Verlaub, euch hier im Saal, ja jedem Schwaub. Du nicht bloß sparen, lass es krachen, dazu kehrt aus Urlaub machen. 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
1: So, für den Fall, dass ein Nicht-Schwabe unser Herztropfer-CD anhört, machen wir jetzt einen ganz kurzen Schwäbisch-Schnellsprachkurs. Und wenn man das versteht, dann versteht man alles, was auf dieser CD vorkommt. Beginn des Gedichtes jetzt. 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Die Hennerla sind jetzt Hände in deine Dennerla, denner von in deine Dennerla, denner sind die alte Henner, denner. Die alte Henner von in deine Dennerla, denner, dir kennt er nimmer, aber die junge Hennerla, Hände in deine Dennerla, denner, dir lernt er in Ruhe.
2: Also Lene, jetzt möcht aber ich auch einmal ein Gedicht sagen.
1: Oh, jetzt will der auch noch etwas sagen. Also, jetzt kommt mein Matthäus mit einem Gedicht. Weißt du, Matthäus, das ist mein Mann. Ich tät ihn am liebsten weg, aber Kinder hängen so arg an ihm. Also, Matthäus, komm hi, mach nachher dein Gedicht.
2: Einmal am Tag war ich auch zu Wort kommen dürfen. Also, mein Gedicht kommt jetzt. 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Noch kennt ihr rennen, ihr gaxige Hähne, mittags um 2, plus wegen euch am 13. Mai.
3: Ich komme ja viel rum. Wenn du viel rumkommst, lernst du brutal viel Leid kennen. Mich kennen mittlerweile brutal viel Leid. Nur die Leid, die mich kennen sollten, die kennen mich nicht. Zum Beispiel Polizei in Baden-Württemberg. Von denen kennt mich keine Sau. Haben wir Polizisten da heute Abend? Wieder keiner. Keine Sau. Und ich habe mir gedacht, Mensch, wenn du mal auf der Bühne stehst und du wirst angehalten von der Polizei, sagen die gleich, ja, wir kennen dich, komm, fahr weiter. Ein Scheiß. Ich glaube, die wartet schon, bis ich komme. Was ich angehalten wird, das gibt's gar nicht. Es liegt vielleicht auch daran, dass ich immer nachts unterwegs bin. Also meistens die Auftritte so, 12 Uhr, bist fertig und fährst nach Hause. Und dann lauert sie überall. Die Raubritter der modernen Zeit. Hinter jedem Bursche. Letzte Woche haben sie mich auch angehalten, nachts am Eis.
4: Ich hab's gewusst, ich war ein bisschen schnell.
3: Nachts am Eis? Auf der belebten Landstraße. Zwischen Wäschebeire und Bierenbach. Und da laufen nachts viele Kinder rum, musst kontrollieren, verstand ich? Wann haben wir die so blöde Frage, wenn die angehalten wirst? So, na, aber sie wissen, warum wir sie anhalten. Habe hinausgeguckt, sage ich,
4: Alla Mirade, Tellermützle. Du bist einsam und auf der Suche nach Liebe, hä?
3: Na, schon ein bisschen Beswörter, gell? Hat er gesagt, sagen Sie mal, haben Sie Alkohol? Sage du, als der Bettler kam, schwand, schon mir kriegst du nichts verschwendet. Sag ich da, hey, haben Sie was gegen Alkoholprobe? Sage ich, nein, kein Problem, welche Wirtschaft fangen wir an? Ich habe Zeit. Vielleicht sagen Sie mal, sind Sie besoffen? Sag ich, ja, Sie nicht oder was? Wo ist denn da der Spaß? Sag ich, da gut, das war's, wir da abstellen. Sag ich, ja, wo noch? Wenn ich den jetzt da rauslupfe, ich kann den weiß nicht, wo ich nachstellen. Sag ich, der neue Mensch, der Motor aus. Sag ich, um Gottes Willen, hat er bissen. Hat er noch gar nicht gemacht. Aus Motor, besser Motor, macht er Sitzmotor. Der will bespielen, der Motor, der tut nichts. Sag ich, der so, Herr Kobiger, jetzt längst aussteigen, ich glaube, Sie sind besoffen. Sage Herr Oberschützer-Grenadier. Jetzt mal ohne Scheiß, ich bin nicht besoffen, ich schwätze immer so blöd. Sag ich, da steigen Sie mal aus, ich mache mit Ihnen einen Test. Sage ich, Test, super, bin ich dabei, testet Sie. Sag ich, da gut, passt Sie mal auf. Stellen Sie mal vor, Sie fahren eine Straße entlang. Auf der Straße kommen Ihnen zwei Lichter entgegen. Was ist denn das? Sag ich, das ist eine so blöde Frage, das ist ein Auto. Sagt er, ja, schon. Aber was für uns? Ist ein Volvo, ein Audi, Mercedes? Sag ich, das weiß doch ich nicht. Sagt er, seht Sie, ich hab's gewusst. Sie sind besoffen. Sag ich, nein. Sagt er, gut, nochmal ein Test. Sie fahren die gleiche Straße entlang, Ihnen kommt ein Lichtelein entgegen. Was ist denn das? Sag ich, oh. Dann jetzt wird's knifflig. Hab ich noch einen Telefonjoker. Wenn's ein Lichtelein ist, dann könnte es vielleicht ein Motorrädelein sein, ne? Ring, ding, ding, ding, ding, ding. Sagt er, ja, schon. Aber was für uns? Honda, Kawasaki, Suzuki, sage ich, das weiß doch ich jetzt. Sagt er, seht sie, ich hab's gewusst, sie sind besoffen.
4: Sag ich, nein.
3: Und dann war mir's blöd. Dann hat mir's dritte Sigomati-Kringle oben ausgedruckt. Das rote. Die Ältere erinnert sich, wenn's rote Ringle ausfährt. Aber na pfeift der Kessel, gell? Und so weit war's. Habe ich gesagt, jetzt mach ich mal einen Test mit Ihnen, wenn's nichts ausmacht. Sag ich doch, bitte, testet Sie. Sag jetzt, stellen Sie sich mal vor, Sie fahren die Straße entlang. An der Straße steht ein leicht bekleidetes Mädchen. Mini-Regle an, angeschmiert bis zum Gartneme, oben hängen Äpfel raus, was ist das? Sag ich doch, ja klar, ist eine Prostituierte. Sag ich, ja schon. Aber was für eine? Ihr Frau, Ihr Mutter, Ihr Tochter. Gut, ich muss sagen, das Ganze war nicht billig, aber war mir in dem Augenblick scheißegal. Weißt? Manchmal lupft mir's einfach der Seier. Es ist nachts alles, ich will heim ins Nest, ich komm vom Schaffer, da stand die da und haltet mich an. Da könnt ihr das kurz, was ich vor 8 Tagen fressen hab, ich sag's euch. Und kennt ihr das, wenn sie kommen mit ihren Segel da mit Taschenlampe? Nachts. Du hockst im Auto, es ist Kuhnacht, es ist kein Stern am Himmel, kein Mond, nix. Es ist dunkel wie ein Bärenarsch. Du hockst im Auto. Du wirst angehalten, die kommen mit der Taschenlampe links und rechts und leuchtet. Nein, da krieg ich so einen Hals, so die andere. Dann habe ich beide Fenster runtergelassen. Hab hinausgeguckt, sag ich. Ja, Bube, ja, was ist auch mit euch los? Oh. Ja, sind wir wieder scheiße drauf, weil ich Mama gleich angezogen hat, oder was haben wir ihr zwei? Gut, das kann man machen, muss man aber nicht.
5: Otter, Natter und Schleiche lagen am Teiche. Otter, Gevater und Natter, Gemutter, so weit war alles in Butter. Traktoren, Geratter, Bums, Ende der Natter. Jetzt wesentlich platter als Otter, Gevater. Otter taten und Schleiche das Gleiche und schlichen zur Leiche. Auch die anderen der Gattung kamen zur Meeresbestattung. Während die einen Krokodilstränen weinen, andere neugieriges Drängeln der Natter bemängeln. Denn mit Nattern und Schleppern kommt's ja öfters zum Scheppern.

0: Unbelievable, surely.
1: Bei mir läuft's.
0: Oh, ich bin halb weh.
1: Beine auch. Ich möchte nicht wissen, wie viel Grad es heute hat.
0: Ja, ne.
1: Ja, allerhand sind schon.
0: Ja, ne.
1: Ich schätze mindestens...
0: Nein, das sind mehr.
1: Meinen Sie? Mhm. Das kann schon sein. Aber Sie wissen doch gar nicht, wie viel ich meine.
0: Das sind das eben, ne.
1: Ja, wie können Sie denn sagen, seit mehr?
0: Weil Sie gar nicht sagen können, wie viel Zeit hat.
1: Das ist auch wieder wahr.
0: Oh, mein
1: Gott. Ihren mindestens 35 Grad denkt.
0: Das langt nicht.
1: Hallo, also mir langt schon.
0: Naja, Sie sind auch nicht maßgebend. Aber es langt nicht, sage ich, weil es nämlich auf meinem Thermometer daheim heute Mittag schon 32 Grad gehabt hat.
1: Wow, so viel. Ja. Eieiei.
0: Mein Lieber, 32 und dabei geht mein Thermometer gar nicht, ne? Der ist hey.
1: Das auch noch.
0: Ja.
1: Ja, lassen Sie nicht richten.
0: Nein, 32 Grad ist nur. Wenn der richtig gegangen hätte, na, da könnte man so gar nicht mehr aushalten.
1: Ja, das ist gewiss wahr.
0: Oh, mir läuft so drei Runden.
1: Eieiei. Ja. Müssen Sie auch so schwitzen?
0: Das jetzt fragt er auch noch, da kann ich mich direkt aufregen, wenn er zu mir wäre. So ein Sau, da man denkt. Meinen Sie, ich würde schwitzen, wenn ich nicht müsste?
1: Oh, Herr Pfleiderer, wenn man noch so schwitzen kann.
0: Ja, man kann alles, wenn man muss.
1: Aber alle Leute müssen so schwitzen,
0: ja,
1: alle Leute.
0: Ja, man hört's.
1: Schwitzen, alle Leute.
0: Ja, man hört's.
1: Der Blessing.

0: verstehe es.
1: Bleising.
0: Das ist ja bloß 20 Grad gemessen. Ah, ja. Das ist lange da braun.
1: Im Bleising, ne? Sonst hätte er nicht 40 gesagt. Ne?
0: Ja, wie sind Sie, Herr Pfleider? Vielleicht hat er die ganze Wohnung gemeint, nicht wahr? Was? 20 Grad im Wohnzimmer und 20 Grad im Schlafzimmer.
1: Ja, das stimmt auch nicht, dann wäre es ja mit der Küche 60.
0: Ach so, ja, erst noch, ja. Ja, vielleicht hat er in der Küche einen Eisschrank gestanden.
1: Und wenn, dann ist auch nicht stimmen.
0: Na, wieso?
1: Na, weil er doch der AB vergessen hat.
0: Ach so, ja, da läuft aber die Wasserspielung, Herr Pfleider.
1: Ah ja, na stimmt es vielleicht doch. Ah, das wäre nicht schlampen, ja, wenn man jetzt so unter einer Wasserspielung hockt. Erlaubt einem das Wasser im Maul, aber.
0: Ja. Sie, Herr Pfleider, ich habe eine Idee.
1: Hebse.
0: Komm, wir gehen jetzt schnell um zum Herrn Nordpol.
1: Zu wem?
0: Da, zum die Eisdiele Nordpol dann um, wisst ihr? Wo schlötzelt geschwind der Eisle, kommen Sie?
1: Eis essen, sowas Blöds, das ist das Dümmste, was man bei dem Wetter überhaupt machen kann.
0: Ach, wieso?
1: Na, weil einem Notiz erst richtig auffällt, wenn man so etwas Eiskaltes daneben spürt.
0: Meinen Sie? Ja, wie soll man sich na erfrischen?
1: Am besten ist, man nimmt ein heißes Biegeleis in die Hand, verstehst du?
0: Also Biegeleis?
1: Ja, dann kommen einem die 40 Grad im Schatten direkt wie eine Sommerfrische vor.
0: Oje, das wäre nichts für mich. Ja, und sonst gibt's gar kein anderes Mittel?
1: Ich weiß.
0: Ja, und wenn man sich noch ins Wasser reinlegt?
1: Ja, das hat auch keinen Wert. Am Sonntag, wo es so jesusmäßig warm war, bin ich 3 Stunden in der Badewanne gelegen. Wie ich rausgestiegen bin, hat es noch immer 30 Grad gehabt.
0: Wer?
1: Die Luft.
0: Ja, ins Wasser?
1: Das ist viel wärmer gewesen wie vorher.
0: Ja? Ja, und Sie?
1: Das weiß ich nicht. Aber ich war genauso nass, wie wenn ich geschwitzt hätte. Das ist so.
0: Tja. Da kann man also gar nichts gegen die Hitze machen.
1: Nein, da kannst du nichts machen. Das Einzige, was man da kann, ist, dass man nichts tut.
0: Ja, das tun wir doch. Und trotzdem schwitzen wir so.
1: Hey, Willi.
0: Ha?
1: Ich glaube, ich weiß ein Mittel, wo vielleicht doch hilft.
0: Ja, was, Herr Pfleider?
1: Wir gehen jetzt heim, verstehst du?
0: Ja.
1: Dann ziehen Sie Ihren Mantel aus und ich meinen Pullover und meine wollene Unterhose. Vielleicht wird es noch besser.
0: Oh ja, sieht die Idee. Ja, das machen wir. Und meine gestrickte Kniewärmer kennt ihr eigentlich auch noch unter
1: dort. Das kennen Sie schon richtig.
0: Wir haben sie eigentlich das ganze Jahr immer wegen meinem Rheumatismus, wissen Sie?
1: Kommen wir gar nicht. Kommen wir. Hey, es ist mir ein Klick da drüben. Guck mal, das Weib da, dieses Pfundsweib, die geht den gleichen Weg wie mir.
0: Welches Pfundsweib?
1: Du, die da. Tun Sie doch Ihre Rolle in der Luft da drüben an der Eisdiele.
0: Ach, die da. Ja. Das heißt jetzt hier Pfundsweib. Das ist doch eine allmachtige Elefantentrampe.
1: Das ist gerade recht für uns zum Heimbegleiter.
0: Vielleicht, ich glaube, sie hat's. Die will doch mindestens 3 Zentner.
1: Eben, die gibt doch einen schönen Schatten. Mensch, hey. Der lang doch für uns zwei.
2: Ja gut, ich war auch mal so jung, gell? Wenn nicht sogar noch jünger. Und ich war auch mal dünn, wenn nicht sogar noch dünner. Und ich war auch mal dumm, wenn nicht so... Oh, halt mal. Hätte jetzt beinahe was gesagt. Ja. So ist es noch auch wieder, gell? So ist es. Es ist nicht so einfach, wie man es doppelt nimmt. Man muss nehmen, wie es kommt. Es kommt, wie es kommen muss. Was sein muss, muss sein. Es kann keiner seinem Schicksal entgehen. Wenn man noch Eltag aufständen kann und sein Sächlicher. Muss halt jeder sein Päckchen tragen. Das ist der Lauf der Welt. Das Leben ist kein Schleckhafen. Zu viel ist bitter und wenn's Honig wäre. Was zu viel ist, ist zu viel. Gescheiter, man denkt alles, was man sagt, als man sagt alles, was man denkt. Wer nichts denkt, kann auch nichts vergessen. Von nichts kommt nichts. Da sagst du am besten nichts nach, kommst in nichts rein. Wenn nur der Herrgott gesund bleibt. Ah ja, so ist es noch auch wieder, gell? So ist es.

muss ja nicht immer etwas geschwätzt sein, wenn es einem im Maul zu langweilig ist. Ein stiller Mensch ist ruhig. Wenn du nichts Gutes über Äpfel zum Sagen hast, sollst du lieber deine Gosche halten. Vor eine böse Gosche kann man nicht nachstanden. Einem bösen Hund gibt man zwei Stickler Brot, gell? Ja. Es gibt schon böse Leute. Oh, es gibt auch böse Leute. Aber so was von böse, das hätte ich nie gedacht. Im Leben nicht hätte ich das denkt. Ich hätte mein Hand dafür ins Feuer gehen, obwohl eigentlich hätte man sich das denken können, gell? Im Grunde genommen habe ich es mir immer so gedacht. So ein Menschle, so ein Lumpermenschle, das Luder, die Fleckenhupfere, die Dorfschnalle, das Hurenmensch. In der Rühm, Alter, noch rambussieren. Da muss man sich doch echauffieren und alterieren. Alter schützt vor Torheit nicht. Liebe macht blind. Naja, sonst hätte sie auch keinen abgekriegt, so wie die aussieht. Obwohl er ist auch nicht mehr der Jüngste. Der Thaddäus Troll tät jetzt sagen, der soll froh sein, wenn er noch Bronze kann. Je oller, desto doller, gell? Wenn eine alte Scheu brennt, hilft kein Löschen. Auch eine alte Kuh schlägt gern noch einmal ein Salz, aber nicht bei uns, gell? Wir sind anständige Leute, da muss man sich doch aufregen. Aber ich will mich nicht aufregen, das regt mich bloß auf.

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0: komme von der Domino.
1: Sag, wo kannst denn da wohl noch?
2: Hinter links und vorne aus.
0: Deiner Nase nach und geradeaus.

0: Your help is immer flau.
1: Schau, schau, schau.
0: Aber geht's aber auch, bleibe lau.
1: Schau, schau, schau.
2: Genau.
3: Was tust du noch? Hab ich jetzt blöd?
0: Was wie denn du?
2: Ich weiß es.
0: Hammer steckt halt auch nicht drin.
3: Sag mal, was haben wir denn?

Sag mal, Silke, wo warst du geschraubt? Kino, ja, wir waren also die und der Tanja Neues dabei. Also nicht Mädel, sondern. Also mich interessiert es auch nicht, aber kennst doch die Mutti. Also mit anderen Worten ist das da ein Knutschfleck. Nö, du, das ist auch, wenn du jetzt einen Freund hast, das ist auch. Ich finde bloß, dass du vielleicht einen geschickteren Zeitpunkt raussuchen soll, dass wir uns richtig mit der Sache auseinandersetzen können. Ich guck mal, wir haben im Moment gerade so Probleme mit dem Markus einer Zahnspange. Und dann die ganze Umbauerei hier im Haus. Und das Steilleben, Silke. Das Steilleben. Genieße es, gell? Wenn es ganz schön ist, denkst du halt ab und zu dran, dass dein Vater jetzt vielleicht gerade beim Kellerstreich in Kreislauf gelaufen ist. Ja, sag mal, was ist der Spanier, mit dem wir da vor 14 Tagen gesehen haben? Ach, das ist der Tanja, ihr Freund. Ja, no, warum nicht? Warum nicht? Weil schließlich hilft zur Freundschaft auch Vorurteile bei den Eltern abzubauen. Der Tanja, ihrem Vater, dem König. Ja, wie heißt denn der deine? Olaf. Von hier? Aus Kirchheim. Ah ja, aus Kirchheim. Nein, sag ich, okay. Wenn ich bloß gerade überlege, wie der Mutti beibringen soll, dass du jetzt einen Freund hast, der in ganz Kirchheim keine Freundin findet. Ja, wie alt wäre denn der? Ja, Moment mal, wenn der 2 Jahre älter ist wie du, dann stellt er vielleicht Ansprüche an dich, Silke. Also kannst du jederzeit zu uns kommen, gell? Oder du bring ihn doch mal mit, ha? Gehen wir mit der Mutti zusammen zum Essen oder ein bisschen ins Kino und während deine Frau einen kleinen Schaufensterbummel macht, gehen wir Männer miteinander auf die psychotherapeutische Beratungsstelle. Aber ehrlich gesagt, Silke, also ich will so einen alten Freund gar nicht. Oh, das ist jetzt ein saudummes Argument. Ach, da hätte ich doch für ein bisschen intelligenter gehalten. Dass die Mutti 17 war, wie wir geheiratet haben, und ich 23. War was ganz anders. Wenn ich heiraten müsse. Wie kommt der überhaupt von Kirchheim hierher? Am Ende gab es Autostopp, so wildfremde Leute in Karrenheim sitzen auf der Strecke, hat diese gefährliche Bahnübergang. So, mit dem Zug fährt er arg viel riskieren, du dir scheinst nicht. Ja, was macht er hier? Eine Lehre, ja, bei wem? Beim Kern, oje, beim Kern, der Kern hat einmal gesagt, wer bei ihm lernt und uns eine Energie zum Busieren, hätte es schon ein Triebtäter sein. Sein Vater. Was macht sein Vater? Wegen Versicherung. Ich habe auch nichts Seriöses. Weißt du, wie sie uns vor 8 Jahren in Torridet benackert ein Foto aus dem Auto geladen und da habe ich gerade noch ein Viertel vom Wert gekriegt, Silke. Gerade noch ein Viertel. Weil wir hat aber gerade noch einwandfrei in Ordnung. Der macht mir heute noch die schönste Bilder. Weißt du, Ich finde halt auch, dass sich so eine Beziehung im Moment einfach nicht mit deinen schulischen Leistungen vereinbaren lässt. Also wenn man mit 15 und nicht einmal im Kopf ausrechnen kann, dass 9x9 83 ist. Also schön daneben uns 80. Hat er das schon aufgehetzt? Ich mein, früher auch glaubt, Schule sei nicht wichtig. Wir haben auch einen Haufen Scheiß gemacht. Mein Nebensitzer hat mal bei den Bundesjugendspielen aus Wernau in dem Sportplatz vernascht. Und das hat er nicht zu seinem Vergnügen gemacht, sondern weil ein paar aus der Klasse 5 Mark fürs Zugucken gezahlt hat. Und Silke, du lernst doch nicht für die Schule, sondern fürs Leben. Wie ist er denn deine berufliche Zukunft vor uns ganz versauen? Langst du noch nicht, dass du als Mädchen auf die Welt gekommen bist? Und so sind die ganzen Opfer, die wir da braucht, haben umsonst gewesen. Also Silke, soll jetzt bestimmt kein Vorwurf sein. Aber wegen dir wäre die Mutti schon mal fast in ein Heim für alleinerziehende Mütter kommen. Guck mal, im Alter noch kann dir der Olaf doch noch gar keine wirkliche Freundschaft bieten. Und bin ich für dich nicht viel eher ein Freund als ein Vater. Sogar noch mehr, ja was denn? Im Alter noch eine ganze Clique.

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0: Herr Kapellmeister, geben Sie mir bitte ein solides E-Dur.
1: Meine sehr verehrten Damen und Herren, Sie erleben in die Attraktion Zung Sing Comedian Harmonists.
0: Vielen Dank, Ascher.

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1: Kann das noch weiter?
0: Scheiße. 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

0: er war doch mit der Gerwucht dran. 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
1: Ein Chanson, frisch und nett, ein Chanson, frisch und nett. Heute Abend auf diesem wunderschönen, man muss gerade mal in der Provence heute bei diesem wunderschönen, launischen Sommerabend. Auf dem Marktplatz in Biberach haben wir ein Chanson dabei aus der Côte d'Azur, wo wir in Südfrankreich auf Tournee waren. Oh Marie, dich vergesse ich nie, nur ein Kuss und dann war Schluss. Psch.

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Ich rannte los, wie ich das im März hatte, in die Bar, an den Kondomautomat. 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

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Sage ich echt. 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Gestern war der Kantel gefärbt. 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Da war ich sicher, dass Unkraut auch mal verdirbt. 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

0: herzlichen Dank. Micha Spieleck an der Gitarre, Alfred Kraus am Bass und der Frieder Simon am Schlagzeug.
1: Und der Michael Ivo an der schwäbische Gusch. Dann sind wir Herr Wiebold
0: und Kollege. Dankeschön.
2: André Schneeser war dabei. Es heißt Sprengkarle Spreng oder Bullet Jogging in Frankfurt.
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Dankeschön. Die nächste Geschichte handelt von einem Baum. Von einem Baum, der sich super schön singen lässt, weil er so einen klangvollen Namen hat, so leicht über die Lippe rollt und holpert, dass man den Namen mit zwei Viertel gut aussprechen kann. Es ist der Mirabellenbaum. Und es wäre super schön, wenn ihr da ein bisschen mitsingen würdet. Der Chorus ist relativ einfach. Vielleicht kriege ich das zweistimmig noch, so wie der Micha und der Seppel. Ihr hängt euch einfach irgendwo noch. Mirabellenbaum.

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1: Jetzt hallo miteinander. Herzlich willkommen zu unserem neuen Podcastle und zwar mit der Folge 0. Ich bin der Axel.
2: Und ich bin der Flo und wir haben uns hier zusammengerauft, weil wir uns überlegt haben, wir machen mal ein Podcastle über das Schwäbische an sich und übers Schwabeländle. Da gibt es nämlich ganz viele tolle Sachen, die man mal beleuchten könnte und über die wollen wir uns auslassen.
1: Aber jetzt interessiert euch doch ganz bestimmt auch, wer wir zwei sind. Florian, dich kenne ich, bevor du jetzt überhaupt was sagen darfst, ich unterbreche dich, der Florian wollte gerade den Mund öffnen, aber jetzt schwätze ich erstmal. Der Florian und ich, wir kennen uns schon seit einigen Jahren über Facebook, über die sozialen Medien und sind zufällig sogar der gleiche Jahrgang und von dem her passt es auch. Florian, erzähl doch mal was über dich, wo kommst du her?
2: Also ich komme ja aus dem Schwabenland, aus einer ganz anderen Ecke wie du, weil du bist so der südliche Part von der Albra. Ich bin jetzt eher der Großstädter. Ich komme eigentlich nicht aus Stuttgart, sondern aus Cannstatt und die Cannstatter sagen ja, dass sie gar keine Stuttgarter sind, aber aus dem Großraum Stuttgart würde ich mal sagen, komme ich.
1: Aber ein Original, du bist dort geboren, das muss man sagen.
2: Könntest du sagen? In Cannstatt geboren und aufgewachsen. Und das Weiteste, wo ich entfernt gewohnt habe, das ist schon fast bei dir in der Nähe, das war Tübingen tatsächlich.
1: Das ist schon nicht so, das ist vor, das sind nämlich Suburbs, das ist ja auch Suburbs von Stuttgart eigentlich. Du, muss ich gleich dazu sagen, du bist Profi. Du hast 20 Jahre schon Radiomoderationserfahrung. Die Sender nennen wir jetzt nicht. Und du durftest dort aber nicht Schwäbisch schwätzen.
2: Gottes Willen. Da musste man streng Hochdeutsch schwätzen und das war gar nicht so einfach. Aber deswegen ist das ja auch so einer der Gründe, warum wir gesagt haben, mal einen Podcast auf Schwäbisch wäre vielleicht gar nicht schlecht. Weil der Schwabe an sich versteckt ja seine Schätze eigentlich gerne unterm Tisch. Und dann versucht man, ein astreines Hochdeutsch zu sprechen.
1: Was ja gar nicht so funktioniert als Schwab.
2: Funktioniert manchmal besser und manchmal schlechter. Aber selbst wenn ich mein bestes Hochdeutsch geflötet habe, hat der Kölner zu mir gesagt, du schwäbelst aber auch ganz schön. Also insofern...
1: Aber das Schöne an dir ist, du hast jetzt ich möchte jetzt keine Stuttgarter zu nahe treten, aber du hast nicht diesen Stuttgarter Edelschwäbisch-Singsang. Weil wir haben auch schon miteinander geschwätzt, du hast schon richtig schöne uralte schwäbische Begriff von dir gegeben, aber ich glaube, diese Radiozeit hat doch ein bisschen auch von deinem Schwäbischen aus dir rausgenommen, kann das sein?
2: Das kann schon sein, ja, wenn man sich ja da irgendwie auch eingrufen muss und dann schwätzt man halt nicht immer, wie einem der Schnabel ursprünglich mal gewachsen war, sondern wie es einem dann irgendwie halt hingeformt wurde, ist ja klar. Aber deswegen sind wir ja jetzt hier in dieser Kombination und haben gesagt, wir schwätzen jetzt mal Schwäbisch und wir tauschen uns aus über das Schwäbische. Und was man ja auch noch sagen muss, warum wir uns kennengelernt haben über Facebook, war, dass ich ja irgendwann auch so schwäbische Comedy mal probiert habe, was eigentlich auch ganz gut geklappt hat, aber dann ist mein Kompagnon irgendwie abgesprungen und dann habe ich das mir alleine getraut und da habe ich mal gedacht, der Axel, das wäre doch einer, den könnte ich mir mal vorstellen bei sowas. Und da haben wir uns da oft und ausgiebig drüber austauscht und haben aber gesagt, Bühne muss ja auch nicht immer gleich sein, deswegen haben wir gesagt, das miteinander schwätzen kann ja auch manchmal ganz lustig werden und da sind wir jetzt mal gespannt, ob das so auf diese Weise funktioniert und das probieren wir jetzt mal aus.
1: Genau, und was ich auch noch gesagt habe, ist, also wirklich, jetzt war der junge Mann, ist ja mein Jahrgang, als ganz junger Mann, also der war ja so lange beim Radio und durfte nicht Schwäbisch schwätzen und jetzt kommt die Aufarbeitung seiner traumatischen Erlebnisse und jetzt darf er die nächsten 20 Jahre hier Schwäbisch schwätzen, das heißt, ihr müsst diesem Podcast mindestens 20 Jahre folgen, egal ob es euch interessiert oder nicht, aber nur um wieder unseren...
2: Als Traumatherapie.
1: Genau, bringen wir es auf den Punkt.
2: Aber ihr müsst ja auch über dich noch schwätzen. Du bist von der Alp, gell, das gehört noch zur Alp, oder? Weil da unten ist ja so ein bisschen fließender Übergang.
1: Mitte auf der Alp.
2: Echt, Mitte?
1: Winterlinge.
2: Ja.
1: Das ist Oberalp-Hochfläche.
2: Ja, aber wenn ich jetzt mal so ein bisschen hinüberguckt, was für mich als Städter auf die Alp geblickt, da hätte ich ja dieses nette Städtle Riedlingen, das ist nicht so weit weg von dir, oder?
1: Ja, aber Riedlingen, da fließt ja schon Donau durch, da mache ich ja schon was.
2: Riedlingen ist schon wieder im Tal. Ja, ja, das ist nämlich Oberschwaben, aber ein Teilort von Riedlingen, ich habe jetzt gerade vergessen, welcher das war, das gehört noch zur Alp, also das ist so...
1: Altheim, Neufrau, irgendwas sowas vielleicht, diese Vororte, keine Ahnung.
2: Ja, genau.
1: Ich war letztens mit dem Fahrrad jetzt, gell? Also letztens bin ich ja von Winterlingen mit dem Fahrrad nach Riedlingen gefahren und da geht schon ein paar Buckel nah und wieder rauf, bis du da, du musst ja zur Donau nachfahren und dann fährst du von der Donau wieder rauf und auf die Alp, also wir sind Alp. Riedlinger okay. gehört zwar auch dazu, aber wir sind weit oben, wir sind 800 Meter hoch. Hallo?
2: Hallo, okay, ja, okay. Bloß, dass ich für mein geografisches schwäbisches Selbstverständnis
1: ich bin schon stolz. Ein bisschen
2: geformt werde.
1: Ich bin ja schon stolz drauf. Gell? Also Winterlingen, für die, wo Winterlingen nicht kennen, Winterlingen liegt exakt zwischen Albstadt und Sigmaringen. Auf dem Buckel drüber.
2: Den Axel kennt man aber vor allem aus sozialen Medien. Du bist also quasi sowas wie der schwäbische Influencer, oder sehe ich das falsch?
1: Ja, kann man vielleicht so sehen. Manche sehen das vielleicht so. Das hat angefangen, eigentlich bin ich da neigrusch zufällig, das war 2017, habe ich ein Video gemacht. Eigentlich wollte ich da nur einen Videoeffekt ausprobieren, einen Greenscreen-Effekt. Und das Video habe ich spontan auf Schwäbisch gemacht und habe es an Kumpel, so Bekannte geschickt per WhatsApp, und das ist irgendwie im Schneeballsystem durch ganz Deutschland gegangen, sogar bis Österreich, Schweiz kam da Rückmeldungen, und jeder hat darauf angeschwärzt, fand das witzig und dachte, okay, auf dieser Welle rede ich weiter, wenn Schwäbisch so gut ankommt, und dann weitergemacht mit schwäbischen Videos, schwäbischen Spruchbilder etc. Und so ist es dann halt gekommen.
2: Und das hat auch eine gewisse Reichweite. Du hast mir neulich erzählt, aus Oldenburg hätte ich mal jemand angeschrieben, der hätte ich zufällig in irgendeinem Video gehört, das der Nachbar auf dem Balkon angehört hat.
1: Ja, das war schon eine Weile her, aber das war beeindruckend. Das war eine Exilschwäbin, die in Oldenburg lebt. Und die hat mir dann geschrieben, sagt sie, es war ja was ganz Witziges passiert. Sie saß abends draußen auf dem Balkon und hat irgendeine Stimme gehört und dachte, ja, die Stimme kenne ich doch. Und dann ist er zu ihrem Nachbar rüber und hat gesagt, was guckst du da an, ist doch schwäbisch. Und dann hat er schwäbische Videos von mir anguckt, war aber ein Oldenburger, also kein Schwabe, und fand es witzig. Und ich war sehr dankbar für die Rückmeldung, dass also auch die Leute im Norden oben, die eigentlich das Schwäbische nicht so mächtig sind, sich amüsieren über meine schwäbischen Videos. Und ja, und solche Rückmeldungen tun gut, da machen wir gern weiter.
2: Und jetzt wollen wir vielleicht auch mal geschwind darüber reden, was haben wir überhaupt vor
1: mit diesem... Ja, das ist jetzt wichtig, wieso schwätzen wir überhaupt Schwäbisch? Bloß genau. Zur Belustigung, sondern auch...
2: Weil es ja das Schwäbische an sich viel bietet, worüber man einfach mal schwätzen kann. Es gibt so viele schöne Ecken, wo man hinfahren kann, die man angucken kann, die aber auch interessante Fakten bieten. Du hast mir zum Beispiel, wir sind jetzt heute in Reutlingen, ist doch mal verraten, wir sitzen heute, weil das ist so ein bisschen zwischendrin, zwischen...
1: Genau, zwischen Bad Cannstatt und
2: Winterlingen. Und dort in Reutlingen... Hast du mir gerade erzählt, gibt es eine Attraktion?
1: Ja, die Attraktion ist, in Reutlingen gibt es die engste Straße der Welt. Da wollte ich schon mal hingehen, aber das war zu einer Zeit, wo ich wirklich viel abgenommen habe und dachte, ich schaue mir das mal an und versuche mal, ob ich da durchpasse. Aber ich habe wieder zugenommen und dachte, diese Peinlichkeit gebe ich mir nicht.
2: Dass du da drin stecken bleibst.
1: Das habe ich diesem Florian vorher erzählt, dass es das gibt.
2: Wie breit ist denn die?
1: Du hast vorher nochmal nachgeguckt, wie breit die ist.
2: Jetzt hast du diesen ganzen Witz zerstört, jetzt habe ich die extra gefragt. Jetzt musst
1: ich
2: du
1: weiß es nicht mehr. Sag doch, du hast doch geguckt.
2: Also ich glaube, es waren äußerst 30 Zentimeter.
1: Also merke doch, da komm ich mal mit dem Oberschenkel rein. Aber der Florian ist ein ganz...
2: 30, wie groß ist denn das? Also, das Tischle, wo man da sitzt, das hat vielleicht gerade so 30 Zentimeter, oder?
1: Also wir haben vorher rumgestritten und jetzt haben wir gesagt, okay, gut, und deshalb, das ist ja auch der Cliffhanger und ihr bleibt jetzt auch drin in dem Podcast. Wir gehen nachher noch in die Stadt rein und suchen das Sträßle auf und dann machen wir eine Live-Berichterstattung, beziehungsweise eine Außenberichterstattung, live ja nicht.
2: Genau, das probieren wir aus und dann haben wir auch schon mal so ein bisschen Eindruck, was so alles bei unserem Podcast ab Folge 1 dann sozusagen passiert.
1: Also bleibe dran, da kommt nachher noch was.
2: Das live. Kann sein, dass wir uns dann einfach mal irgendwo hinbegeben und einfach mal das Städtle zusammen angucken, oder der eine fährt hin und berichtet dem anderen drüber und damit erfahrt ihr auch da einiges drüber. Und wie gesagt, es gibt ja das ein oder andere, was dann auch jeweils berichtenswert ist von dem Städtle. Da gucken wir uns natürlich vorher auch so ein bisschen um und recherchieren und lassen euch das dann auf diese Weise zugutekommen.
1: Es gibt ja viele Ortschaften und Städte, wo Besonderheiten haben, wo man gar nicht so weiß. Da muss man halt einfach mal nachfragen mit der Einheimischen und seid gespannt. Ihr werdet überrascht sein, was es für Kuriositäten in nächster Nähe um euch herum alles gibt.
2: Und dann haben wir natürlich auch unsere Sprache, das Schwäbische. Da gibt es so viele Wörter. Mhm. Und auch über die wollen wir dann einfach mal so philosophieren sozusagen.
1: Ja, Begriffe, Herkunft der Begriffe. Selbst wenn man im Internet recherchiert, gibt es oft widersprüchliche Quellen. Und von dem her, wenn wir dann uns nicht einig sind, dann gucken wir einfach mal. Dann werden wir uns eine Erklärung schaffen, zumindest, woher dieses Wort
2: nicht kommen könnte. Das schwäbische Wörterbuch und die Etymologie des schwäbischen Wortes,
1: also, werden wir uns angucken. Definitiv. Und wie gesagt, ist ja nichts in Stein gemeißelt. Und wir haben es vorher schon davor gehabt, ein Vorgespräch. In jedem Flecken schwätzt man eh anders, in jedem Ortschäftle. Der Oi hat dann einen schwäbischen Begriff und sagt, das bedeutet bei uns aber was ganz anderes wie bei Ui. Und das wollte man auch mal hinterleuchten und mal gucken, warum ist das so? Wieso? Genau.
2: Ich war ja zum Beispiel mal in deiner Nähe da unten, in dem wunderschönen
1: Ort. Da unten, da oben.
2: Für mich ist das, also stimmt, ich habe auf der Karte,
1: ist der Buckel, ne?
2: Egal. Da war ich in Sigmaringen.
1: Ja, das.
2: Und da habe ich relativ lang gebraucht und habe dann irgendwann mal zu den Sigmaringer auch gesagt, diese Semmeringer, von denen ihr da schwätzt, wo sollen das sein?
1: Schande.
2: Und umgekehrt habe ich eine Ansage gemacht bei einem Narrenumzug in Bad Cannstatt. Und dann kam die Zunft aus Sigmaringen vorbeigelaufen und ich habe gesagt, Semmeringer. Und dann kam tatsächlich ein Zuschauer zu mir und hat gesagt, ich würde mich da täuschen, aber diese Gruppe, die kommt aus Sigmaringen, nicht aus Semmeringen.
1: Oh. das war aber zugezogen. Also, ja. Semmeringer, selbst wenn du auf Wikipedia guckst, ich weiß nicht, ob es da drin steht, steht sogar, oder stand zumindest mal vor kurzem noch drin, Sigmaringen und dann Semmeringen. Also das ist gar nicht das, Sigmaringen. Das.
2: Ja, so gibt es halt so örtliche Unterschiede.
1: Guck mal, ich komme aus Winterlingen, gell, vor Ort sagen wir Wederlingen. Oder ich komme, gesagt, aus dem Ortsteil Benzingen, sagen wir Betzingen. Wenn ich in Reutlingen sage, ich komme von Betzingen, das ist ja wie am
2: Betzingen, ja, das kenne ich
1: sogar. Nur nicht Betzingen, sondern Betzingen.
2: Da musst du mal genau. Aber eigentlich heißt es ja auch Bretzelingen, habe ich im Internet gelesen.
1: Das ist genau, das ist schon das, wir sagen mein Alias für Benzinger, weil ich ursprünglich wollte ich eigentlich mal vor vielen Jahren mal Satire schreiben und dachte, damit man die Menschen nicht wiedererkennt, in Benzinger erfinde ich einen Ort, den es gar nicht gibt. Brezel ist typisch schwäbisch und Ingen passt ja auch. Nein, Brezelingen, das ist eigentlich so Synonym für Benzinger.
2: Jetzt wissen wir das auch, siehst du, jetzt sind wir schon wieder was über der Achsel erfahren. So ganz en passant sozusagen.
1: Ja, weil ich nämlich im Internet, glaube ich, haben wir gar nicht erwähnt, gestern als Pseudonym Axel von Brezelingen. Also Brezelingen bedeutet eigentlich Benzingen.
2: Sehr gut.
1: Falls es jemand interessiert.
2: Bei uns
1: sagt man, heute.
2: Bei uns. Egal.
1: Ich hoffe, dass es nicht übersteuert, wenn er so laut lacht wieder, gell? Haben wir eigentlich schon erwähnt, dass wir wollten eigentlich nur darauf hinweisen, dass das sein kann, dass es hier halt.
2: Ach so, ja, das kann sein, weil wir sind ja auch technisch nur einfach mal im Probierstadium. Wir haben jetzt einfach mal gesagt, wir hocken uns jetzt irgendwo mal in eine Ecke, aber wir hören, dass das so im Hintergrund ein Hall ist, aber wir haben beschlossen, dass das normal ist. Der Hall muss da sein, weil das ist der Schwäbisch Hall.
1: Genau.
2: Genau, das
1: ist. Aber wenn man nicht in Schwäbisch Hall hockt, aber der Schwäbisch Hall
2: auch. Das könnte ja sein, theoretisch, das
1: also, weiß doch keiner. Wir sind in Redlinge und haben hier
2: Schwäbisch Hall. Wir haben trotzdem Schwäbisch Hall.
1: Das ist schon geil, oder?
2: Ja, quasi
1: schon wieder was Kurioses.
2: Schwäbischer Zusammenhalt ist das.
1: Zusammenhalt. Schönes Wortspielchen. Du wolltest aber gleich noch sagen, was wir sonst noch alles machen können hier auf Schwäbisch oder was wir planen mit diesem Podcast.
2: Genau, also Sprache wird natürlich ein Thema sein, weil man da so viel, also Exilwörter, weißt du, wie zum Beispiel die To-Do-Liste.
1: Wo du schon gesagt hast, im Englischen, gell?
2: Ja, das ist ja im Englischen völlig gebräuchlich, weil da stehen lauter Sachen auf der Do-Liste, wo man dringend Do's hat.
1: Ja,
2: das ist. Selbst die Engländer von uns abguckt. Ich glaube aber nicht, dass das wirklich die tatsächliche Entstehung dieses Begriffs
1: ist. Nö, aber wie gesagt, wenn man keine etymologische Herkunft findet, auf die man uns verlassen kann, dann sagen wir einfach, das kann ich auch keiner nachprüfen. Das ist das gleiche mit der Uhrzeit. Wir sagen Pfeife und Neine. Es ist Pfeife, es ist 5 Uhr, oder es ist Neine, es ist 9 Uhr. Hallo, die Engländer sagen auch Pfeife und Neine. Also irgendwie geht es dann wahrscheinlich schon Zusammenhänge aus diesen keltischen Völkerwanderungen vor Jahrtausenden, wenn immer das war. Sag ich zumindest mal.
2: Das stimmt.
1: Beweise mir mal das Gegenteil. Urkundlich bitte. Haben wir denn noch?
2: Was uns natürlich auch interessiert, sind Menschen, die im Schwäbische wohnen.
1: Ja, natürlich.
2: Wir können auch mal schön Pause machen, dass wir mal einen Abschnitt
1: hin. Wieso bist du mir? Du musst aufs Klo, weil wir machen jetzt weiter.
2: Du wolltest doch bloß von deiner technischen Seite.
1: Nein, ich habe bloß geguckt, ob das Ding noch richtig aufnimmt. Danach, wir machen jetzt keine Pause, weil wir erst 15 Minuten aufgenommen haben. Das ist.
2: Also, es gibt
1: die Liste fertig mache, ja.
2: Es gibt natürlich auch Menschen und Leute, die im Schwabenländle wohnen, die sind vielleicht mal mehr, mal weniger bekannt. Sie haben vielleicht irgendwas Besonderes. Die haben vielleicht auch irgendwas, wo sie ihre Art haben, das Schwäbische in sich oder bei sich irgendwie weiterzutreiben. Die machen vielleicht irgendwie Komik oder schreiben Bücher oder machen Musik. Vielleicht waren das irgendwelche Personen der Geschichte, die man mal erwähnen kann. Vielleicht sind es aber auch welche der Gegenwart. Also da gibt es wahrscheinlich auch ganz viele, die man dann auch notfalls mal besuchen könntet, also bei denen der Geschichte vielleicht
1: schwieriger, aber völlig interessant ist ja, wie der Lemle, wie hieß denn der nochmal zum Vornamen, der damals in den USA ausgewandert ist und Hollywood gegründet hat, mit dem ersten Filmstudio.
2: Ja, siehst, da könnte man zum Beispiel mal genauer nachforschen, genau. Ja,
1: gut, aber nach Hollywood gegangen haben wir nicht, oder? Nach Hollywood, ja. Jetzt kann man erstmal neue Geräte hängen, nein, das ist schon Stress, oder wir fangen mal klein an. Das mit dem Lemle kommt dann mal in einer späteren Folge nochmal. So, jetzt wollen wir euch aber jetzt weiter auf die Folter spannen.
2: Wir gehen jetzt sozusagen in medias res, ein typisch schwäbischer Begriff. Nicht ganz, ist lateinisch, aber...
1: Ja, du hast es ja...
2: Das heißt in die Mitte der Sache, also wir gehen jetzt einfach so mittleren Eis sozusagen.
1: Genau, ich sage, du hast jetzt...
2: Ein bisschen Klugscheiße muss man ja nebenher.
1: Absolut, also wir gehen jetzt einfach mal vor Ort und schwätze Tacheles, oder?
2: Das ist auch schwäbisch.
1: Ist das schwäbisch?
2: Weiß ich nicht. Wir recherchieren.
1: Jetzt geht's los.
2: Komm dann in Folge 1.
1: Also, bis gleich.
3: So, jetzt sind wir, wie versprochen, hier in der engsten Straße der Welt, in der Spreuerhofstraße in Reutlingen. Und ich beschreibe jetzt mal das Setting hier. Also es ist quasi eine Gasse, eigentlich gar nicht, sieht aus wie eine Straße, sondern es sieht aus wie ein Gässle. Und da ist das eine Fachwerkhaus, ist ziemlich päp an das andere Haus dahin beppt. Und das, was da durchgeht, also das wird man jetzt eher so als Abstand zwischen zwei Häusern sehen, das ist die engste Straße der Welt. Und was man jetzt hier sehen kann, Axel, guck dir das mal an. Hier gibt es eine Schablone, da kannst du ausprobieren, ob du durchpasst. Ich stelle mich schon mal rein. Also 31 cm, schon sehr schmal. Also wenn ich den Bauch einziehe, dann könnte es gerade reichen.
1: Ja, bei mir ist es schon eigentlich heftiger, gell? Ich passe durch mit Bauch einziehen, also ich kann mich durchschrubbeln.
2: Ja, du stehst ja auch verkehrt rum, du musst
1: so, ja, das ist aber. Ja, aber das ist genau gleich. Egal. Ich lauf nachher trotzdem durch und schab mir an der Hauswand entlang.
2: Ja, aber nicht mit Schwung, nicht, dass du dann so feststeckst, dass ich die nicht mehr rausbringe. Obwohl ich Florian heiße, bin ich kein Florians Jünger.
1: Aber die Walrosse kommen auch überall durch. Ich schrub mich da durch, weil Speck ist flexibel.
2: Also ich gehe schon mal vor und dann gucken wir mal auf der anderen Seite.
1: Ja, lauf doch mal zu.
2: Das ist ein Weltrekordversuch sozusagen, weil hier steht extra Guinness World Records, actually.
1: Und genau, das ist Eintrage im Guinness-Buch der Rekorde. Und? Wie fühlt es sich an? Es ist eher die Höhe.
2: Es ist auch oben ein bisschen knapp. Also mein Frisur streift schon oben an der Dachrinne.
1: Ich versuche auch hier. Oh, ich lasse es bleiben. Ich komme mit meinem Biker vorbei. Aber wenn ich mich so reinschwappe, es wird eng bei mir. Ich glaube, ich lasse es.
2: Ich guck mal geschwind auf die andere Seite und berichte.
1: Ja, dann schickst du mir ein WhatsApp mit Fotos, wie es hier aussieht. Ja, wo steht so die Leine raus? Hey Florian, also ich muss ja sagen, klar, wir zwei müssen froh sein, dass wir schau ein wenig älter sind. Weil wenn wir 20 wären, dann dir sieht es auch schon ein wenig eng aus und du hättest da eine hübsche junge Frau im Minirock sehen und würdest dementsprechend reagieren. Ich glaube, dann hättest du auch hängen geblieben.
2: Womöglich.
1: Ja, jetzt kommen wir aber schnell raus, bevor der falsche Gedanke kommt. Du musst ihn rausziehen. Jetzt ist er fort. Jetzt ist er fort.
4: Komm zurück.
1: Jetzt gib ihn so. Der Florian ist die Hälfte von mir. Das ist echt unverschämt. Ich fühle mich jetzt hier echt diskriminiert. Das ist schon was gefunden.
2: Also auf der anderen Seite lohnt es sich gar nicht, weil das ist bloß eine hässliche Baustelle. Aber guck mal, ich habe dir ein Souvenir mitgebracht. Das ist quasi von dem Putz, das da am Nachbarhaus dran ist.
1: Aber
2: ein Stück, das wahrscheinlich jemand beim Versuch, da durchzukommen, abgeschabt hat.
1: Das ist wie so ein Erinnerungsstück wie vom der Berliner Mauer quasi.
2: Fast so ähnlich.
1: Sollen das versteigern?
2: Ja, das bringt vielleicht ein Haufen Geld.
1: Das liegt eh schon am Boden, ich meine.
2: Weltrekord, genau.
1: Ja, lassen wir es mal liegen. Wir legen jetzt wieder nach. Vielleicht freut sich ein paar anders rüber. So, jetzt waren wir da. Ihr gemerkt, dass ich tatsächlich mal wieder 20 Kilo annehmen sollte.
2: Dann treffen wir uns das nächste Mal einfach zum Fahrradfahren.
1: Richtig, aber nicht durch die engste Straße der Welt.
4: dann bedanken wir uns mal bei den Zuhörern, dass sie so lange dabei geblieben sind.
5: Mhm. Und dann freuen wir uns auf unsere Folge 1, genau, wo wir dann schon ein ganz kleines bisschen mehr Futter und ein bisschen mehr Themen mit unterbringen.
4: Genau. Also, liebe Leute, ich hoffe, wir hören oder beziehungsweise ihr hört von uns oder ihr hört uns zu. Wie verabschieden wir sich da voneinander? Wir hören es voneinander. Wir hören ja von der anderen nichts.
5: Ich muss, glaube ich, mal sagen, dass man es irgendwie liken soll und dass man irgendwie abonnieren soll und so Zeug. Das muss man natürlich schon noch, aber das ist ja auch noch die Folge 0. Da müssen wir ja noch, da können wir uns
4: nicht mehr. Ich bin da so bescheiden, aber er hat recht, der Florian. Also bitte liked es, abonniert uns und dann bis zum nächsten Mal. Macht's gut, tschüssle und ade.
0: Leck mir am Arsch.
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0: Das düst so richtig, wie du spielst, das ist klasse. Das düst echt da, so, die, so das, wie im Sauseschritt.
1: Ja. Willst du mir damit irgendwas suggerieren?
0: Mir ist da gerade was eingefallen bei der Gelegenheit, das, doch.
1: Ja, also, pass auf, du meinst deutsch-österreichisches Feingefühl. Also,
0: ja, ja, genau.
1: Ja, da ist nochmal einer, guck.
0: Noch ein Experte hier.
1: Pass mal auf, das ist wieder sowas für die linke Hand. Das ging...

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0: Bam, bam, bam.
1: Oder Rammstein-Film.
0: Dankeschön.
1: Hi, der Blick.
0: So, jetzt hätten wir noch eine kleine, eins haben wir noch im Angebot, was ganz kurz ist. Vielen Dank. Eine winzige Kleinigkeit, ein ganz kurzes Liedle zum Abschied. Ein Lied, das persönlich stimmt zwischen Künstler und Publikum, das das Publikum romantisch in die Nacht hinaus entlässt.
2: Genau so.
0: Auch das ist ein Klassiker, Should Old Acquaintance Be Forgot, mit einem leicht veränderten Text.
2: Papa.
1: In F, gell?
0: Mach das Saallicht an, das ist besser.
2: Oh ja, wir sehen die Leute ein bisschen, genau.
0: Danach könnt ihr noch lange weiterklatschen, es wird sich leider nichts Entscheidendes mehr ereignen.

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1: Hallo, herzlich willkommen zu einer neuen Folge unseres Podcasts Aller Händle aus dem Ländle. Ich bin der Axel.
2: Und ich bin der Flo. Und ich bin gerade schon erstaunt, wie du die Schätze deiner Muttersprache zutage förderst. Hier sogar mit Genitiv und so Zeug. Was? Das kennen wir Schwabe eigentlich an und für sich gar nicht.
1: Genitiv, ich bin noch nie tief gegangen. Ich habe immer Angst, dass ich nicht mehr rauskomme. Also, du kommst schon mit irgendwelcher, du kommst schon total vom Thema ab. Genitiv. Also, hallo.
2: Und? Ich habe gehört, du hast gerade dir was Leckeres zum Essen gemacht.
1: Jawohl, wahr. Und es ist gut, dass wir zwei ein wenig weiter auseinander hocken. Ich habe nämlich, glaubst du es nicht, eine komplette Knolle Knoblauch gegessen. Und jetzt hoffe ich, dass
2: eine heute Knolle. Eine ganze Knolle. Also nicht bloß so zähe, sondern eine ganze Knolle.
1: Ein ganzer Bolle. Ein ganzer Knoblauchbolle.
2: Jesus Christus. Liebe Benzinger, schließen Sie Ihre Fenster. Gehen Sie nicht nach draußen. Wir sagen es, wenn die Gefahr vorüber ist.
1: Ja, das Problem ist, ich muss das Mikrofon festhalten. Das will ich mal abhauen. Das ist ein Sensibelchen. Ja, und jetzt hoffe ich, dass halt nach diese widerliche Schnorke, die mir schon die ganze Zeit plagt, wenn die zustechen, dass die das ganze Blut wieder kotzen müssen.
2: Also gegen irgendwelche Blutsauger hilft's? Haben wir ja schon aus Dracula-Filmen irgendwie gehört.
1: Aber dass wir überhaupt so viel schnauken, da haben wir überhaupt jetzt noch, jetzt ist Ende August, jetzt wird es ja kühler, aber über Uito im Kessel, wo es ein wenig wärmer ist, da muss es ja voll sein mit Mucke. Wie. Was geht's da neues bei Uito Hanna in Stuttgart?
2: Also dafür, dass man immer hört, überall Schnorkelblock, muss ich sagen, geht's. Also ich bin ja sonst auch so ein bisschen Schnorkelmagnet, aber dieses Jahr geht's eigentlich. Alle klagen, ich irgendwie nicht. Vielleicht habe ich auch genug Knoblauch gegessen, keine Ahnung. Aber ansonsten, ja, bei uns ist gerade viel los. Viele so kleine Festle, wo man schön hin kann im Sommer. Konzerte, wo man hin kann. Also ist schon was los im Städtle. Und man macht natürlich auch so eine Großstadterfahrung. Weil immer im Sommer machen sie noch mehr Baustelle auf. Dann kommst du noch weniger durch. Und wenn du mit der Straßenbahn fahren willst, um Gottes Willen, neulich war ich auf einem Festle. Und da habe ich dann tatsächlich gleich zwei Musikstücke nachgespielt. Also ist vom Wolle Grivanek. Ich muss die Straßenbahn noch kriegen.
1: Ja, kenne ich natürlich.
2: Bloß der Fünfer bringt mich heim. Hat sogar eine gewisse Parallele. Was hat jetzt da gerade Bimmel bei dir?
1: Bei mir klingelt nichts mehr. Die Glocke leidet schon lange nicht mehr.
2: Und da ging es mir tatsächlich so genau wie im Wolle damals, weil der hat ja, du erinnerst dich vielleicht, die Situation beschrieben, dass er aus der Stadt heim musste und deswegen immer auf die letzte Straßenbahn gesaut ist. Und wenn er den nicht gekriegt hat, dann wusste er, dass er heimlaufen muss. Und so ähnlich ging es mir auch am Wochenende, weil da habe ich auch versucht, mit der Straßenbahn heimzufahren. Und es war in einer Großstadt, das muss man sich mal vorstellen, einer Großstadt wie Stuttgart, also die fünftgrößte Stadt Deutschlands, ist gleichzeitig das größte Dorf.
1: Hätte jetzt auch gedacht. Ich gerade denke, warst du jetzt eine andere Stadt. Aber verzeih, Stuttgart, Großstadt. Okay, das muss ich jetzt wirken lassen. Ja?
2: Ja, und da kommst du tatsächlich, wenn du um 12:30 auf die Bahn willst, fährt die nehmen.
1: Um 12:30?
2: Das erzähl mal in Berlin, oder? Ja, und deswegen kann ich jetzt, wo das Lied vom Wolle Grivanek, der damals der Fünfer nach Stammheim nehmen wollte, ich der 15er, der jetzt auch nach Stammheim fährt, also die gleiche Linie, bloß von der SSB umgetauft. Ich stand da und habe auf meinen 15er gewartet und das Lied vom Wolle Grivanek, das ist ja schon über 40 Jahre alt und das ist heute noch aktuell.
1: Na gut, Stuttgart ist ja auch schon alt, das behält halt seine Gewohnheit, oder?
2: Ich kann kaum mehr schnaufen und rennen schon, was ich kann. Und alles wegen der
1: Scheiß Straßenbahn.
2: Ja, Axel, das hätte ich mit mehr Enthusiasmus erwartet. Das war ein Hit.
1: Das war, ja, weil ich mir fahre hier oben vom Land mit Straßenbahn. Deshalb berührt man das jetzt emotional nicht so stark. Wir rechnen das, kalkulieren das mit ein, dass man vom Heckefestle rumlaufen muss, nachts mal mit einer Flasche Bier in der Hand.
2: Und dann habe ich das Lied ganz am Schluss auch nochmal richtig nachgespielt, stand da am Bahnsteig und habe diese Stelle, na lauf ihr halt heim, leck mir am Arsch. Die Tat umgesetzt.
1: Da bin ich
2: heimgelaufen. Okay. Und dann kam mir auch gleich ein anderes Lied. Das ist zwar nicht wirklich schwäbisch, aber du kennst es vielleicht auch. Von Mellau bis Geschoppernau bin ich gelaufen. Fies hämmer weh dau.
1: Du hast mir mal davon erzählt, da habe ich mir es im Internet angeguckt und habe kein Wort verstanden.
2: Aber dabei schwätze die eigentlich so was Ähnliches wie Schwäbisch.
1: Das hast du behauptet.
2: Das stimmt. Die kommen ja aus, ich glaube, Vorarlberg oder Bregenzer Wald. Und sie sagen ja sogar von sich selber, sie sind im Ländle.
1: Das stimmt, das hörst du oft. Da gibt es irgendwie einen Radiosender, wo ich schon drin geht, dann geht auch immer irgendwie da gesagt, Neues aus dem Ländle, bla bla bla. War ich positiv überrascht, dass die im Vorarlberg sich auch im Ländle nennen. Ist süß.
2: Ja. Ja, und die Wörter sind gar nicht so arg anders wie unsere. Also davon abgesehen, dass wir ja auch im Schwäbischen sowieso Variationen haben, kommen wir gleich noch ein bisschen ausführlicher drauf. Da ist auch dort irgendwie so eine Subart von Schwäbisch oder Alemannisch, was man da so raushört. Zum Beispiel Wedau. Ich würde jetzt sagen, fürs Himmel Wedau. Wie würdest du das aussprechen?
1: Ich würde sagen, wir haben sie Weidau.
2: Weidau, Weidau, Weidau. Yeah. Das ist gar nicht so weit weg von diesem
1: Regenserwaldslang. Ja, das stimmt. Das versteht kein normaler Mensch. Weidau. Das hört sich so exotisch, fast schon so südseemäßig. Weidau, Weidau. Oh, Schwäbisch ist schon schön.
2: Das ist wirklich schön.
1: Ja, aber jetzt muss man nochmal sagen, da bin ich von Killesberg wohnen gelaufen. Das muss jetzt nochmal für mich...
2: Vom Killesberg bis Zatzebach bin ich gelaufen.
1: Und vier sind der Wedau oder Weidau. Also die haben vier Weidau vom Laufen.
2: Wedau, dat ich sagen. Also das ist schon so der regionale Unterschied. Du sprichst anders aus wie ich. Ist aber trotzdem beide Schwäbisch. Mir sind sowieso ein paar Wörtler aufgefallen. Wenn ich dir so zuhöre, denke ich mir manchmal, das Wort kenne ich gar nicht. Zum Beispiel sagst du immer, wenn wir unseren Podcast anhören, dann sagst du was ganz anderes, nämlich was?
1: Alosner.
2: Alosner,
1: genau. Alosner. Losner, losner mal zu, hör mal zu.
2: Ja, ich habe mir das schon erschlossen, dass es das heißt, aber das kenne ich zum Beispiel gar nicht, das Wörtle.
1: Das sage ich sogar, ich habe das mal im Internet gefunden, in Tirol sage ich die auch zum Zulosner, also zum Zuhören Losner. Also, und Tirol ist ja noch weiter weg wie Stuttgart eigentlich, weißt du?
2: Ja, also habt ihr schon so Alpeneinfluss da unten bei euch auf der südlichen Alp?
1: Mit Sicherheit, wir stehen ja bei klarem Wetter weit in den Alpen rein, also wir haben einen guten Alpenblick. So weit sind wir da gar nicht davor weg.
2: Spielst du auch manchmal Alphorn von deinem Balkon runter?
1: Alphörnle, da muss ich jetzt so viel schnaufen.
2: Mürbs Alphörnle.
1: Alphörnle mit Butter. Hörnle mit Butter. Ist das gleiche, oder? Oder verwechsel ich da etwas?
2: Wahrscheinlich so ähnlich. Also ein Mürbshörnle von der Alp ist ein Mürbes Alphörnle.
1: Ja,
2: der Franzose wird sagen Croissant.
1: Ach so, ja, kann man da auch neiblasen. Ist das auch ein Musikinstrument?
2: Das kannst du mal probieren. Ich hätte lieber neibeißen, aber.
1: Ja, das ist eh so luftig, da ist schon nichts dran. Und nachher ist es ja. Das Croissant, wenn du da neibeißt, das sieht schon aus wie Zau. Das blättert doch so, der Blätterdreck, das flattert. Ah, das ist nichts Sauberes, finde ich, oder?
2: Naja, aber man kann es in Kaffee neidunken.
1: Lieber ein Laugenhörnle, das ist stabiler. Da hast du wenigstens was Gosch und weniger auf der Gläuter. Und ich glaube, es ist auch billiger.
2: Wenn du aber so ein Suckel bist, da kann ja nicht jeder Bäcker was dafür.
1: Du, aber pass mal auf, wenn du sagst, du verstehst viele Wörter, die ich sage. Lass mal überlegen, wie sagst du die Stuge zum Schluck auf?
2: Hacker.
1: Hä? Wir sagen Gluckser.
2: Da gibt es sogar Hacker. Sprüchle, wenn du einen Hacker hast, dann musst du ein Sprüchle aufsagen, und zwar so oft, wie es geht, ohne Luft zu holen. Und dann geht der Hacker weg. Und das Sprüchle geht so, Hacker, Hacker, gang über der Necker, gang über der Reihe, fall mittlere Nei.
1: Über der Reihe, das ist aber ein Stück weit, der arme Hacker.
2: Aber sonst reimt sich's halt nicht.
1: Ja, aber ihr geht echt fies auch mit denen Hacker, wirklich.
2: Hacker sind ja auch die das Internet kaputt machen.
1: Also, das hätte ich jetzt auch gedacht, ja. Sind das die gleichen?
2: Ich glaube, die haben einen Schluck auf. Warum weiß ich die so?
1: Die glucksen einfach das Internet weg. Also die ja, das unterbricht halt die Verbindung. Jetzt ist mal alles zu technisch, zu kompliziert. Aber guck mal, wenn du mich nicht richtig verstehst, vielleicht bist du auch dollaurig.
2: Was bin ich? Dollaurig? Aus Aurig?
1: Dollaurig. Schwerhörig. Wie sage ich dir zu schwerhörig?
2: Was? Schwerhörig? Also taub vielleicht.
1: Okay.
2: Taub ist Sau, kenne ich.
1: Aber so früher schon zu uns gesagt, wenn man laut Fernsehen guckt, hast du jetzt schnell leise, du schon dollaurig. Okay. Wie wenn wir es jetzt da schon vom Innenohr haben und dollaurig und etc. Schwindlig, wie sage ich dir zu schwindlig?
2: Durmelig.
1: Oh gut, das ist eh nicht. Wir sagen dremlig, aber dremlig, also das ist schon so schön.
2: Dremlig ist aber schon fast ein Fachwort, weil das ist nicht Schwindel, sondern Zittern, da darf man Tremor sagen. Aber wenn man so zittrig ist, dann wäre es tremorelig, also dremlig.
1: Jetzt kommt der Mediziner durch, brutal.
2: Ja, komm.
1: Das will ich Itte heiren. Itte, weißt du, was Itte heißt? Wie sage ich dir?
2: Ja, das weiß ich, was es heißt, aber wir sagen es nicht.
1: Nett. Ich sage nett. Ach, das will ich nicht. Ah, das ist Stuttgarter Edelschwäbisch, gell?
2: Nein, das ist nicht Stuttgarter Edelschwäbisch. Das ist einfach die unterschiedlichen Ausprägungen vom Schwäbisch. Ich habe da so ein Kärtle gefunden. Bei uns schwätzt man Zentralschwäbisch. Das geht aber auch runter bis fast Reutlingen, Tübingen, überall. Selbst Ulm ist da noch in diesem Kasten drin. Und da oben Ludwigsburg, Schwäbisch, Gmünden, Stuttgart, da schwätzt man überall Zentralschwäbisch. Und mehr so Böblingen, Nagold runter, Westschwäbisch bis Balingen und ganz da unten in der Ecke Tuttlingen Südwestschwäbisch.
1: Fast und
2: bei dir da wahrscheinlich eher Südschwäbisch, also, wenn ich die Karte so richtig deute. Und da gibt es natürlich auf der anderen Seite Richtung Ostalb dann auch noch Ostschwäbisch und Südostschwäbisch da unten bei Memmingen ins Allgäu. Nein.
1: Ja, also immer wenn ich in die Richtung komme, da Oberschwabe Richtung Allgäu, also da fühle ich mich sprachlich fast heimischer. Also da sind oft wieder Begriffe dabei, wo ich denke, wow, das sind ja Begriffe wie damals aus der Kindheit, aus der 70er, den ich schon ewig nicht mehr gehört. Ich fühle mich da fast so zugehöriger von der Sprache her, vom Dialekt. Also mein wie jetzt gestürket oder so. Stürket ist schon anders.
2: Finde ich nicht schlecht. Ja. Oder it schlecht. Mein Lehrer kam aus...
1: Du hast gerade it gesagt. Hey.
2: Ja, ja. Hallo. Einer meiner Lehrer früher, ich hatte auch welche.
1: Ich will gerade sagen.
2: Da war nur die Frage, ob man die mit EH oder mit Doppel-E schrieb. Aber egal, einer davon kam aus Oberschwabe. Und der hat den Satz immer gesagt, das schwäbische Wort net wird im oberschwäbischen it verwendet.
1: Korrekt.
2: Korrekt, guter Bringt's Mann. Auf den Punkt, oder?
1: Guter Mann. Das wird nicht, das wird inter verwendet, ja. Da haben wir dann nochmal, pass mal auf, ich habe mir da so ein paar Wörter gemerkt, rausgeschrieben für dich zum Fragen mal. Weißt du, was ein Klepfgelde ist? Oder
2: seid ihr Klepfgelde?
1: Klepfgelde? Auch schon mal gehört oder benutzt?
2: Glaub nicht.
1: Oder? Für ein altes
2: Weder
1: Auto?
2: Noch.
1: Wir haben gesagt,
2: als Auto.
1: Warst du für alte Klepfgelde?
2: Ja, ich habe tatsächlich eine uralte Klepfgelde. Das ist ein Baujahr 78er Volvo.
1: Okay, klepft der.
2: Aber andere sagen, da Geppel dazu, so ein alter Geppel.
1: Geppel haben wir bei uns am Fahrrad gesagt, so ein alter Geppel.
2: Ja, kann man auch.
1: Aber
2: es gibt alte Geppel-Fahrräder und alte Geppel-Auto gibt es aber auch.
1: Weil Gelde sei bei uns auch zu Blechwanne. Ein Gelde. Seid ihr nichts oder so, zu Blechwanne.
2: Blechwanne. Ich glaube gar nicht. Bei uns ist das alles schon so aus Keramik.
1: Oha.
2: Die Badwanne.
1: Aha, ja gut, aber dafür ist es bei uns stabiler, die Gelte da oben.
2: Den draußen noch baden in der Blechwanne oder was?
1: Ja, natürlich, man muss warten.
2: Ich kenne das bloß, dass man da Blumen einpflanzt.
1: Hier in den Gartenzeich drin, in meiner Gelte. Ja, wunderschön, der hockt sogar nachts immer eine Kröte rein, aber das ist ein anderes Thema.
2: Fühlt sich wohl in deiner Badwanne.
1: Ja, absolut.
2: Das fällt mir gerade ein, der Wolle Krivanek, von dem haben wir es vorher schon mal gehört, dem sein erstes Lied hieß Badwanne Blues, weil er da die Situation des im Schwäbisch üblichen, dass man am Samstag in Badwanne hockt und da erst der Vater badet und dann Mutter und dann Kinder und dann erst lässt man das Badwasser raus. Das war so ein Ritual anscheinend samstags früher und darüber hat er ein Liedli gemacht und dann hat er das genannt, der Badwanne Blues. Und wo er das erste Mal sich selber im Radio gehört hat, hat der Moderator den angekündigt mit einem neuen Hit von Wolle Krivanek, The Badwanne Blues.
1: Hat der Mutter Hit kennt.
2: Ja, damals hat man da wohl noch nicht so können.
1: Apropos Kinder, du hast mir mal vor geraumer Zeit erzählt, du hättest den mal live getroffen sogar.
2: Der Wolle?
1: Ja.
2: Ja, den habe ich mal kennenlernen dürfen. Ganz arg netter Typ. Ging mal übers Radio, da haben wir so einen Song-Contest gemacht mit Nachwuchsbands aus unserer Region. Dann haben wir der Wolle gefragt, ob er da als Jury einsteigt. Und ich dachte, ja, der kommt da schon und macht da ein bisschen eine Stunde lang Shishi und sagt, ja, ich bin auch dabei. Aber nee, der hat sich da richtig voll eingehängt. Wir haben uns ein paar Mal mit dem getroffen, haben zusammen die Lieder angehört, sind zusammen essen gegangen und so. Ja, und auch danach haben sich unsere Wege immer mal wieder gekreuzt. Und ja, man hat sich aber irgendwie immer so freundschaftlich verbunden gefühlt. Also es war eigentlich sehr, sehr nett mit dem. Und es war ein ganz arg lieber Kerle. Und zwar ganz arg traurig, dass es ihn so früh erwischt hat.
1: Das stimmt. Doch, da beneide ich dich darum, dass du den kennenlernen durftest, muss ich echt sagen. Wow. Jo, jetzt müssen wir gucken, dass die Kurve wieder kriegt zu unseren Worten da rein, gell? Aber das machen wir jetzt einfach.
2: Also mir fehlt noch eins ein, wo ich auch schon gehört habe bei euch da unten, das mir auch sehr gut gefällt und ich benutze es jetzt auch selber, aber eigentlich habe ich das auch erst bei euch das erste Mal gehört da unten. Das ist wunderfitzig.
1: Ja, das ist aber,
2: Alltagswort. Für alle, die ihn so ähnlich geht wie mir, die das nicht kennen, was heißt das?
1: Neugierig.
2: Ja, genau. Wunderfitzig. Und derjenige, der, genau, und der wunderfitzig ist, das ist dann der Wunderfitz.
1: Ja, das ist ein Wunderfitz. Du bist aber ein Wunderfitz. Wenn ich aber ja, das hört sich doch nett an. Oder du Wunderfitz.
2: Ja, total,
1: du.
2: Das gefällt mir gut.
1: Süß. Und Kratte, Zäune. Was, weißt du, was das ist? Das weißt du aber, Kratte und Zäune, oder?
2: Also ein Kratte, das klingt so ähnlich wie das, was wir Krette nennen. Also so ein Korb. Ja.
1: Das hat man gedacht, dass das vielleicht ähnlich ist. Aber Zäune. Es sind jetzt schon öfters mitgekriegt, dass viele gar nicht wissen, was ein Zäune ist.
2: Nein.
1: Das ist auch ein Korb. Also ich weiß, also bei uns haben wir zur Zäune gesagt, das war so ein Korb aus Drahtgeflecht, zumindest bei uns zu Hause. Wenn wir Holz nicht da haben, dann hat Oma immer gesagt, hol mal Zäune. Wahrscheinlich wird es woanders auch noch anders gebraucht für einen Korb, normal als Synonym, keine Ahnung. Aber Zäune hat jetzt nichts gesagt. Ha, guck jetzt da.
2: Nehmen wir mal die Zäune und schmeiß ein paar Holz. Entschuldigung. Nehmen wir mal die Zäune und kei ein paar Holzscheiter rein.
1: Ja, kei, schmeiße.
2: Das ist auch so ein Wort. Genau. Und ihr benutzt das so lustig. Also, das ist mir zumindest aufgefallen. Ich habe mal eine getroffen, die hat gesagt, ich bin vom Motorrad nachkeit.
1: Ja, das kann passieren.
2: Ich hätte jetzt da gesagt, mir hat es nachgehauen oder.
1: Nachgeschlagen, nachgeflogen.
2: Ich bin nachgehagelt oder sowas. Aber so in dieser Verwendung habe ich das auch nicht kennen.
1: Das gibt es im Stuttgarter Raum nicht, okay? Na gut, ihr fahrt ja mit der Straßenbahn, die jemand davor fährt.
2: Wir fahren nicht mit der Straßenbahn, wir laufen daheim.
1: Ich fahre doch gar kein Motorrad in den Stuttgart. Und
2: ansonsten fahren wir bloß Fahrrad, weil du anders ja nicht mehr vorwärts kommst.
1: Ja, vom Fahrrad.
2: Und da kann es einen aber auch nachkehren.
1: Da kann man rakehren. Vom Fahrrad kann man rakehren. Das
2: kann man Jesus-mäßig nachhakeln.
1: Auf Gott schlägen.
2: Und da hat es mich nachgehauen, das glaubst
1: du. Wenn? Jetzt ist es auch am Wochenende.
2: Nein, ist schon länger her.
1: Okay.
2: Aber da hat es mich schon mal aufs Maul gehauen. Das ist mir schon mal passiert, ja. Weißt du, man muss ja bei jedem Wetter fahren und man fährt dann halt auch mal, wenn es ein paar Grad minus hat. Und wenn es unterwegs aber plötzlich anfängt zum Regnen und dann Blitzeis mit dem Fahrrad, ganz schlecht.
1: Blitzeis in Stuttgart.
2: Ja, und der beim Arzt hat dann nachher auch gesagt, aber die hinterm Radio überall gesagt, dass Blitzeis ist. Und ich gesagt, hör doch nicht auf dem Fahrradradio.
1: Der ehemalige Radiomoderator. Ja, los, das hätten wir morgen schon los können. Aber ist gut. Alles in Ordnung, lieber Florian. Ein schönes Wort, was mir auch noch gefällt, das kennst du wie Sitte. Wenn die App es ist, wo da nichts dazu ist, sagen wir, du isst jetzt das reine Brot, ohne Wurst drauf, ohne Belag, ohne Käse, dann isst du das Brot wie, hä? Kennst du das Wort? Lautrig.
2: Liedrig.
1: Lautrig. Wenn da irgendwas ist, ohne Beilage pur ist, dann ist das lautrig.
2: Hat das was mit dem großen Lautertag zum Tag bei euch da?
1: Nicht, dass ich wüsste, aber da könnten wir jetzt mal etymologisch nachforschen. Aber ich glaube nicht, dass das würde kein sinnvoller Zusammenhang gehen.
2: Ja, wer weiß. Wir gehen der Sache mal nach.
1: Das ist aber auch neidig. Auch neidig, aber das hast du mir verstanden, auch neidig jetzt, oder? Auch neidig, unnötig?
2: Ja, natürlich, unnötig.
1: Ja, okay,
2: unnötig, unneidig. Da gibt es ja auch so ein Lied, das ist allerdings gar nicht aus Schwaben, aber ich verstehe da immer, dass das was Schwäbisch ist, weil die singet, es ist so ohne dich. Ich verstehe da immer, das ist so unnötig. Du hättest unneidig sagen.
1: Das ist unneidig. Das war jetzt ein echt unneidiges Lied. Das ist bestimmt ein erschreckliches Lied, oder?
2: Zumindest nee, so wie ist eigentlich ganz schön.
1: Okay, aber so das wie du das so jetzt...
2: unneidig.
1: Also du hast Interpret. Du hast
2: ich weiß, jetzt, ich kann nicht singen, aber irgendwie habe ich natürlich die Musik im Blut.
1: Okay. Deshalb kann ich da keine Schnorkel an die...
2: Neu.
1: Das sind musikalische Schnorkelstücke.
2: Ich komme da eingeschwirrt. Dann komme ich mit. Das ist so, nee. Oh, um Gottes Willen.
1: Was passiert? Hast du Schnork gesehen?
2: Nein, aber ich habe gerade mich als Schnork verkleidet und bin weggeflogen, weil ich mich selber gehört habe.
1: Mit dem Rüssel, du hast dich verkleidet als Schnarke mit Rüssel. Ich habe jetzt ja gerade irgendwie ein ganz komisches Kopfkino. Ich bin froh, dass mir uns jetzt gerade zählt. Ich habe mich als
2: Schnarke. Solange du jetzt nicht mit Muggebatscher auf mich losgehst, ist alles gut. Es gibt auch Ortsnamen, die man hier oder da anders ausspricht. Also ihr sagt zu Sigmaringen Semmeringen.
1: Ja,
2: Semmeringen. Kenn ich schon, haben wir schon drüber geschwätzt.
1: Ja, genau.
2: Du wohnst auch nicht in Benzingen, sondern in?
1: Bezingen.
2: Genau. Ich war schon mal in, da weiß ich jetzt auch nicht, wie man es offiziell ausspricht. Ich habe nur damals gehört, ihr saget das so komisch. Dann sage ich, wieso? Ja, ihr saget immer Krenheinstetten. Und dabei heißt es doch Krähenheustätte, oder wie es?
1: Krähenheustätte.
2: Ja, genau, und das ist die Betonung auf dem Heu.
1: Krähenheustätte, Heustätte, ja. Heu. Ich kann mal als Fasnetzruf machen.
2: Gell?
1: Okay. Ja, die ganze Ortschaft da noch mal sie. Garmerdinger, Feheringer, Eheringer, also für Eheringer zum Beispiel. Riedlinger haben wir ja auch schon gehört letztes Mal. Was ich, Trochtelfinger,
2: Mäger. Das ist ja fast gleich. Das verstehe ich ja alles. Also bei uns gibt es aber auch
1: okay.
2: So.
1: Okay.
2: Also du kennst vielleicht Bäsker.
1: Basicheim, gibt es da sowas?
2: Ja, genau, Basicheim.
1: Okay.
2: Oder?
1: Okay.
2: So, haben wir oder Bäuste.
1: Es wird hart. Nee, keine Chance.
2: Beinstein.
1: Das hört sich, aber, im Original auch schon exotisch an.
2: Gell?
1: Beinstein.
2: Aber was ihr könnt mit Semmeringen und so, das können wir auch.
1: Zahnstein, wie Zahnsteine. Sorry.
2: Da ist der Stein halt irgendwo anders am Gebein.
1: Keine Ahnung. Da will man jetzt nachforschen, was das für eine Wortherkunft hat.
2: Ich war neulich schon mal auf einem Konzert. Du kennst vielleicht ja Jan Delay.
1: Oh ja.
2: Und der hat einen riesen Witz gebracht, weil er in Winterbach auftreten ist. Und Winterbach ist im Remstal, nicht weit weg von Stuttgart. Ey, macht so toll Party. Ich nenne euch jetzt nicht mehr Winterbach, sondern Feuerbach. Jetzt fanden die Winterbacher das natürlich überhaupt nicht toll, dass ich jetzt plötzlich Feuerbach sei.
1: Hat der gewusst, dass es Feuerbach gibt? Hat er das gewusst? Hat er das realisiert?
2: Wahrscheinlich nicht. Er hat nicht gewusst, dass da irgendwo in Stuttgart auch ein Feuerbach, das man hier natürlich Feuerbach ausspricht, das hat er so eine, es war eine gewisse Komik gehabt, weil das beim Volk nicht so ankam, wie er das, glaube ich, gemeint hat. Das ist
1: wirklich ein Fettnäpfchen sei. Also der Witz kam ein bisschen delayed, verspätet. Ja,
2: genau, ein bisschen verspätet.
1: Wortwitz.
2: Aber hast du gerade gemerkt, du hast was anderes gesagt als ich, weil ich habe gesagt, das ist schön gewesen und du hast gesagt, das muss irgendwas anderes sein.
1: Das muss was anderes gesagt sein. Gewesen. Das muss was anderes gesagt sein.
2: Wieso sagst du Gsei, wo ich doch Quä sag?
1: Weil du Quäker bist.
2: Das ist schon wieder das Südschwäbische oder das Fastschweizerische.
1: Ja, voll.
2: Das fast schon Gsi.
1: Absolut.
2: Du, da gibt es den einen Witz, der feiert zwar schon, glaube ich, seinen 50-Jährigen, aber der ist immer wieder schön. Den können wir jetzt mal nachspielen. Du kennst den vielleicht, der fährt einen Zug mit einem Zürcher und mit einem Stuttgarter und mit einem Hamburger.
1: Hamburger, lass es, ich krieg Hunger.
2: Gut, dann nehmen wir andere Stadt da oben. Was gibt's noch?
1: So ein Fleischbrötchen da drin sitzen.
2: In Frankfurter.
1: Wurstchen?
2: Nein, dann kriegst du wieder Seidewürstel. Dann nehmen wir Kölner. Und jetzt können wir das ja noch so ein bisschen regionalisieren, diesen Witz. Und wir nehmen keinen Schweizer, sondern wir nehmen quasi so einen Südschwaben wie dich. Und dann nehmen wir den Stuttgarter wie mich und den Kölner. Und wir hocken alle in einem Abteil und jetzt kennen wir uns natürlich nicht. Und jetzt willst du mit dem Kölner einfach ins Gespräch kommen. Und jetzt fragst du denn mal einfach sowas wie, sind Sie das erste Mal in Sigmaringen gewesen?
1: Sie? Sind Sie schon mal Semmeringer gewesen?
2: Jetzt guckt natürlich der Kölner blöd, weil er kein Wort versteht. Aber ich als netter Stuttgarter, ich helfe ihm ja. Und ich sag dann, der meint Gwä.
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Fritz Rau war ein großer Konzertveranstalter, der in den 60er, 70er, 80er Jahren viele Weltstars nach Deutschland, nach Europa, nach Deutschland und auch nach Stuttgart gebracht hat. So auch den Jimi Hendrix, der in Stuttgart zweimal in der Liederhalle gespielt hat. Also kommt der Jimi Hendrix aus Seattle angeflogen, da kommt er her, da war er gewohnt damals. Kommt also aus Seattle, trifft sich am Vorabend des Konzerts mit dem Fritz Rau. Und sie besprechen die letzten Details für den nachfolgenden Abend, für das Konzert. Irgendwann sind sie fertig und dann sagt der Fritz zum Jimmy, Jimmy, now we have geschwätzt, enough, jetzt gehen wir was essen. Der Jimmy hat gesagt, okay, I'm einverstanden, let's go. Jetzt hat Fritz Rau entschieden, sie gehen in die Tauberquelle. Das ist beim Tagblatturm, war damals, ich glaube auch noch heute, ein sehr gutes schwäbisches Restaurant. Sie gehen also rein und der Jimmy Hendrix sagt zum Fritz, Fritz, was should I eat? I have no Ahnung, was da gibt. Da sagt der Fritz, Jimmy, if you are in Stuttgart, and especially in der Tauberquelle, you have to eat a Rostbraten with Spätzle and a lot of sauce. Very important, Haufe Sauce, viel Sauce ist very important. Also bestellt beide Rostbraten mit Spätzle und viel Sauce, also haben sie extra gesagt. Die Bedienung kommt und folgender Welthit entsteht. Ist nachher auch später dann eine englische Version rausgekommen, die hieß Hey Joe, aber das Original ist in der Tauberquelle entstanden. Jimi Hendrix sieht, wie die Bedienung kommt, sieht den Teller

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Wer von euch hat sich nicht schon mal gefragt, warum der William Shakespeare auch noch Romy und Julie hat sterben lassen? Weil eigentlich war da schon genug Blut verspritzt worden. Frage können wir ja nicht mehr. Aber am Ende hat er den zwei vielleicht ein trübsinniges Leben ersparen wollen. Stellt euch einmal vor, die Sache wäre so verlaufen, wie es eigentlich jetzt sein soll. Der Romy betritt das Zimmer, in dem Julia schläft. Sie wacht auf, man fällt sich den Arm und dann haut man ab vor deine fanatische Familie. Einmord hätte der Romy allerdings noch immer auf seinem Gewissen gehabt. Auf jeden Fall einer zu viel. Polizei hätte vermutlich alle Register gezogen. Rasterfahndung, Kontrolle vom Bahnhofsklo, Hubschrauber-Einsatz und alles, was dazugehört. Romy und Julie auf der Flucht. Ohne ein einziger Pfennig. Ohne ein Bleibe und ohne ein Häusle. Beide haben ja nichts gelernt. Außer, dass sie in der Bundesliga und in der Landesliga auskennt haben. Aber such mal damit einen Job. Es hätte auch nicht lang gedauert und die beiden hätten jenseitsmäßigen Krach miteinander gehabt. Am Ende wäre Julie noch hochschwanger gewesen und hätte nicht mal was Gescheites zum Essen oder zum Trinken gehabt. Schließlich hätte man vielleicht nur den Romy geschnappt. Dafür wäre natürlich Gwiester Paris von Blaubeira verantwortlich gewesen. Und na? Romy als Mörder im Gefängnis und sie verheiratet, aber trotzdem ohne Mann. Vielleicht wäre ja Julie noch wieder heimgegangen. Reumütig, hätte sich scheiden lassen und der Selle Paris geheiratet. Der hätte noch Romys Kind als ihr eigenes ausgegeben. Irgendwann wäre der Romy rausgekommen aus dem Gefängnis, weil lebenslänglich heißt ja ungefähr 14 Jahre. Und noch? Der Bub von der Julie wäre mittlerweile 14 Jahre alt und der Romy hätte mit einem Gentest feststellen lassen, dass er eigentlich eher der richtige Vater ist. Sein Sohn, vielleicht wäre es ja auch ein Töchterle, hätten sich aber inzwischen an der alte Paris als Papa gewöhnt und wären mordsmäßig deprimiert, dass ihr eigentlicher Vater ein Mörder sein soll. Und Julie? Der hat inzwischen das Leben in Blaubeuren mit einem Beamten als Mann gefallen. Der Romeo war zwar wieder frei, hat seine Frau und sein Kind gehabt, aber die nichts mehr von ihm wissen wollen. Ein Hitzkopf war er halt immer noch. Es ist ihm das Messer im Sack aufgegangen, diesmal hat es der Paris abgerückt. Und was war das Ende von der Geschichte? Wieder lange Jahre im Knast. Es ist halt einfach klar. Der Shakespeare, man kann es drehen und wenden, wie man will, hat es gut gemeint mit den zwei. Und deshalb hat er sie halt so früh sterben lassen. Und das war jetzt gewiss das Ende von der Geschichte.

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Wie ist es bei euch? Ja.

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2: Herzlich willkommen zu einer weiteren Sendung von Mundart Radio stellt vor. Das Geld liegt auf der Bank, heißt ein neu bearbeitetes Stückle, das in der Komödie Marquardt und Stuckert ab Mitte Mai nach 55 Jahren erneut aufgeführt wird. Der Intendant der Schauspielbühne Stuckert, der Axel Preuß, hat es dafür neu bearbeitet und Monika Hirschli hat das Stückle in ein modernes, schönes Schwäbisch übertragen. Vor kurzem war Probebeginn. Da bin ich zu einem Interview eingeladen worden und habe alle Schauspieler, die damit spielen, kennengelernt. Zuerst hat mich mal interessiert, wer eigentlich hinter die Schauspielbühne Stuckert steckt.
3: Ja, vielleicht könnte einer ein bisschen was von eurer Bühne erzählen, was es hier so gibt, also das Marquardt und das alte Schauspielhaus. So mal grundsätzlich, wo wir hier sind.
4: Also was es da jetzt dann natürlich ansteht, was man vielleicht noch erzählen könnte, ist, dass dieses Jahr wird die Komödie Marquardt 75. Der 75. Geburtstag wird dann auch gefeiert natürlich, auch in der kommenden Spielzeit. Mhm. Also 1951 ist die gegründet worden und das ist das größte Privattheater in Baden-Württemberg. Mhm.
3: So. Und immer noch privat.
4: Genau, ja. Es sind also privat und es sind so knapp 100 Festangestellte, wobei die Schauspieler und Schauspielerinnen alles nur Gäste sind. Also die Festangestellten sind halt Bühne, Technik,
5: Verwaltung.
4: Es gibt eine eigene Schreinerei, so Schneiderei, aber die Schauspielerinnen und Schauspieler sind nur Gäste,
3: okay. Die
4: dann quasi zwar Wiederholungstäter sein dürfen, wenn sie es ganz gut machen, aber die nicht kein festes Engagement
3: okay.
4: haben und auch kein unbefristetes, sondern eigentlich immer so von Spielzeit zu Spielzeit hoffen und bangen damit, dass sie wieder spielen dürfen. Und der hältst du auch frisch.
3: Ah ja, klar.
4: So. Und bin ich.
5: Und wir sind drei Monate angestellt, also muss man ja auch.
3: Aber es ist natürlich schon, wenn das Damoklesschwert immer hängt, gell, ist schon heftig. Ja, muss ich sagen. Ja.
5: Aber wir sind alle tatsächlich Wiederholungstäter und haben schon in verschiedenster Konstellation auch schon zusammengearbeitet.
6: Und bei verschiedenen Intendanten.
5: Intendanten. Ja, auch, ja.
4: Und kennen uns auch schon. Zum Glück etwas länger
3: und
4: dann macht es auch nochmal ganz anders Spaß.
6: Und erleichtert natürlich die Arbeit,
3: wenn man sich kennt. Und ein schwäbisches Stück ist eigentlich in jeder
5: Mindestens,
3: also auch mehr.
4: Ja. Genau. Okay.
3: Also sind die, wo ich dann meistens auch irgendwann mal da bin.
4: Weil der Zwischenweg seit waren es zwei, durch Häberle und Fleiderer.
3: Genau.
4: Und
6: Mann mit Charakter,
4: ja. Das waren dann zwei. Aber sonst eigentlich immer eine schwäbische Produktion, wobei viele Zuschauerinnen und Zuschauer das ja auch immer so bedauern und sagen, ah, da könnte ruhig immer mehr kommen und so. Mhm. Warum denn nur eins?
3: Ja. Also ist schon gefragt, kann man so sagen.
5: Ja, auf jeden Fall.
4: Es gibt da eigentlich schon einen sehr
5: großes Fan. Doch, da gibt es ein besonderes Zielpublikum.
3: Also das heißt, es wird noch eine Weile so bleiben, hoffentlich.
4: Ja, das Mundarttheater.
5: Feste Instanz sozusagen.
4: Ja, ich glaube, das gibt es ja auch nicht so viel. Es gibt es zwar schon hier und da, aber viele sagen auch, es ist eben nicht ganz dieses schwäbische, ich sage jetzt mal blöd, Bauerntheater, sondern das sind moderne Geschichten.
3: Hm.
4: Nicht immer, aber...
5: Genau,
3: aber das finde ich auch. Also es sind ja tolle Stücke auch dabei. Klar, gibt es mal einen Schwank, das muss man ja machen, ist ja kein Thema. Aber ich finde schon auch, so Stiefgang da.
4: Ja, genau.
5: Und es ist halt immer eigentlich ein bestehendes Stück, was dann von der Moni Hirschler übersetzt wird ins Schwäbische.
4: Ja. Ganz aktuelle Stücke, auch die dann in ganz Deutschland laufen, wie die Extrawurst, die jetzt im Kino verfilmt wurde. Die haben wir ja schon vor 3 Jahren, 4 Jahren mittlerweile ins Schwäbische übersetzt gespielt, also das war dann ganz aktuell.
3: Also was ich faszinierend fand, ist, dass der Intendant die Regie übernimmt im schwäbischen Stück.
4: Das haben wir uns auch nicht.
5: Es ist auch lustig, wenn wir die Regieanweisungen auf Hamburger Schwäbisch bekommen. Er bemüht sich sehr.
6: Okay. Ja, gut. Wir haben auch, als er das zum ersten Mal gemacht hat, haben wir auch gesagt, der traut sich was.
5: Und der Regieassistent ist auch nicht schwäbisch.
3: Okay.
5: Also Text einflüstern ist auch
3: schwieriger.
5: Interessant.
3: Und wie steht es im Textbuch? Schwäbisch oder?
5: Ich gerne mal vorgehört. Wir haben uns heute schon über Dr. und Doktor.
3: Ja, das ist nicht so einfach, das glaube ich auch. Ja, ja, super. Ja, und jetzt gibt es 6 Wochen, wo ihr das zusammen entwickelt. Ja, ich meine, die Geschichte, klar, die kennt man, aber wie gesagt, ihr müsst ja dann irgendwie, wenn sie neue Zeit rüberbringen, wobei Bankraub ist ja auch in der neuen Zeit, wenn man jetzt über Gelsenkirchen nachdenkt, gell, ist das eigentlich
5: das hat uns in die Hände gespielt.
3: so ein Loch da in den Schrank dann einbasteln, ist ja echt der Hammer. Gell? Also wirklich top aktuelles Stück, das muss man schon aussehen.
5: Ja, der Reinhold hat es gemacht als Vorbereitung auf die Rolle.
4: Das nennt sich mehr Verdächtigung.
7: Und dann spielt er jetzt noch? Wie haben die? Die haben doch eine Menge.
6: Ja, ich habe jetzt umblasen.
3: Ich gehe mal davon aus, dass der Schlussgag, und deswegen schwätzen wir jetzt nicht über den Schlussgag, der gleiche bleibt. Ist eine faszinierende Idee. Wie bereitet man sich darauf vor? Gerade, ich meine, gut, sind das doch ein paar Schwaben hier, aber wenn man jetzt wirklich von Hamburg oder sonst woher kommt.
5: Also es ist interessant, weil wir uns immer wieder auch über einzelne Begriffe unterhalten, weil, wo kommst du her?
8: Ja, so Richtung Herberg.
3: Also okay.
8: Ist nicht Alp, aber Richtung Schwarzwald geht es.
3: Ja,
8: aber ist nicht Schwarzwald.
3: Nee, vor. Nee. Aber ist schon klar, du meinst, allein, wo ich herkomme, Albstadt Ebinger, ja, Auschmettinger, 2 Orte weiter, die hast du nicht verstanden.
5: Ja. Ja.
3: Also wirklich faszinierend.
5: Ja, wenn Moni drüber hört, die sagt dann, das ist nicht Schwäbisch. Ich sage, doch, ich bin da aufgewachsen. Ich bin in der St. Anna Klinik geboren, ich bin Schwäbisch. Aber es ist tatsächlich...
4: Ja, wir hatten es gerade drüber. Also dieses authentische Schwäbisch entsteht ja bloß, wenn du halt dein Schwäbisch
3: sprichst,
4: wie das Maul gewachsen ist, sage ich jetzt mal. Und es ist natürlich manchen zu Schwäbisch, manchen ist zu wenig Schwäbisch, also den eher zu wenig, glaube ich, weil das Stuttgarter Schwäbisch
3: ist ja.
4: Also wenn man mal Leute hat aus dem Norden oder von weiter weg, die das dann angucken, die sagen oft, hab's mir schlimmer vorgestellt, ich habe sogar was verstanden. Ich war mal im Unsorgtheater, ich habe kein Wort verstanden. Das war für mich eine komplett andere Sprache. Ja, ja. Nicht mal annähernd.
7: Das ist aber wirklich eine echt andere Sprache.
4: Und also da sagen die Leute auch, man hat es dann schon verstanden. Das ist jetzt so das Oberbreite.
3: Ja. Alles zu Schwäbisch. Ja, klar. Also Honoratio Schwäbisch sozusagen.
5: Genau. Ja,
7: das ist
5: auch
7: Schwäbisch.
5: Und
7: der Fraktion bin ich. Ja.
5: Neu. Atto.
3: Und kann man sich da wirklich auf diese Rolle, ich meine, gut, im Vorbereitung ist ja kein Thema, aber nachher jeden Abend muss ja eigentlich erstmal deinen Text klar kennen und dann nur im Kopf haben, das darfst du jetzt aber nicht in Hochdeutsch sagen.
7: Mhm. Ja. Das wächst so.
3: Wächst
7: auch, darüber machst du dir keine Gedanken.
3: Okay.
7: Das ist wie die Schritte, die du tust, das ist wie, dass du setzt dich zu dem und dem Zeitpunkt, da denkt man irgendwann nicht, weil es ist ein Automatismus, der läuft. Okay. Solche Gedanken hast du nicht.
5: Man kommt gar nicht auf die Idee.
7: Wenn du Englisch spielen würdest, nicht mehr, würde sich das angewöhnen.
4: Ich vergleiche das auch immer eher mit, man hat ja im Alltag auch mit verschiedensten Leuten zu tun. Ob ich jetzt mit, sag ich mal, irgendwo auf dem Amt bin oder ob ich mit meiner Oma spreche oder mit Kindern oder mit Freunden. Man switcht ja automatisch auch da, ohne drüber nachzudenken. Weil man da über andere Themen hat und so weiter und so, steigt man ins Kostüm, hat die Kollegen und das Bühnenbild und dann... passiert es denn?
5: Es ist eher interessant, wenn einen Leute nur auf Hochdeutsch kennen, also wenn sie bisher nur Stücke gesehen haben, wo man Hochdeutsch gesprochen hat und dann auf einmal kommen sie in ein schwäbisches Stückle, also weil man automatisch ein anderer Typ, wird tatsächlich.
7: Und hinter der Bühne wird auch mehr Schwäbisch gesprochen.
5: Ja.
7: Definitiv. Alles, was man uns 4 Jahre lang ausgetrieben hat.
4: Da kannst du manche Sachen halt auch einfach besser auf den Punkt bringen.
7: So sieht es aus.
3: Ist aber wirklich so. Ja. Es ist einfach eine vielseitigere Sprache wie Hochdeutsch. Das muss man einfach sagen. Man kann viele Nuancen eigentlich nur in Schwäbisch machen. Das geht in Hochdeutsch, finde ich.
5: Ja. Und eigentlich hat der Axel eine Sache schon sehr gut verinnerlicht. Nicht geschumpfe, ist gelobt genug. Das würde ich jetzt mal sagen.
3: Das ist natürlich für einen Intendant schon schwierig. Aber wenn man kennt, dann ist es
5: ja
3: auch gut. Das ist natürlich. Ja, 55 Jahre schon her, dass der Willi Reichert den Bankräuber gespielt hat. Ich denke, dass der auch nicht astrein Hochdeutsch geschwätzt hat, der wird eher auch ein bisschen geschwäbelt haben, ob er jetzt dann, weiß ich nicht, ist ja doch ziemlich lange her, ob man damals das durfte, ja, danach hat man es uns ja wirklich austrieben, gell? Ich bin auch Jahrgang 60, also bei uns auch schon, hat man in der Schule gesagt, also wenn jemand ein bisschen schwäbelt, dann könnt ihr eigentlich auf alle Fälle nicht in eine weiterführende Schule kommen, so schlimm war das ja und von damals aus ging das ja auch alles, gell? Und das ist schon denke eigentlich was, wo man drüber nachdenken muss, ja, und sagen muss, okay, wir wollen das, also ich will das nicht so und deswegen versuche ich das im Prinzip zu ändern. Ja. Mhm. Mal gucken, gibt ja diesen Dialektverband in der Zwischenzeit, den hat Landesregierung noch angestoßen. Mhm. Ja, also Mundart e.V. gibt es. Mhm. Und dann gibt es aber auch einen Dialektverband Baden-Württemberg, wo dann alle Dialekte sozusagen abgebildet sind. Da gibt es übrigens, ganz am Rande bemerkt, eine Messe in Oberkirch, also im Schwarzwald, die nennt sich Dialekta. Ist im Juni, Ende Juni. Ja, super, finde ich klasse. Das erste Mal, dass sowas passiert. Gell? Und im Herbst, da gibt es so eine Art Preisauslobung von dem Dialektverband.
4: Schon beworben.
3: Ja, okay. Alles klar. Ja, dann wird's zugeschickt. Ja, also das fand ich, war bei der ersten Preisverleihung dabei. War eine tolle Veranstaltung. Gell?
4: Also ich finde es auch toll, dass die Dialekte.
3: Also es passiert was.
4: Wie soll man denn sagen? Renaissance oder, also seit ein paar Jahren ist es ja auch in anderen Teilen von Deutschland, glaube ich, so, dass man da einfach merkt, es ist authentisch, die Leute können plötzlich Sachen anders auf den Punkt bringen.
6: Es hat, glaube ich, auch noch einen anderen Grund, sprachlich, im Dialekt bleiben ganz viele Begriffe und Wörter erhalten, ja, die sonst verloren gehen würden. Also das hat auch was mit Sprachkonservation zu tun, ja, mit der Bewahrung von Sprache, von Kultur in dem Sinne. Mhm. Ja. Deswegen macht man das, glaube ich, auch, hat es irgendwann realisiert, dass das so ist. Und
7: ja, das ich denke, der Kretschmann, der hat ja auch viel, viel mit zu tun gehabt. Also dass vor diesem Ministerpräsidenten war das nicht so.
3: Das ist jetzt toll, dass Cem Özdemir mir reagiert. Kennen wir die CD von ihm? Romeo und Julia auf Schwäbisch.
6: Nein,
5: von Cem Özdemir.
3: Ja, super, ihr habt das Ding. Ganz klasse, wirklich ganz klasse. Also da kommt dann auch VfB und sonstige Sachen drin vor bei Romeo und Julia. Aber so der Grund, der Gedanke war Romeo und Julia auf Schwäbisch. Klasse, ja. Und von daher, ich glaube, wir sind auf einem guten Weg. Ja. Und wie gesagt, vielleicht auch für euch, dass vielleicht dann doch das zweite Stück Leano kommt. Das wäre natürlich echt.
4: Ja, also ich finde schon so eine Entwicklung auch durch so Comedians wie dann den Teddy oder so. Also ich kann mich noch erinnern an meine Anfangszeit Schauspiel, wenn da mal was zu drehen war in Berlin, schon so, weiß ich, vor 15 Jahren, dann war man immer so ein bisschen, wurde man eher so trottelig dargestellt, mit dem Schwäbisch.
7: Schwäbisch war immer.
4: Und so in den letzten
6: das war in jedem Dialekt so.
4: Ja, aber jetzt hat es in den letzten 5 Jahren eher so ein bisschen was, unter anderem, glaube ich, durch so Leute wie Teddy, auch bei jüngeren Leuten, das wird sich sexy, wenn man so ein bisschen Dialekt spricht. Ja, kannst du das nochmal machen, hey, das ist mal witzig. Ja. So, dass dann eher so gefragt ist.
7: Sexy.
4: Ja, doch.
7: Schwäbisch ist sexy.
4: So ist die Wahrheit.
7: Leute, ich bei mir da
4: kommen. Das ist die Wahrheit. Bei jüngeren Leuten schon. Ich
6: höre und staune. Ja.
4: Das ist echt so.
3: Ja. Gehen wir aber nochmal zurück zum Stück selber, da haben wir noch gar nicht richtig angefangen, eigentlich haben wir immer drum rumgeschwätzt. Das Geld liegt auf der Bank, heißt das Stück, Lea. Ich habe es ja vorher schon ganz kurz gesagt, ihr werdet das von der Zeit her ein bisschen näher holen. Was erwartet die Zuschauer? Können wir da schon was sagen oder ist das noch zu früh?
6: Was erwartet die Zuschauer? Also man könnte das natürlich behaupten, es wäre ein Krimi, das würde aber zu kurz greifen. Es ist ein Stück über eine Familie, die lustigerweise ihren Lebensunterhalt dadurch bestreitet, dass sie Banken berauben. Hauptsächlich der Papa mit seinen 2 Buben. Und das geht eigentlich relativ lange gut. Bis eines Tages, Punkt, Punkt, Punkt. Und jetzt mache ich es spannend. Und dann gibt es einen Zeitsprung, 40 Jahre später. Und der Papa versucht dann wieder in seinen alten Beruf einzusteigen, nämlich Bankräuber. Das ist aber nicht immer so leicht. Ja, da gibt es technische Schwierigkeiten, es gibt
5: familiäre Schwierigkeiten,
6: genau. Ist alles immer so einfach. Ja.
4: Körperliche Schwierigkeiten. Vor allem für den Sohn.
5: Und auch nicht schlanker.
3: Wem sagt er das?
6: Und für den Papa wäre das eigentlich gar kein Problem, der ist noch relativ fit schon. Gell? Also, ne? Aber die Söhne sind dann halt immer so ganz auf der Höhe. Genau. Und dann gibt es einen Schluss. Punkt, Punkt, Punkt.
3: Das heißt ja aber auch, man muss, jetzt gerade beim Hauptdarsteller, mal kurz 40 Jahre altern.
6: Ja.
3: Macht das die Maske dann einfach so und das funktioniert? Oder das kann man sich ja eigentlich so als Außenstehender fast nicht vorstellen, dass man geschwind sozusagen über den Akt mal kurz 40 Jahre älter
5: wird. Also in Reinholdsfall muss es eigentlich erst mal 40 Jahre verjüngen.
3: Ah.
5: Und dann, ja, eigentlich 30.
3: Ja.
5: Und ganz genau.
7: So
5: genau.
7: Da macht die Maske viel, aber da macht auch viel das Bühnenbild, da macht viel das Rundherum, das Kostüm macht sehr, sehr viel.
3: Aha,
7: wenn du jetzt überlegst, ein 70er-Jahre-Kostüm, was das macht.
3: Ja, das stimmt.
7: Da ist viel Farbe, da ist viel Bimbabum, ja. Und dann ist er dann kann man da sehr, sehr viel machen. Ich glaube nicht, dass da wahnsinnig viel mit der Maske passieren wird, weil es recht schnell geht.
3: Ja,
7: er wird sehr viel mit
6: Maske machen. Hast du
5: eine Maske? Also, du hättest die Jungs sehen sollen. Die erste Probe, die war schon super. Ja,
4: es ist schon, wie du sagst, das, erstmal kann man sich nicht vorstellen, und darauf waren wir auch am meisten gespannt. Mhm. Oder sind es noch, weil wir sind ja noch am Anfang. Wie werden diese 40 Jahre in dieser kurzen Zeit gezeigt? Wir starten 1977, da sind die Söhne Teenies.
3: Ja.
4: Also Stefan und ich spielen 16 und 17. Aha. Das heißt, wir müssen auch erstmal extrem verjüngt werden mit Perücken, mit Kleidung.
3: Aha.
4: Und dann halt innerhalb von kurzer Zeit sind wir Ende 50.
3: Aha. Ja gut, der Leute Hammer hat da schon viel Geld gemacht. Klar, ja, 70er waren wir alle lange her. Gell?
5: Ja,
7: das sind so diese Äußerlichkeiten.
4: Ja. Dann
7: funktioniert das wunderbar.
5: Also die hat da keiner sich Gedanken.
3: Aber ist doch ein Riesenaufwand, wo da eigentlich im Hintergrund läuft, was die Leute ja gar nicht sehen, wenn sie erstmal kommen. Gell?
7: Die Illusion.
5: Das wir hatten
4: tolle,
5: heute.
4: Aber das ist das Tolle am Theater. Also ich meine, beim Film könnte man natürlich mit viel Zeit da ganz tolle Sachen machen oder mit der KI oder wie auch immer. Aber das ist ja das, was jetzt den Abend so reizvoll macht, dass man dann sieht, okay, wie machen die das jetzt, dass die innerhalb von kurzer Zeit von 17 auf 57 oder von 40 auf 80, wie wird es gespielt und so?
3: Ah.
4: Und darauf freuen wir uns ja auch.
5: Also wir haben ja zum Beispiel auch nie die Originalkostüme schon während der Probe, sondern wir kriegen Probenkostüme rausgesucht, die aber in Anlehnung sind an das, was der Ausstatter, in dem Fall Tom Grassoff, sich überlegt hat. Und das war schon ein Highlight auf der ersten Probe, wo wir alle hier breite Schlaghosen und in schreienden Farben unterwegs waren auf einmal. Das macht schon auf jeden Fall was mit.
6: Ja, und das macht dann auch nochmal was, wenn die Originalkostüme da sind.
5: Ja.
6: Ne? Ich probe gern, also es gibt ja Leute, die proben gern in Probenkostümen. Ich halte mich da eher zurück, weil ich denke, ich muss mir das vorher erspielen. Ich muss das mit meinem Körper, mit der Sprache, mit der Mimik oder versuchen darzustellen. Und wenn dann nochmal das Kostüm dazu kommt, es gibt ja bei uns ein Sprichwort am Theater, wenn Kostüm und Bühnenbild dazu kommt, das sind nochmal zwei Kollegen, die dazu kommen. Also den Stellenwert hat es.
5: Auch mit den schnellen Umzügen. Also das sind ja eben nicht nur wir auf der Bühne, sondern da muss hinten halt auch alles richtig laufen. Es gibt dann ja auch einen Komplettumbau vom Bühnenbild. Einmal eben, was spielt in den 70ern und dann 2017.
3: Also auf alle Fälle ist eine Zeitreise sozusagen auch in die Vergangenheit. Das ist ja schon für die Besucher spannend. Ja, wie war es? Ja, wenn man sich das überlegt, ist ja irgendwas da in den 70er Jahren war.
5: Ja,
3: ja. Ja. Allein die Bunte und Schlaghose.
5: Das ist natürlich
3: sofort. Ja, klar. Und lange Haare. Genau, ich habe auch mal irgendwann Locken gehabt in der Zeit. Ja, war schön. War echt schön. Ja, ich denke, dass wir eigentlich jetzt schon vieles besprochen haben. Fällt euch noch irgendwas ein, wo ihr erzählen wollt oder was ihr jetzt vergessen habt, vielleicht zur Frage?
6: Wie lernt man so viel Text?
3: Ja, genau.
5: Das ist so eine typische Publikumsfrage.
6: Ja, das ist unsere Lieblingsfrage, oder?
5: Ja, wie machst du das, Reinhold? Wie lernst du so viel Text?
6: Das verrate ich nicht. Nee, da hat ja jeder seine eigene Methode, Text zu lernen. So. Man lernt natürlich vor, ja, man guckt, dass man sich so viel wie möglich ins Gehirn reinbimst, und dann auf der Probe wird es dann nochmal mit Bewegung verschränkt und sowas, und der Körper merkt sich das dann natürlich hoffentlich auch.
3: Mhm.
6: Ja.
7: Es gibt aber auch Texttiere, so wie in der Schule.
3: Ja.
7: Leute, die Reihen sofort auswendig können oder auch in Mathe immer checken. So gibt es auch Leute, die gucken sich Text an und können es.
5: Meinst du dich jetzt, oder?
7: Nein, ich meine mich eben.
5: Ach so, ich freue mich.
7: Es gibt aber so Leute,
5: Ja, das schafft es. Und wir haben auch keinen Souffleur, weil das auch immer eine beliebte Frage ist. Es sitzt da keiner, weder Backstage noch in der ersten Reihe.
4: Nee. Hier bei Auschwitz, also wir spielen ja Auschwitz, bedeutet, wir spielen jeden oder fast jeden Abend über Wochen.
3: Ja.
4: Und da ist es nicht so wie im Staatstheater oder so, die ja Repertoire spielen, also immer was anderes.
3: Ja.
4: Da braucht man das dann, glaube ich, schon. Ja. Wenn das Wochen her ist, dass du das gespielt hast, aber da wirst du ja 6 Wochen am Stück spielen, dann machen wir das nicht. Aber ich finde, es gibt auch 2 Unterschiede beim Textlernen. Es gibt Stücke, die haben eher so große Textblöcke, Monologe oder einfach größere Textpassagen, die ich mir dann wirklich reinbimsen muss. Und dann gibt es aber auch Stücke, die funktionieren ja nur im Clip-Clap, nur im Dialog. Da ist immer, finde ich, schwieriger, allein zu lernen. Da brauche ich dann auch die Probe.
6: Ja, dann genau.
4: Was passiert denn da? Was machen wir denn? Das sind ja alles Absprachen. Kommst du rein? Machst du irgendwas?
7: Ja, dann kommst du dann eher auf.
4: Genau, dann bewegt es dann sehr viel genau. mit visuellem Vorgang.
6: Ja.
3: Also das heißt, ihr bereitet euch jetzt diese 6 Wochen vor und macht ihr dann nebenher trotzdem irgendwelche anderen Sachen?
5: Müssen wir ja.
3: Ihr müsst ja leben, sozusagen. Okay, das dann schon. Weil das ist ja genau das, was du gesagt hast. Ja.
5: Also Jörg spielt ja abends hier noch im Hexagramm.
4: Genau, das überschneidet sich jetzt gerade. Das gibt es natürlich auch manchmal. Dass man dann
3: aber das Aldi läuft dann schon ein Stück. Also von daher ist mir da schon eher fest.
4: Genau, also ich spiele Hexer jetzt auch noch im Schwäbisch heute Abend. Nee, aber das ist dann schon manchmal so ein bisschen... Ja, aber ich würde das auch vergleichen mit Jobs, wo man halt mehrere Projekte auch hat. Und es gibt Zeiten über mehrere Wochen, wo man halt dann... so eng getaktet ist, dass man dann von einem Stein ins nächste switcht und
6: verschiedene Baustellen.
4: Es ist halt dann absehbar zum Glück und dann kann man sich nur auf das Stück.
7: Ja, aber man kann auch 4 Stücke gleichzeitig spielen. Das geht.
4: Geht auch.
7: Also, weil man das wirklich miteinander verbindet.
5: Interessant wird es, wenn es die gleichen Kollegen sind, aber anderes Stück.
7: Ja, das ist interessant, aber das geht. Also ich hatte auch mal eine Phase, wo ich sehr viele unterschiedliche Sachen gemacht habe und es ging wirklich. Also weil es wirklich immer andere Baustellen sind. Es ist wie unterschiedliche Autos fahren.
3: Okay.
7: Man denkt, es ist komplizierter, als es ist.
3: Es macht halt echt nicht kleiner, als es ist. Ich
7: finde das faszinierend. Nein,
3: ich könnte das nicht. Ja. Wie gesagt, ich habe da meine Schwierigkeiten mit so ein paar Kleinigkeiten, die rüberzubringen. Okay. Ja, aber dann bin ich wirklich gespannt. Ich selber bin leider in der Zeit im Urlaub. Ich habe es, glaube ich, erzählt. Die wird am 30. Juni, also eine von den letzten Veranstaltungen, werde ich besuchen.
7: Da können wir was sagen.
3: Bitte?
5: Ja,
3: genau.
5: Das ist am 15. Mai.
4: Dann sagst du, machst dich nochmal bemerkbar und sagst Bescheid.
3: Ja.
4: Und das interessiert mich dann im Anschluss, wie du es.
3: Ja. Das wäre, wie es dann gelaufen ist, das wäre echt
4: genau,
3: schön.
4: Vielleicht können wir da auch
3: noch ein bisschen was machen.
4: Schön
5: stimmt.
3: Bis dorthin müssen wir noch das neue Programm.
5: Ja.
3: Ich glaube, das läuft ja dann auch vorher schon. Also, ich finde es ganz toll, wie gesagt, ich könnte es nicht. Daher Hochachtung für euch alle. Aber ich finde. Allein, was ich jetzt gesehen habe, tolle Truppe. Es muss einfach Spaß machen, miteinander zu arbeiten.
7: Uns macht Spaß.
5: Ja.
3: Das glaube ich, ja. Und ja, wie gesagt, ich freue mich dann auf den Schluss, zum dann nochmal gucken, wie es dann wirklich war. Vielen Dank.
7: Sehr gerne.
6: Gerne.
2: Wenn ihr beim Interview aufpasst habt, wisst ihr jetzt bestimmt, wer bei der ersten Inszenierung vor 55 Jahren im Markwart der Bankräuber Gustav König gespielt hat. Wenn nicht, findet ihr die Informationen aber auch auf der Homepage unter schauspielbühnen.de. Wenn ihr also dann wisst, um wen es sich handelt, könnt ihr unter 0711 22 77 00 während der Öffnungszeiten bei der Schauspielbühne anrufen und den Namen vom Schauspieler von damals nennen. Die ersten 10 Anrufer bekommen dann jeweils 2 Kärtchen. Viel Spaß und Erfolg!

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1: Was ist ein Schwab? Von Ingrid Geiger, gelesen von Sandra Linsenmeier. Einer, der mit 20 noch keinen Bausparvertrag hat und mit 50 noch die Miete für eine Etagenwohnung zahlt, das ist keiner. Einer, der seinen Salat im Supermarkt kauft, statt dass er ihn hinterm Haus in seinem Frühbeet selber zieht, das ist keiner. Einer, der nicht jede Woche sein Trottoir fegt, mitsamt der Garage und die Treppe in den Keller runter. Das ist keiner. Einer, der seine alte Zahnbürste wegschmeißt, statt dass sie aufhebt zum Putzen von seinen Rollladenschlitz. Das ist keiner. Einer, der die Mark dreimal rumdreht, bevor er ausgibt und nachher denkt, 50 Pfennig hätte sein Auto. Das ist keiner. Einer, der seine Bette im Sommer zum Auslüften nicht aus dem Fenster aushängt. Das ist auch keiner. Ja, was noch ein Schwab ist, willst du endlich wissen. Also so genau weiß ich das eigentlich auch nicht.

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1: Herzlich willkommen zum weiteren Beitrag von Mundartradio stellt vor. Heute möchte ich Muggebatsche vorstellen. Eine Band, die 40 Jahre Schwaberrock wieder aufleben lässt. Besucht eine sie im Café Bricklibrit in Walheim.
2: Schön, dass ihr heute bei den Muggebatscher sein darf. Ich freue mich, dass ich heute Abend mal so richtig wieder Schwaberrock her. Buddy, wie ist denn das alles so gekommen?
3: Aus heiterem Himmel.
4: Aus heiterem Himmel, ja. Ich mache ja schon längst schwäbische Lieder und habe noch gemerkt bei Auftritten, dass die Leute einfach die alten schwäbischen Lieder vom Grüwenegg und vom Häberle und Schweißfuß gern hören und richtig aufsaugen. Und ich sage, Mensch, man muss eigentlich eine Band machen, wo man die ganzen alten Lieder wieder aufleben lässt, weil die leben ja fast alle nicht mehr, beziehungsweise Schweißfuß hat jetzt aufgehört, gerade Musik auf. Und um das am Leben erhalten, ich sage, brauche ich eine Band. Ja, und dann habe ich dann Stefan mal gefragt, ob er nicht Lust hätte, da was zu machen, und war gleich dabei. Und Olli, wir kennen uns schon seit von früheren Bands, von Buddy Bosch in Unterstützung. Dann habe ich gefragt, ob er nicht Lust hat, so auf die Hintertüre, war da gleich Feuer und Flamme. Ich war gleich dabei, ja, und dann haben wir weitergesucht, dann Holger dazugekommen als Gitarrist. Und hat, glaube ich, auch gleich richtig Spaß gehabt dran.
2: Ja.
4: Und dann war noch die Suche nach einer Bassistin, ein bisschen längerer Weg. Und dann ist uns der Typ vom Holger, der Hardy, im Proberaum gekommen. Und dann war eigentlich sofort klar, okay, das sind jetzt die Muggebatscher. Dann haben wir losgelegt, angefangen die Lieder zu proben. Und seitdem sind wir jetzt live unterwegs.
2: Sind wir circa ein Vierteljahr oder fast ein halbes Jahr schon unterwegs? Ja?
4: Ja, im November haben wir ja Premiere in der Halle gehabt in Reichenbach, die ausverkauft war. Davor haben wir ein, zwei so Vorpremiere-Kit, das war im Oktober, gell? Oktober war das,
3: ja,
4: genau.
3: Stuttgart nach
4: war Stuttgart. Nee, war Anfang Oktober, glaube ich, Mitte Oktober, dann ja. War Soundland Vorpremiere und im November dann ja die offizielle Premiere, und seitdem sind wir unterwegs. Wir haben angefangen in der Halle mit unserer Premiere, und jetzt ein Jahr später, ziemlich genau ein Jahr später, gehen wir in die Hallen. Wir werden jetzt im November, haben wir vier große Shows, die wir zusammen mit Nico Busch machen. Wo wir im Auditorium in Uhingen sind, im Schorndorf in der Barbara-Küngelin-Halle, in der Philharmonie Filderstadt und im Kornwestheim in K. Vier Termine im November, freitags, aber ich weiß die Reihenfolge jetzt nicht, die genauen Termine, sind aber auf der Homepage unter www.muggebatscher.de oder auf Facebook sind wir zu finden, und da erfährt man alles über uns. Oder bei Mundart Radio, da wird das sicherlich einiges an Werbung vorher machen.
2: Mit eigenen Liedern, man hat da teilweise auch angekehrt.
4: Genau, wir haben ein paar eigene Lieder drin, die schon länger geschrieben haben, und jetzt heute haben wir tatsächlich ein ganz neues Lied mit dabei, das wir das erste Mal live spielen, weil wir sind ja dran, eine Stuttgart-Lieder-CD zu machen mit anderen Künstlern zusammen, mit MC Brutal, mit Grad Raus, mit dem und der, verschiedene Künstler, und ja, und unser Beitrag, den werden wir heute tatsächlich das erste Mal live spielen. Danke dir.
2: Ich danke auch und freue mich auf einen schönen Abend.
3: Ja, toll.
2: Ich möchte dir noch einen schönen Gruß für meine Hörer sagen.
3: Ja, selbstverständlich. Ich würde gerne eine Laola-Welle machen. Ja.
4: Genau, wir machen das. Wir machen die erste Radio-Laola-Welle in der Geschichte.
5: Oh! So, jetzt haben jetzt auch Alex her.
4: Ja, aber gehört haben sie es.
5: Ja.
1: Und jetzt wünsche ich euch viel Spaß mit einem kurzen Ausschnitt aus dem Programm.
6: Wir haben rein zufällig was vorbereitet. Und wir haben tatsächlich jetzt was ganz, ganz, ganz Besonderes. Wir haben nämlich einen Titel, den wir tatsächlich heute das allererste Mal live spielen. Und zwar, wir machen gerade zusammen mit verschiedenen Künstlern im Mundartbereich im Herbst eine CD, die heißt Stuttgart-Lieder für Stuttgart. Das Ganze ist eine Benefizgeschichte für Straßenkinder im Ländle. Und da sind verschiedene Künstler mit dabei, MC Brutal, Grad Raus, die demnächst auch hier sind, Effle Pferde, verschiedene Künstler auf jeden Fall, und auch wir sind mit dabei. Und unser Beitrag für die CD, den spielen wir heute zum allerersten Mal live. Das ist unser Stuttgart-Lied. Das heißt ganz einfach, Stuttgart, mein Städtle. 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
1: Herzlich willkommen zu einer weiteren Sendung von Mundart Radio stellt vor. Für die heutige Sendung bei Ernst und Heinrich. Getroffen haben sie im Rahmen der Schwabewoche im Scala in Ludwigsburg. Ihr aktuelles Jubiläumsprogramm heißt Nichts verkommen lassen.
2: Ich freue mich, heute bei Ernst und Heinrich sein zu dürfen. Ernst Mantel, ein Urgestein des Schwäbischen, und der Heiner Reif, der zusätzlich auch noch Tasa macht. Da möchte ich nachher dann natürlich noch mal ein bisschen fragen. Aber zuerst 22 Jahre Ernst und Heinrich, ist ja ewige Zeit. Erzähl doch mal ein bisschen davon.
3: Jetzt, wo du sagst, 22, stimmt, wir begehen ja unser 20-Jähriges, aber sind schon 2 Jahre rumgegangen, jetzt sind wir bei 22. Aber wir haben das damals lange überlegt, ob man das überhaupt machen soll, aber irgendwie kann man aus so einer Gelegenheit nicht vorbeigehen lassen. Und inzwischen haben wir gemerkt, es macht einfach so viel Spaß, dieses Programm zu spielen, dass man das jetzt seit 2 Jahren anscheinend spielt. Gell?
4: Und wie uns doch irgendwie erschauern ließ vorher beim Soundcheck, tatsächlich unser 2. Auftritt nach der Premiere im Zimmertheater in Tübingen hier im Scala.
3: Ne? Ah, Hirnweg, genau. Mhm. 98 war das.
4: Vor wenigen tapferen
3: Treuen. Ne? Ich glaube, es waren 60 Leute. Wir sind dann nicht auf der Bühne gewesen, sondern unten gespielt. Es war unser erster, genau, der erste Auftritt nach der Premiere.
2: Mhm. Ja. Ja, das ist ein bisschen schade. Ich bin ja immer wieder unterwegs, gell? Das sind wirklich tolle Künstler und sind immer bloß ein paar Leute. Mhm. Gell? Und jetzt gerade zum Beispiel gerade raus, da bin ich etwas, wie soll ich sagen, ich hoffe, dass ihr nicht umkippt. Gell? Mhm. Danke macht ja jetzt zu Fame.
3: Ja.
2: Christoph macht auch ein bisschen was anderes. Also ich hoffe, dass die trotzdem weiter Schwäbisch machen. Ja, das wäre so schade.
3: Kann man bloß jeder jungen oder aufstrebenden Band den Ratschlag geben, nicht aufzuhören und nicht irgendwie diese Zeit durchzustanden, weil die haben wir auch gehabt. Also wir sind ein Dauer, wie gesagt, vor 40, 50, 60, 70 Leute, wenn es mal schön läuft, war es auch mal 100, 200 Leute oder so. Aber da muss man halt irgendwie einen langen Atem haben. Und da kann man bloß jedem raten, wenn man davon überzeugt ist, dass es gut ist und man den entsprechenden Spaß dabei hat, nicht aufhören.
4: Das ist ein entscheidender Stichpunkt, finde ich, der Spaß dabei. Und was ist die Motivation? Also ich denke, wenn man versucht, möglichst irgendwas berühmt zu werden, ne? Und ich sag mal, die heutige Medienlandschaft ist ja, werde schnell berühmt, als singe ein Liedchen, bist berühmt.
3: Mhm. Falscher Ansatz.
4: Ne? Mhm. In der letzten Sendung ist dann ein anderer berühmt.
2: Ja.
4: Ich glaube, wenn man sich, und es ist ja in Ordnung, ich denke, man muss sich nur über die Motivation klar sein, will man das machen, was man selber gut findet und was man für dieselbe eigene Qualität erkannt hat, oder will man berühmt werden, das sind zwei Beispiele.
2: Ja, das stimmt. Ja. Aber jetzt seid ihr zurück zu euch. Nichts verkommen lassen heißt das Programm.
3: Ja.
2: Das heißt, ihr lasst eure alten Sachen auch nicht verkommen, sondern spielt die jetzt noch.
3: Sehr, sehr programmatisch der Titel natürlich. Ja. Hat natürlich gut, da das eines unserer ältesten Lieder ist und das wir auch immer wieder, nicht in allen Programmen, aber in vielen Programmen schon drin hatten, haben wir gedacht, das wäre doch ein guter Titel für so ein Jubiläums-Best-of-Programm.
4: Ja. Heute schwätzt man ja gern von Nachhaltigkeit.
3: Genau.
4: Ich denke, ich nichts verkommen lasse. Ist die zeitlos schwäbische Formel zu diesem Thema.
2: Ja, ist super. Ja, ich bin gespannt auf heute Abend. Das eine oder andere Liedle kenne ich natürlich schon, ist keine Frage. Aber es ist doch nochmal anders, wenn man es live hört.
4: Gell? Auf jeden Fall. Sagen uns auch viele, viele Leute, wir haben ja auch einige DVDs produziert oder die CDs laufen in vielen Autos auf Wunsch der Kinder, wie uns dann von den Eltern beim CD-Verkauf oft mitgeteilt wird.
2: Okay.
4: Gerne auch mal mit etwas Dackelfalten, weil die es halt irgendwie runter, auf und runter hört. Aber, und wir spielen einfach gerne live. Und wir spielen, und möchte ich einfach nochmal sagen, nach 22 Jahren nach wie vor machen wir sehr, sehr gerne Musik zusammen. Als erstes Mal. Einfach als Duo. Und dann natürlich, sind wir da schon Brüder im Geiste, was den Humor angeht. Und
3: absolut,
4: den Spaß an dem, was man tut.
2: Ja,
4: und so fing ja schon Heinrich auch an.
3: Genau.
4: Darf man nie vergessen.
3: Genau.
4: Ne?
3: Genau.
2: Mhm.
3: Es war kein Zwang.
4: Nee, und auch
3: nur
4: nicht
3: bedingt
4: Zwang. Ja, also, sag mal, es gab therapeutische Effekte,
3: genau.
4: Effekte und Aspekte. Aber eigentlich, man sagt, komm, das probieren wir mal.
2: Ja. Da bin ich ja gespannt auf die nächsten 22 Jahre.
4: Genau. Ja. So heißt ja das Programm gleich auch. Ne?
3: Die ersten 20 Jahre. Ne? Jetzt müssen wir es ändern, die ersten 22 Jahre.
4: Die ersten circa 20 Jahre.
3: Ja, wir sind da guter Hoffnung.
2: Ne? Ja, ja. Also wie gesagt, die Schwäbische Landschaft ist einfach klasse. Mhm. Ja. Das ist eine große Familie, habe ich so das Gefühl. Gell? Ich meine, ich habe mich da reingezwängt, sage ich jetzt mal, als jemand, der von der Aufnahmeseite dann kommt. Gell? Aber es macht einfach tierisch Spaß, auch mir.
4: Gut, gezwängt würde ich mal nicht so stehen lassen. Es ist ja total gut, dass sich jemand so wie du einfach auch mit dem Engagement und mit Enthusiasmus im besten Sinne des Wortes auch das Geschäft macht letztendlich. Ja. Also wenn wir auch deine Website anschauen, da steckt viel Arbeit drin.
3: Ja.
4: Und es ist Wertschätzung. Ne? Mhm. Und würde ich mal völlig egal.
3: Im Gegensatz zu manchem Sender, der das sich da relativ wenig drum kümmert. Ich finde, es sollte einfach normal sein. Man muss gar nicht irgendwie gar nicht so das groß aufsetzen, sondern einfach den normalen Alltag auch ein bisschen abbilden. Und das ist auch immer uns wichtig gewesen, dass wir jetzt nicht aufgesetzt Schwäbisch Programm machen, sondern das einfach, wie man halt schwätzt und wie es halt ist. Also da braucht man gar nicht irgendwie drum rum machen. Und so machen sie jetzt um das uralte oder dauernd angeführte Beispiel Bayern, Österreich oder sowas, Schweiz auch. Die machen das, bei denen scheint das normal zu sein.
2: Hasa wäre natürlich auch nur ein Thema. Wird es überhaupt Hasa gesprochen, haben wir überlegt?
4: Ja, auf jeden Fall.
2: Okay.
4: Das ist ja das Gute daran, dass es so den internationalen Ansatz, den es haben soll. Das spricht man tatsächlich überall gleich aus, also in Frankreich. Okay. Das sagen vielleicht Hasa. Aber
2: okay.
4: Der Rest ist bei Hasa.
2: Ja, ist ja auch ein ganz besonderes Projekt, finde ich. Ja.
4: Freut mich sehr, dass du sagst, für mich auf jeden Fall. Ne?
2: Ich habe eine ganz besondere Mischung. Wie bist du da dazu gekommen, sozusagen on space mit Schwäbisch zu verbinden?
4: Na gut, ich verbinde da natürlich relativ viele Sachen, die mir gefallen und die mich prägen. Ne? Und sagen wir vom Schwäbischen, die Sachen, die ich bei Ernst und Heinrich mache, sind ja auch eher etwas die lautmalerischen Themen, sowas wie Nome Hai und so weiter. Ne? Ist ein bisschen anderer Humor, was sich ja bei Ernst und Heinrich sehr schön ergänzt, finde ich mir die Sache ernst. Aber das nun sozusagen noch etwas weiter zu treiben und teilweise rein als Lyrics im Sinne von amerikanischen Lyrics, ne, wo eigentlich im Prinzip der Sinn oder die Botschaft erstmal zweitrangig ist, es geht um den Klang. Ne? Und guter Sound war mir schon immer wichtig und in dem Fall ist Hasa für mich einfach das Projekt, das Thema Sound und Band, auch die Musik, die mir gefällt oder verschiedene Musik, auch weshalb ich so gerne Gitarre spiele nach wie vor im biblischen Alter, mit meinem Weltraumfimmel sozusagen ein bisschen zu verbinden und Lust einfach am Wortspiel und der zweiten, dritten Drehung in der Bedeutung. Das ist Hasa.
3: Die Jungspund hier.
2: Ich im Alter. Was ich auch faszinierend fand, letztes Jahr hast du ja mal Kopfhörerkonzert gemacht. Ich glaube, das Jahr kommt das auch mal wieder.
4: Genau, gibt noch mal welche,
2: Und das heißt, die Leute sitzen einfach mit ihrem selber mitgebrachten Kopfhörer da?
4: Nein, oder ich nicht mitgebracht. Und zwar, ich bin drauf gekommen, weil wir ja als Band zwar eigentlich letztendlich eine Funk- oder Rockband sind, aber doch uns durchaus auch als digitale Band bezeichnen könnte, weil wir eigentlich keine tatsächlichen Klangerzeuger wie klassische Gitarrenverstärker oder ein Naturschlagzeug auf der Bühne haben, sondern das sind alles letztendlich digital erzeugte Klänge, was heutzutage auf einem sehr hohen Niveau möglich ist und was natürlich, wenn man sich darauf mal einlässt, Riesenvorteile bringt, zuallererst mal was zwangshaft erzeugte Lautstärke angeht. Ne? Also sagen wir mal, das sind die Gitarristen ja immer, Rockgitarristen vor allem unter einem bestimmten Hosenflatter-Effekt geht's nicht, ne? Und vor allem auch in Naturschlagzeug, das im richtigen Raum und im richtigen Kontext super klingt, aber in den meisten Fällen einfach viel zu laut ist. Ne? Und damit ist man einfach schon, was das Thema Lautstärke angeht, eigentlich in einem Bereich, wo man nicht wirklich nur mal einen guten Sound machen kann. Und das war einfach auch eines meiner Ziele mit Hasa, eigentlich in jeglicher Situation einen sehr guten Sound, wirklich guten Sound hinzukriegen. Nicht unbedingt wegen Textverständlichkeit, die ist mir nicht so wichtig. Da gibt's andere Mittel wie das Heftle und so weiter, aber einfach ein Wohlklang auf Deutsch mal ausgedrückt. Und eine der Maßnahmen bei uns ist auch, dass wir In-Ear-Monitoring haben. Also wir haben selber auch Kopfhörer. Und dann fiel irgendwann auf, Menschenskinder, wenn wir das haben, warum soll das Publikum nicht auch haben? Und dann fielen mir die Silent Discos ein, die es ja immer mal wieder gibt.
2: Das, okay, habe ich noch gar nicht gehört.
4: Doch, das ist eigentlich eine ganz interessante Bewegung. Das sind eigentlich nichts anderes wie mobile Disco-Veranstaltungen, wo der DJ eben einen kleinen Sender bei sich hat. Und dann haben alle Besucher haben Kopfhörer auf. Und das Interessante ist, also man kann jetzt auch in einem Schwimmbad oder überall, wo es super scheiß Sound ist, kann das eigentlich machen und jeder hat einen Kopfhörer und sehr nett ist, dass du zum einen natürlich immer unter deiner Haube bist, also bist eigentlich sehr alleine unter dem Kopfhörer. Gleichzeitig sind aber alle um die anderen auch allein, was wieder eine ganz erstaunliche Zusammengehörigkeit erzeugt. Und wirklich skurril wird es, wenn man diese drei Kanäle nutzt, die dieser Sender hat. Die machen es also in dem DJ-Bereich oft so, dass dann drei verschiedene DJs unterschiedliche Musiken laufen lassen. Und ich kann jetzt am Kopfhörer rot, grün oder blau anwählen. Und jetzt tanzen die Leute natürlich zu unterschiedlichen Rhythmen und Musiken. Also hoher Spaßfaktor. Ne?
2: Also ich war auch von der CD echt begeistert, weil es was ganz anderes war.
4: Ja, es war und es ist eine Live-Aufnahme, also es ist keine Bearbeitung drauf. Die war wirklich mal, die ist ganz okay. Wir haben jetzt Auf der Webseite gibt es gerade nochmal einen Mitschnitt aus der Kulturgarage in Oberndorf, der auch ganz okay ist, wo man auch die Videosachen vielleicht noch ganz gut sieht. Ist noch ein weiteres Thema. Also ich bin sehr technikaffin und spiel für mein Leben gern mit allem, was mir in die Finger kommt. Ne?
2: Gitarre natürlich. Ich habe es an der Homepage auch gesehen. Ja, ist auch schon eine ganz besondere Geschichte. Ja.
4: Gitarre natürlich vorne dran und habe einfach auch Stichwort Homepage. Einfach sammelt sich da auch so ein Kreis von Leuten um mich, die damit einfach sehr viel anfangen können. Und wo auch der Spaß an der Sache wirklich im Vordergrund steht. Ne? Im Moment arbeiten wir dran, im Oktober vielleicht für 2 Auftritte nach Japan zu gehen.
2: Boah.
4: Und damit mal dieses Thema, es geht nicht um die Textverständlichkeit, mal so ein bisschen auf die Spitze zu schreiben. Mhm. Ich war letztes Jahr in Kyoto und habe mal in verschiedenen Clubs mal die Wundertüte deponiert und habe da tatsächlich sehr gutes Feedback bekommen, auch von 2 Clubs und mit einem bin ich jetzt gerade dran. Da sind wir schon in der Phase, jetzt müssen wir mal, wie es, also Japan ist kompliziert, aber es sind, Japan ist das Land mit der höchsten Jazzhörerdichte der Welt.
2: Okay.
4: Das ist sehr interessant. Also wenn man kommt in Japan in irgendeine Boutique, in irgendeine Anlage und denkt, okay, läuft gute Musik. Also die haben Geschmack, sehr viel Jazz natürlich, aber sind auch nach wie vor auch für diese ganze Jazz- und Funk-Ecke sehr offen. Und wir haben eine unheimlich nette Band kennengelernt, mit der wir gerade auch so eine Freundschaft entwickeln. Und es ist einfach privater Kulturaustausch, sagen wir. Also in gewisser Weise das,
2: was du... Ja, das ist spannend. Das
4: spannend.
2: Dann danke ich auf alle Fälle.
4: Sehr
2: gerne. Ihr noch irgendwas für meine Hörer sagen?
4: Du, da mache ich natürlich so schamlos nochmal irgendeine Werbung. Und zwar sind wir ja...
2: In Japan.
4: Erstmal sind wir hier, bevor wir in Japan sind. Und zwar am 1. März spielen wir hier zusammen mit der großartigen Bertha Epple, sage ich ohne jegliche Ironie, die auf der völlig anderen Skala, was man musikalisch so mit Instrumenten machen kann, sind wie wir, sehr direkt und analog, fantastische Musiker. Und wir sind natürlich so ein echter Hightech-Haufen dagegen. Und auf diesen Kontrast freue ich mich sehr. Also das könnte ein ganz interessanter Abend werden. Hier also, im Skala.
2: Ja,
4: genau.
2: Ja, super.
4: Auch im Rahmen dieser Schwabenbombe.
2: Genau.
4: Vielen Dank.
2: Sehr gerne, Fred.
1: Und jetzt hören wir ein paar Ausschnitte aus dem Jubiläumsprogramm Next for Kommen lassen.

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0: Sydney.
1: Hallo, hallo.
2: Vielen herzlichen Dank und auch herzlich willkommen in diesem Raum, wo wir vor 22 Jahren unseren ersten Auftritt nach der Premiere gemacht sind. Gell? Ja, muss man wirklich mal sagen.
0: Das war ja kurz nach dem Abi.
2: Genau, genau. Also, wie gesagt, herzlich willkommen zu Next Verkommen Lasse. Ernst und Heinrich, Untertitel, die ersten 22 Jahre.
0: Dieses wahrhaft historische Datum, das wollen wir natürlich gebührend mit einem Jubiläumsprogramm feiern, von dessen Zusammensetzung wir subjektiv überzeugt sind, dass es objektiv auch die richtige ist.
2: Bestimmt. Wie kann man dieses Programm nennen? Dieses Programm ist so eine Art, wie sagt man doch, eine Anthologie, eine Blütenlese, ein Florileg aus 7 Programmen, 10 Stunden schwäbisch-internationalen Ernst- und Heinrich-Liedern, nochmal 4 Stunden Szenen und Sketchen oder wie wir sagen, gehobenem Schwachsinn mit Tiefgang.
0: Wobei man natürlich schon sagen muss, Ernst, dass von diesen insgesamt über 12 Stunden nun die Mehrheit aus Ernst und Heinrich Liedern und Szenen besteht, die wir heute Abend verständlicherweise aus räumlichen, zeitlichen und vor allem CO2-Fußabdrücklichen Gründen nicht spielen können. Und so landen wir also wieder bei diesen ursprünglich mal anvisierten roundabout 2,5 Stunden geballtem, authentischem Ernst und Heinrich Stoff.
2: Richtig, und zwar, weil wir uns gesagt haben, diesmal

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1: Herzlich willkommen zu einer weiteren Sendung von Mundartradio stellt vor. Heute möchte ich der Gunnar Golinski und seine Band vorstellen. Troffen alle in einem Café Brücklebrett in Walheim.
2: Hallo Gunnar, schön, dass ich heute Abend mal bei dir sein darf. Lange hat es gedauert, bis ich jetzt endlich mal auftaucht bin. Jetzt hat es doch endlich mal geklappt.
3: Nee, ich bin ganz froh. Ganz toll, dass es heute geklappt hat.
2: Was mich mal wirklich interessiert, ist so ein bisschen über dein Leben. Wie bist du überhaupt zum Schwäbischen gekommen?
3: Das ist wirklich eine sehr gute Frage. Ja. Also im Grundsatz, ich habe natürlich wie alle anderen in meiner Jugend und Sturm- und Drangzeit alles hübsch auf Englisch gemacht. Natürlich gecovert. Und irgendwann kam der Zeitpunkt, wo das Covern eigentlich ja nicht mit dem entsprochen hat, was mir vorschwebt. Ich wollte eigene Songs machen und eigene Dinge zum Ausdruck bringen. Und habe dann das Ganze versucht in Hochdeutsch. Hat sich nicht schlecht angehört, aber im Laufe des Texten und des Komponierens ist mir halt aufgefallen, oh, es gibt so viele Wörter im Hochdeutschen nicht, die ich eigentlich bräuchte. Wie soll ich sagen? Also es ist einfach das natürliche Bedürfnis, sich so auszudrücken, wie man redet, wie man schwätzt. Auf Schwäbisch. Und also wenn man wirklich, ich sage jetzt mal, nicht bloß Tralala-Musik machen möchte, wo immer sich wiederholt, sondern wenn man Aussage treffen will, dann ist es unglaublich wichtig, dass man sich in der Form ausdrückt, wie man denkt und wie man lebt. Und dann kam eigentlich nur noch Schwäbisch in Betracht. Und das war am Anfang auch nicht so einfach. Ja, weil man muss sich trauen, viele Dinge einfach einmal zu sagen. Ja, so wie man es eigentlich denkt. Und so wie heute Abend sicher auch unser Publikum schwätzt, ja, klingt ein bisschen ungewöhnlich. Und immer alles ist auch klar, das brauche ich dir gar nicht erzählen. Österreicher, Tiroler, Schweizer, Bayern machen uns das seit Jahrzehnten vor, sehr erfolgreich, dass das funktioniert. Und ich denke, es ist längst an der Zeit, dass man wieder schwäbischer, bodenständiger Rock und Rockblues hat. Wir haben ja schon tolle Bands gehabt, ich will das ja gar nicht wiederholen, kennen die alle. Und ja, damit zu vergleichen, das möchte ich jetzt gar nicht machen, aber es ist einfach eine andere Form dessen, was wir tun. Ja, und Schwäbisch ist einfach Kult, so sage ich es mal. Mhm. Ganz einfach.
2: Ja, wir Schwaben sind eigentlich die Einzigen, die mit ihrer Sprache wirklich Probleme haben, finde ich. Gell?
3: Es ist besser geworden, wobei es kommt drauf an, ich merke es ja auch jetzt, wo wir spielen und spielen dürfen. Schwäbisch wird immer noch gern in die Ecke des Nicht-Intellektuellen gestellt. Das liegt sicherlich auch manchmal darum, dass der Schwab rudimentär, das klingt jetzt ein bisschen hochdeutsch, soll es auch gemeint sein, jetzt schwätzen wir einfach mal ein bisschen anders noch, gern in die Ecke Spätzle und Soße drängt wird. Ja, manche Schwaben stellen sich auch gern so dar, ist auch ganz erfolgreich manchmal. Aber der Schwab ist mehr wie Spätzle und Soße. Und der Schwab ist nicht bloß immer lustig. Der Schwab ist auch mal traurig. Er hat auch Probleme. Er hat ein Leben wie jeder andere in Deutschland oder auf dem Planet. Und das ist nicht immer zum Lachen. Obwohl der Schwab selber natürlich brutal lustige Natur ist, einen schwarzen Humor hat. Und der kommt bei uns bei Gott auch nicht so kurz, kann man nicht sagen. Aber wir versuchen einfach, der Schwabe abzubilden, wie er ist. Mit alle Macken und Ecken und Kanten. Und aber auch mit seinen absolut positiven Seiten. Und eben nicht bloß reduziert auf Spätzle und sowas. Und ich mache mir gern über mich lustig und alles ist tralala. Das wird dem Schwabe nicht gerecht. Mhm. Und das den anderen Mundartleute auch nicht. Ich weiß gar nicht, warum das der Schwabe so lange mit sich hat machen lassen. Aber es gibt ja genügend andere, so auch unsere Band, die das versucht eben anders zu machen. Und ich muss sagen, bei den Leuten kommt es auch. Sie fühlen sich verstanden und sie verstehen, was wir da machen. Und das muss bei Gott nicht immer bloß schunkel und ich bin lustig und toll sein, sondern wir beschäftigen uns wirklich mit dem, was im Leben von der Schwab halt auch passiert. Gell? Mhm. Ist so. Ja. Mhm. Macht Spaß.
2: Ja, es gibt immer wieder gerade Bands, die so in die Richtung dann langsam kommen. Das macht auch Spaß, dann wirklich richtig zu sehen und zu hören, was da alles so geht.
3: Wir haben ja klasse Kollegen mittlerweile. Ja. Als Einzige, und da bin ich sehr dankbar für dein Engagement in jeder Hinsicht, das kann man nicht oft genug wiederholen, ist einfach, dass auch die, ich sag mal, große Medien das mal realisieren müssen, dass der Mainstream zwar eine tolle Geschichte ist, aber im Publikum das Zuhören nicht immer gerecht wird. Also ich will jetzt keine Namen nennen, aber wir wissen alle, von welchen Sender wir da reden. Ich finde es auch super, wenn Kulturschaffende, wie soll ich sagen, du tust du in Baden-Württemberg als Schwabe manchmal in bestimmte Lokalitäten, wo Kulturschaffende am Werk sind, manchmal schwer. Schwäbisch was? Schwäbisch Gott bei uns nicht. Ich habe das auch in einem Song verarbeitet, da sage ich ein bisschen, ja, klingonisch und elbisch gehen immer, aber schwäbisch ist ganz schwierig. Das sind Dinge, die mir einfach nicht verstanden und auch nicht verstanden wollen. Und Kultur heißt ja einfach einmal, die beginnt ja schon mal bei uns im Ländli, oder? Und die Schwaben als solche haben ja wirklich was zu sagen. Wir haben Dichter und Denker, wir haben Künstler, wir haben Musiker, wir haben Erfinder, wir haben so viel Potenzial. Und ich sehe einfach nicht ein, dass man, ich mag Englisch wirklich und viele andere Sprachen auch. Aber ich bin mir ganz sicher, unsere Generation, 50%, versteht überhaupt nicht, was derjenige in Englisch da singt.
2: Mindestens.
3: Ich habe es jetzt vorsichtig und positiv ausgedrückt und sind einfach ganz froh, wenn sie einfach in ihrem Dialekt, in ihrer Denkstruktur, selbst weg vom Hochdeutsch, damit konfrontiert werden mit ihrer Lebenswirklichkeit. Und das versuchen wir einfach der Medien auch klar zu machen. Leute, seid doch vor uns da. Ja, weil wir hören euch jeden Tag und wir wollen einfach Vielfalt und zur Vielfalt gehört bei Gott Dialekt.
2: Mhm.
3: Ja. Ja. Also beim Herrn Gabalier macht sich keiner Gedanken, ob der Dialekt singt oder nicht. Ich finde es alle klasse, ist ja ein toller Musiker. Aber der Dad in seinem Heimatland nie immer auf die Idee kommen zu sagen, du, also wenn du im Dialekt singst, dann spielst du frei bei uns nicht. Mhm. Weil unsere Kunden, unser Publikum, die wollen Englisch. Mhm. Oder ja, so ein Quatsch.
2: Mhm.
3: Das werden manche Redakteure noch lernen, da bin ich ganz sicher. Und wir tun eine Menge dafür und machen uns auch nicht immer wirklich beliebt, aber wir setzen uns wirklich ein. Ganz nach dem Motto, ja, unser Ministerpräsident macht es davor, mit unglaublich tolle Aktionen und Grundalemann ist wieder in der Schule. Mein Gott, es wird höchste Zeit. Ich komme doch auch noch aus der Altersstruktur, wo der Lehrer gesagt hat, Mensch, jetzt schwätzt doch mal Hochdeutsch, dein Diktat. Katastrophe, wenn du Schwäbisch machst, das können wir alle nicht mehr hören. Und ich meine, wenn man sich in der Schule mal mit Alemannen beschäftigen würde, dann würden die meisten begreifen, dass Alemannen eine der ersten Demokratien waren. Überhaupt, vor unglaublich langer Zeit. Da gibt es nichts zu verstecken, in keiner Weise. Nein, ich bin, wie soll ich sagen, das ist kein nationales Gefühl, überhaupt nicht. Es ist die Wurzel, aus der ich komme. Also mein Bruder zum Beispiel, wenn ich den kurz mal zitieren darf, 5 Jahre älter wie ich, lebt seit 40 Jahren in Paris, spricht perfekt Französisch, ich bin neben drum, der träumt noch in Schwäbisch.
2: Mhm.
3: Es ist seine Wurzel. Und je älter man wird, desto mehr begreift man das, wie wichtig das ist. Ich habe früher mit 30, 35 immer gesagt, wenn ich so Hannover komme, mein Gott, wäre nur da aufgewachsen, die verstanden, wollen da alle, wenn du das kennst. Und ich bin immer belächelt worden. Ja. Heute weiß ich, es ist ein Geschenk. Es ist ein Geschenk, dass wir so sind, wie wir sind. Und es muss ja nicht jedem gefallen, um Gottes Willen. Darum geht es gar nicht. Aber ich finde einfach, Dialekt ist so eine unglaubliche Vielfalt. Also natürlich nicht nur Schwäbisch, bei Gott nicht. Bayerisch, Hessisch, das ist einfach Ausdruck von einer Zugehörigkeit, von Lebensqualität, von Denkstrukturen. Ja, was soll ich sagen? Schwäbisch ist Kult.
2: Mhm. Jetzt bin ich halt auf der heutigen Abend gespannt. Was erwartet uns da?
3: Schwäbisch vom Feinsten.
2: Okay.
3: Also mir sagen immer so ein bisschen schnäppisch Unterhaltung mit Niveau. Heißt, es ist wirklich ein bunter Abend. Bunt meine ich jetzt im Sinne der Themen. Also wir haben viel zum Lachen bei Gott. Über uns natürlich auch, über die Eigenheiten der Schwaben, die manchmal durchaus auch etwas abgedreht sind und nicht bloß für Nichtschwaben nicht verständlich. Da gibt es schon ein paar verrückte Gestalten. Da machen wir uns auch ein bisschen lustig, aber wir gehen natürlich schon auch ein Thema, die, ich sage mal, der heutige Schwabe, egal in welcher Altersstruktur, beschäftigt. Ob das jetzt unsere Wohnsituation in Stuttgart oder in anderen Großstädten ist, ob das die Auswirkungen der modernen Medien in unserer Gesellschaft sind, ob das die Schere, die sich mit Hochverdiener und Niedriglöhner beschäftigt. Mir geht schon auch in Themenbereiche, die einfach dich und mich beschäftigen jeden Tag, auf Art und Weise, wie der Schwabe halt drüber denkt. Also einmal, wie ich drüber denke. Ich gebe sehr viel auch von mir preis. Das ist nicht immer so einfach gewesen. Mittlerweile mache ich es gern, weil ich der festen Überzeugung bin, wenn man Meinung hat, dann sollte man sie sagen. Und das meine ich sozial wie politisch, das meine ich natürlich auch menschlich. Und ich weiß, dass es ganz viele Leute so gibt, die einfach, ja, darauf erpicht sind, dass man Position einnimmt und das tun wir. In aller Couleur, in jeder Art und Weise, ohne jemand irgendwie einen Spiegel vorhalten zu wollen, aber einfach uns mit dem beschäftigen, was jeden Tag auf der Straße passiert.
2: Mhm.
3: Und das packen wir in Lieder. Natürlich auch aus den letzten 30, 40 Jahren von mir einige Geschichten dabei. Ganz klar, untrennbar. Aber das bin ja nicht bloß ich, sondern was ich hier mache, ist schon auch stellvertretend für viele Leute, die ich kennengelernt habe in meinem Leben, die heute Abend auch wieder kennenlernen. Danach gibt es meistens irgendein Viertel oder sonst was, wo man sich austauscht. Und dann stellt man fest, mein Gott, wir sind doch ziemlich nah an dem, was passiert. Mhm. Und ich glaube, die Leute, die spüren das und das macht uns halt auch irrsinnig viel Spaß, dann die Message rüberzubringen und zu sehen, wir sind irgendwo alle gleich strukturiert und wollen einfach einen schönen Abend angenehm und anständig und ja, ich muss sagen, natürlich auch mit druckvoller Musik. Hm. Wir kommen aus dem Rock'n'Roll von der Sozialisation, also für uns sind die 60er, die 70er natürlich maßgebend, ja, und so spielen wir halt auch. Manche ist ein bisschen zu laut, manche immer noch zu leise und es ist keine Altersfrage, aber die Generation 40 plus, die weiß schon noch, wie Rockmusik klingt. Und das macht Spaß. Und wir kriegen den Haufen Junge dazu. Immer mehr. Also nichts gegen Hip-Hop oder dergleichen, aber sie merken, da geht was anderes. Mhm. Also wir identifizieren uns wirklich mit dem, was wir denken. Mhm. Du wirst hören.
2: Ich bin echt gespannt.
3: Bin ich sicher.
2: Nee? Auf heute Abend.
3: Wir werden dich begeistern.
2: Das hoffe ich, ja.
3: Doch, auf jeden Fall. Natürlich.
2: Und ich freue mich auf alle Fälle auf einen tollen Abend.
3: Vielen Dank.
2: Aber was natürlich schön war, was du gerade gesagt hast, ist, dass du immer mehr junge Leute erwischt.
3: Ja.
2: Und kriegst, das ja eigentlich auch meine Intention mit dem
3: so
2: Radio,
3: dass
2: man einfach nicht nur 60 plus sozusagen da drin hat, gell, sondern auch wirklich jüngere Leute kriegt.
3: Das ist so. Und deswegen ist es auch wichtig, dass man das versteht, was wir singen. Also kennst du ja auch viele im Mainstream-Bereich oder wie soll man denn sagen, viele, die Musik konsumieren, auch zu Konzerte gehen, da ist wirklich Unterhaltungswert im Vordergrund und manchmal gar nicht so wichtig, was jetzt Inhalte vermittelt wird. Da kommen Late Show andere mit einer ganz anderen Haltung zu uns, die wollen wirklich hören, was wir zu sagen haben. Und das Schöne an der Geschichte ist, nicht bloß die 40, aber auch die 20, 30-Jährigen haben ein Bedürfnis, sich auszudrücken in ihrer Sprache, im Dialekt und sind unglaublich positiv aufgeschlossen, das, was wir machen. Die Musik ist manchmal neu, weil mit ursprünglicher Rockmusik, da haben sie sich noch ein bisschen schwer da. Aber sobald die Texte dazu kommen und die Symbiose entsteht, also ja, wir können jetzt wirklich sagen, die Jungen, die jetzt schon da waren bei unseren Live-Konzerten, die sind echt begeistert.
2: Klasse.
3: Und mir auch, dass sie da sind. Also Leute, einfach kommen. So ist es.
2: Vielen Dank.
3: Ich bedanke mich bei dir.
2: Und ich freue mich jetzt auf einen schönen Abend.
3: So machen wir es. Ja. Wir lassen es krachen.
2: Ja.
3: Dankeschön.
0: Und jetzt wünsche ich euch viel Spaß mit Ausschnitt aus dem Programm.

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0: Grüß Gott. Kommen wir nochmal auf das schwäbische Essen. Bekannteste sind natürlich, außer dem Moldescher, die schwäbische Spätzle. Aber der Schwab ist natürlich auch Kartoffler. Und hier hat er auch eigene Begriffe. Am bekanntesten sind die Grombierer. Aber Grombierer ist nicht das einzige Wort für diese Frucht. Grombierer ist sehr schwer, kommt wahrscheinlich aus dem Französischen. Und das Bierer muss nicht unbedingt Birne bedeuten. Also krumme Birne oder so, das ist sehr weit hoch hergeholt. Wir im Ermstal, bis auf die Alp rauf, sage Eibierer. Hier in dem Wort steckt tatsächlich einmal das Ei für Erde drin und Bierer für Birnen.